0: Tonight's the Night. Rod Stewart hier in der ARD-Nacht. Er wird wahrscheinlich auch ein bisschen enttäuscht sein als großer Fußballfan. Seine Schotten sind ja bei der WM auch nicht mehr mit dabei, wie Deutschland. Raus gleich allerdings nach der Vorrunde. Trainer Steve Clarke hat danach sofort hingeschmissen. Der Posten also noch frei, mit einem Zwinkern in Richtung Rod Stewart geschaut. Rausfliegen wird auch Julian Nagelsmann. Das schreibt mir Lothar. Er wird seinen Job loswerden, ebenso wie viele andere Spieler auch. Wie sehen Sie das? Deutschland rausgeflogen aus der Fußball-Weltmeisterschaft nach Elfmeterschießen. Paraguay weiter, Deutschland raus. Wie finden Sie das? Was sind Ihre Gedanken, die Ihnen so durch den Kopf gehen? Da hat mir Sven aus Celle geschrieben: Die deutsche DFB-Elf hat mich echt enttäuscht. Ich dachte, die fliegen erst im Achtelfinale am Samstag gegen Frankreich raus. Ja, das haben wahrscheinlich sehr viele gedacht. Aber gut, schreibt Sven, bei den paar Millionen, was die verdienen, würde ich mir auch nicht unnötig den Hintern aufreißen. Da schaue ich mir lieber die deutsche DFB-Elf der Frauen an. Da ist wenigstens noch ein Wille erkennbar. So Sven aus Zelle. Dann schreibt Philipp: Mit größtem Bedauern stellen wir fest, dass Fußball doch nicht so unseres ist. Ja, dem ist, glaube ich, nichts mehr hinzuzufügen dann, wenn man dieser Meinung ist. Das sieht allerdings Uwe anders. Er schreibt: Guten Morgen. Deutschland wird statistisch gesehen alle 20 Jahre Weltmeister, also nicht vor 2034. Und die Statistik, schreibt Uwe, hat mal wieder recht.
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0: Das Ausscheiden der deutschen Fußballnationalmannschaft beschäftigt ganz Deutschland, bin ich mir sicher. Es wird ab sofort über vieles geredet werden. Das sieht auch Dirk aus Weider so. 5 Minuten vor 3 in der ARD-Hitnacht. Er schreibt, dieses Ausscheiden der deutschen Elf kommt nicht überraschend. Mir war schon den Tag über unwohl. Das machten die Paraguayer sehr clever, schreibt er weiter, über weite Strecken des Spiels. Schon die Niederlage gegen Ecuador zeigte, dass es innerhalb des Teams Unsicherheiten gibt. Das war wohl nun auch gleichzeitig das Ende von Julian Nagelsmann. Da gibt es Klärungsbedarf. Martin schreibt, moin, ich habe nichts anderes erwartet, nur wer keine hohen Erwartungen hat, kann nicht enttäuscht werden. Das stimmt wohl. Eine WM, schreibt er, kann nicht mit Spielergehälter und Prämien gewonnen werden, man sollte wieder einmal kleine Brötchen backen. Deutschland raus im Elfmeterschießen, rausgeschossen worden von Paraguay. Die sind eine Runde weiter, haben somit das Achtelfinale erreicht.
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Ist der Song eigentlich entstanden? Immer wieder wird diese Frage Künstlerinnen und Künstlern gestellt. Sie müsste da wahrscheinlich antworten, in meiner Küche, jedenfalls der Großteil, denn in ihrer Küche steht tatsächlich ein Klavier, ihr Klavier. Warum? Sie will die Wege zwischen Alltag und Musik recht kurz halten, denn sie ist auch ein Familienmensch. Nora Jones haben wir gehört mit Sunrise um genau 2:30 Uhr, 2:30, 2:30.

0: Verkehrsservice in der ARD-Hitnacht. Die Autobahn 2 Hannover Richtung Berlin bleibt weiterhin zwischen Irxleben und dem Kreuz Magdeburg wegen Straßenschäden gesperrt, auch im weiteren Verlauf. Zwischen Thesen und Brandenburg geht's nicht weiter. Die A4 Dresden Richtung Görlitz ist zwischen Niederseifersdorf und Kodersdorf wegen Arbeiten im Tunnel Königshainer Berge gesperrt. Dann die A9 Nürnberg Richtung Halle-Leipzig. Die ist zwischen dem Dreieck Bayreuth-Kulmbach und der Talbrücke Lanzendorf gesperrt, Grund Bauarbeiten. Die A14 Magdeburg Richtung Schwerin ist zwischen dem Kreuz Magdeburg und Dahlen-Warsleben gesperrt. Gesperrt auch die A20 Kreuz Uckermark Richtung Lübeck zwischen Dummersdorf und dem Kreuz Rostock. Und die A71 Suhl nach Erfurt hin ist zwischen dem Dreieck Suhl und Zellermelis wegen Tunnelwartungsarbeiten bis um 6 gesperrt. Das war's. Na dann, kommen Sie gut und sicher an.
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0: Schön, dass Sie mit dabei sind. Die ARD-Hitnacht aus Thüringen, aus Erfurt. Und da sitzt Frank Beken. Und bin bei Ihnen der Mann im Ohr. Einen schönen guten Morgen.

0: Die Eurythmics hier in der ARD-Hitnacht. Sweet Dreams, einer ihrer großen Hits aus den 80ern und gleichzeitig aber auch ein Beweis dafür, dass große Hits nicht immer bis ins Detail geplant sind. Bei Sweet Dreams war es nämlich genau umgekehrt. Der markante Sound des Songs ist durch eine Technikpanne, ja, im Studio entstanden. Quasi ein Zufall, der Musikgeschichte geschrieben hat. Sie probierten rum an einem sogenannten Drumcomputer und dann lief plötzlich alles rückwärts und genau daraus ist dann dieser, ja, sehr auffällige Basslauf entstanden. Ein erfolgreicher, wie wir heute wissen. Macht also Mut, auch für den Nachwuchs. Aus einer Panne kann auch mal was Großes werden.
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Julian Nagelsmann will nach dem frühen WM aus Bundestrainer bleiben. Das hat er vor ein paar Minuten geäußert bei den Kollegen im ZDF. Ja, wer ist schuld am WM aus? Petra aus Rahlstedt hat mir geschrieben, dass sie erstmal die Frage sehr gut finden. Ja, die Schuldfrage wird kommen, bin ich mir ganz sicher. Sie schreibt, irgendwie ist keiner schuld. Fußball ist letztendlich ein sportliches Spiel. Es kann nur einer gewinnen und positiv daran ist, die Shirts gelten auch noch nächstes Mal mit immerhin bereits 4 Sternen. Das ist eine Leistung, das hat nicht jedes Team. Christel schreibt, guten Abend, erstmal ein Hoch auf die tolle Sendung. Freut uns natürlich, Christel, danke. Jetzt zur deutschen Mannschaft. Da kann ich nur sagen, schreibt sie, dass sie langsam mal ihre Arroganz ablegen müssen. Die deutsche Nationalmannschaft ist schon lange nicht mehr das Maß aller Dinge. Die Deutschen müssen einfach begreifen, dass auch die angeblich kleinen Mannschaften super Fußball

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1: Um 3 Uhr mit Juliette Groß. Für die deutsche Fußballnationalmannschaft ist die Weltmeisterschaft vorbei. Das Team verlor gegen Paraguay im Elfmeterschießen mit 3:4. Aus dem ARD-WM-Team Henrik Lückhoff.
2: 3 deutsche Spieler haben ihre Elfmeter verschossen. Manuel Neuer konnte einen Elfmeter halten. Zuvor hatte das deutsche Team über 120 Minuten kein gutes Spiel gezeigt. In der ersten Hälfte hatte die Nationalelf zwar viel Ballbesitz, aber kaum Chancen und ging kurz vor der Pause in Rückstand. Nach dem Wechsel besorgte Kai Havertz per Kopf den Ausgleich. In der

0: Verlängerung wurde ein Treffer von Tah zurückgenommen und im Elfmeterschießen versagten den Deutschen die Nerven. Damit ist die WM für Deutschland vorbei. Zuvor hatte Brasilien das Achtelfinale erreicht durch einen späten 2:1 Sieg gegen Japan.
1: In einer Jugendhilfeeinrichtung in Stade sind 5 Menschen erschossen worden. Ein weiteres Opfer starb kurz danach im Krankenhaus. Der mutmaßliche Täter, ein 45-Jähriger, wurde festgenommen. Als Motiv vermuten die Ermittler einen Streit ums Sorgerecht. Aus der Nachrichtenredaktion Pascal Küpper.
2: In der Einrichtung werden junge Mütter und ihre Kinder betreut. Alle 6 Getöteten waren Mitarbeitende der Jugendhilfe und des Jugendamtes. Das hat die Polizei auf einer Pressekonferenz bekannt gegeben. Der Tatverdächtige hatte in Stade einen Termin, bei dem es ums Sorgerecht für die 3 Monate alte Tochter ging. Nach den tödlichen Schüssen flüchtete der Mann als Beifahrer in einem Auto. Den Fluchtwagen fuhr eine mutmaßliche Komplizin. Die Polizei konnte das Auto mit Schüssen in die Reifen stoppen und beide festnehmen.
1: Die Polizei hat ein Hinweisportal eingerichtet. Alle Informationen dazu auf ndr.de. Nach 2 Monaten läuft heute der sogenannte Tankrabatt aus. Ab morgen wird der Preis für Benzin und Diesel vermutlich deutlich steigen, weil dann wieder die alte höhere Steuer gilt. Inklusive Mehrwertsteuer macht das 16,7 Cent pro Liter aus. Der Tankstellenverband BFT erwartet, dass die höheren Preise erst ab dem Mittag sichtbar werden, weil die Preise nur um 12 Uhr angehoben werden dürfen. Vor der Einführung der neuen Grundsicherung hat Bundesarbeitsministerin Baas ein konsequentes Vorgehen gegen den Missbrauch staatlicher Leistungen angekündigt. Wer Hilfe brauche, solle sie bekommen, sagte Baas der neuen Osnabrücker Zeitung. Aber, so die Ministerin wörtlich, wer arbeiten kann, muss sich um Arbeit bemühen. Die Reform ersetzt am 1. Juli das bisherige Bürgergeld. Künftig gelten unter anderem strengere Mitwirkungspflichten und härtere Kürzungen. Die Bundesregierung will damit mehr Menschen in Arbeit bringen. Das waren die Nachrichten. Das Wetter in Deutschland. Tagsüber zeitweise heiter, zum Teil Schauer und Gewitter, teils Unwettergefahr. Höchstwerte 21 Grad auf Sylt bis 32 Grad am Oberrhein. Am Mittwoch gebietsweise kräftige Schauer und Gewitter. Es ist 3.03 Uhr.
3: Hier ist der Verkehrsservice in der ARD-Hitnacht. Die Autobahn 2 Hannover Richtung Berlin ist zwischen Irxleben und Kreuz Magdeburg gesperrt. Grund sind Straßenschäden. Auch im weiteren Verlauf geht nichts zwischen Thesen und Brandenburg. Die A4 Dresden Richtung Görlitz ist zwischen Niederseifersdorf und Kodersdorf wegen Arbeiten im Tunnel Königsheiner Berge bis um 5 gesperrt. Bauarbeiten sind der Grund, dass die A9 Nürnberg Richtung Halle-Leipzig zwischen dem Dreieck Bayreuth-Kulmbach und der Talbrücke Lanzendorf gesperrt bleibt. Straßenschäden führen dazu, dass die A14 Magdeburg Richtung Schwerin zwischen dem Kreuz Magdeburg und Dahlen-Warsleben gesperrt bleibt. Die A20 Kreuz Uckermark Richtung Lübeck ist zwischen Dummersdorf und dem Kreuz Rostock wegen Bauarbeiten gesperrt. Und die A71 Suhl Richtung Erfurt bleibt zwischen dem Dreieck Suhl und Zellamelis noch bis um 6 gesperrt. Grund sind Tunnelwartungsarbeiten. Das war's. Ich wünsche allen unterwegs eine gute und vor allen Dingen sichere Fahrt.
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3: Mit Frank Beken, guten Morgen.

Das war Nelly Furtado in der ARD Nacht. Ihr großer Hit, wie ich finde, All Good Things. Sie ist ja Kanadierin, wird also den Fußballern von Kanada ganz fest die Daumen bei der WM drücken. Sie sind ja schon eine Runde weiter, stehen im Achtelfinale und treffen dann auf den Sieger der Partie Niederlande-Marokko, die vor ein paar Minuten angepfiffen wurde. Ich schau mal kurz nach. Kurzer Blick auf den Spielstand, da gibt's noch keine Tore, steht noch 0-0. Was ich klasse finde an Nelly Furtado, neben der Musik engagiert sich die Gute für ein Herzensprojekt in ihrer Heimat. Denn gemeinsam mit dem kanadischen Fußballverband hat sie dabei mitgeholfen, eine Initiative auf die Beine zu stellen, die vor allem Kinder und Jugendliche für Sport, Gemeinschaft und Zusammenhalt begeistern soll. Ja, klasse. Musik und Fußball als Teamspieler sozusagen. Eine Idee, wie ich hier gerade im Netz auch noch mal lese, ja, die in Kanada für viel Aufmerksamkeit gesorgt hat. Verdient, wie ich finde. Nachmachen.

So heißt dein Hit. Lionel Richie hier in der ARD-Hitnacht. Ohne ihn übrigens würde einer der größten Fußballstars der Welt vielleicht ganz anders heißen, Lionel Messi. Anders ausgesprochen, aber genauso geschrieben, hat seinen Vornamen tatsächlich dem Lionel Richie zu verdanken. Seine Eltern waren nämlich schon damals große Fans von Lionel Richie. Tja, und während Lionel Richie seit Jahrzehnten Hits liefert, schießt Lionel Messi momentan wieder für Argentinien bei der laufenden Fußballweltmeisterschaft Tore, Tore, Tore. Mittlerweile sind es schon wieder 19 WM-Treffer und am Samstag kommen garantiert weitere Tore hinzu, bin ich mir ziemlich sicher. Dann spielt Messi in der K.O.-Phase mit Argentinien gegen Kap Verde. Deutschland ist ja heute ausgeschieden. Gegen Paraguay reichte es nur zu einem 3:4 im Elfmeterschießen. Oder wie es Thomas mir in einer E-Mail geschrieben hat: Ganz Deutschland wollte Dennis Undaff in der Startelf und bekam Unreif in die Startelf.

All I Wanna Do Is Make Love To You. Das waren Hart. Hier gehört um 3.30 Uhr, um genau 3:30. Hab eine Gefahreninformation für Sie, wenn Sie in Sachsen-Anhalt zu Hause sind. Denn die Polizei ist momentan im Einsatz, und zwar in Staßfurt im Salzlandkreis. Da kommt es derzeit im Bereich des Ortsteils Löderburg, Rothenförde, zu einem Polizeieinsatz. Sie werden gebeten, dieses Gebiet zu umgehen. Sollten Sie irgendwelche Beobachtungen machen, informieren Sie bitte die Polizei. Und so sieht's

0: im restlichen Land aus. Der Verkehrsservice in der ARD-Hitnacht. Die Autobahn 2 bleibt in zwei Abschnitten gesperrt. Hannover Richtung Berlin. Zum einen zwischen Irxleben und Kreuz Magdeburg und zum anderen zwischen Thesen und Brandenburg. Die A4 Dresden Richtung Görlitz ist zwischen Niederseifersdorf und Kodersdorf wegen Arbeiten im Tunnel Königshainer Berge bis um 5 gesperrt. Die A9 Nürnberg Richtung Halle-Leipzig ist zwischen dem Dreieck Bayreuth-Kulmbach und der Talbrücke Lanzendorf wegen Bauarbeiten gesperrt. Die Fahrbahn muss gemacht werden, deshalb ist die A14 Magdeburg Richtung Schwerin zwischen dem Kreuz Magdeburg und Dahlen-Warsleben weiterhin dicht. Die A20 Kreuz Uckermark Richtung Lübeck gesperrt zwischen Dummersdorf und dem Kreuz Rostock. Und die A71 Suhl nach Erfurt hin, die ist zwischen dem Dreieck Suhl und Zellermeles wegen Tunnelwartungsarbeiten bis um 6 heute früh gesperrt. Das war's, gute Fahrt.
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0: Mit Frank Beken, ich bin Ihr Mann im Ohr. Grüße Sie.

0: bin immer froh, dass wir keine Nachbarn haben. Diesen Hit muss man einfach laut hören. Only Teardrops, Emily DeForest war das hier in der ARD Hit Nacht. Den ESC, wenn Sie sich dran erinnern, hat sie damit 2013 für ihr Land Dänemark gewonnen. Auch ich hatte ihr, weiß ich noch ganz genau, die Daumen ganz fest gedrückt. Cooler Song, wie ich finde. Tja, und im Fußball, da lief es für Dänemark in diesem Jahr nicht so wirklich erfolgreich. Die Dänen nicht mit dabei bei der WM, ausgeschieden nach Elfmeterschießen in den Playoffs gegen Tschechien. Und die Tschechen, ja, mittlerweile auch nicht mehr mit dabei. Dritter Spieltag, ein 3:0 von Mexiko sorgte dafür das Aus. Mexiko dann morgen früh im 16. Finale, Treffen auf Ecuador. Wenn Sie jetzt auf Deutschland warten, gerade wach werden, das war's dann. Achtelfinale nicht erreicht. Im Elfmeterschießen hieß es am Ende gegen Paraguay 3:4. Hallo lieber Frank, wir meinen immer, dass Deutschland ein Selbstläufer in Sachen Fußball-WM oder EM ist. Das mag in früheren Jahren vielleicht auch so gewesen sein, aber die Zeiten haben sich eben geändert. Es heißt immer, Deutschland ist eine Turniermannschaft. Wir steigern uns von Spiel zu Spiel. Dem ist aber nicht mehr so, schreibt Dietmar, gerade im Urlaub in Österreich, weil auch er hat sich Gedanken gemacht zum Aus der deutschen Nationalmannschaft und schreibt weiter, unser Team hatte sicherlich Ambitionen, ist aber an der Euphorie und dem Engagement der vermeintlich schwächeren Mannschaften gescheitert. Ganz anders sieht das Dominik. Er schreibt, guten Morgen, ich weiß zwar nicht, warum sich immer alle beschweren. Klar, es ist doof, dass wir wieder raus sind, aber in dem Fall war halt der Gegner einfach stärker. Deutschland hat sich nichts gegeben. Sie haben die Verlängerung gemeistert, schreibt Dominik weiter. Beim Elfmeterschießen hat es leider nicht mehr gereicht. Ich bin stolz auf unsere Jungs, schreibt Dominik.
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0: Für mich ist und bleibt er der kleine Mann mit Gitarre, ganz groß, Chris de Burg, Tender Hands. 12 Minuten haben wir es noch, dann 4 Uhr, dann gibt's das Neueste aus Deutschland und der Welt. Und wenn Sie gerade wach werden, dann werden Sie auch in den Nachrichten hören, dass Deutschland raus ist aus der Fußball-Weltmeisterschaft. Paraguay hat die deutsche Nationalelf rausgekickt im Elfmeterschießen nach einem 3:4. Paraguay damit das Achtelfinale erreicht. Woran liegt's? Und da ist jetzt wahrscheinlich jeder von uns mal wieder Bundestrainer. Siegfried aus Arnsberg hat mir geschrieben, es ist traurig anzusehen, dass sich der deutsche Fußball seit dem letzten Titelgewinn 2017 leider nicht mehr weiterentwickelt hat. Außerdem sollten sich die Nagelsmänner mal selbst an die eigene Nase fassen, schreibt er. Wir haben bei 3 Weltmeisterschaften wirklich nicht gezeigt, dass es wieder aufwärts geht. Wir sollten uns da ein Beispiel an die Italiener nehmen, die zum dritten Mal hintereinander nicht mehr dabei waren. Was wir jetzt brauchen, schreibt Siegfried, ist ein Neuanfang mit 9 erfolgshungrigen Spielern, die noch froh sind, für unser Land zu spielen.
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1: Um 4 Uhr mit Juliette Groß. Die Fußballweltmeisterschaft ist für die deutsche Mannschaft zu Ende. Die DFB-Elf hat ihre 16. Finale gegen Paraguay verloren mit 3:4 im Elfmeterschießen. Aus dem ARD-WM-Team Hendrik Lückhoff.
2: Die deutsche Nationalelf zeigte gegen Außenseiter Paraguay kein gutes Spiel. Sie hatte viel Ballbesitz, aber lange keine Torchancen. Den Rückstand kurz vor der Pause glich Kai Havertz in der zweiten Hälfte aus. In der Verlängerung wurde ein wohl regulärer deutscher Treffer zurückgenommen. Eine umstrittene Schiedsrichterentscheidung. Im Elfmeterschießen, verschossen mit Havertz, Woltemade und Tah, 3 deutsche Spieler. Es ist das erste Mal, dass Deutschland ein Elfmeterschießen bei einer WM verloren hat. Eine Runde weiter ist dagegen Brasilien. Die Südamerikaner haben ihr 16. Finale durch ein spätes Tor mit 2:1 gegen Japan gewonnen.
1: In einer Jugendhilfeeinrichtung im niedersächsischen Stade sind 6 Menschen durch Schüsse ums Leben gekommen. Es handelt sich um Mitarbeitende der Einrichtung und des Jugendamts. Die Polizei nahm den mutmaßlichen Angreifer fest. Thies Jagels aus Stade zu den Hintergründen.
3: Bei diesem Mann soll es sich um einen Vater einer 3 Monate alten Tochter handeln, zu der es eben einen Sorgerechtsstreit bzw. Eine Klärung gab mit dem Jugendamt und dieser Mutter-Kind-Einrichtung, wo die Mutter des Kindes mit dem 3 Monate alten Baby untergebracht war. Und heute sollte es einen Termin geben, wo man eben über das Sorgerecht und das weitere Vorgehen sprechen wollte. Hintergrund ist da wohl, dass der Mann als gewaltbereit wohl auch galt, aber offenbar ging man nicht davon aus, dass er eine Waffe zieht.
1: In Venezuela steigt die Zahl der Toten nach den Erdbeben weiter. Die Behörden sprechen inzwischen von mehr als 1.700 Todesopfern. Vermutlich gibt es noch viele weitere, denn mehrere 10.000 Menschen werden noch vermisst. Laut Experten sinken die Chancen rapide, noch Überlebende aus den Trümmern zu retten. Vor der Einführung der neuen Grundsicherung hat Bundesarbeitsministerin Baas ein konsequentes Vorgehen gegen den Missbrauch staatlicher Leistungen angekündigt. Wer Hilfe brauche, solle sie bekommen, sagte Baas der neuen Osnabrücker Zeitung. Aber, so die Ministerin wörtlich, wer arbeiten kann, muss sich um Arbeit bemühen. Die Reform ersetzt am 1. Juli das bisherige Bürgergeld. Künftig gelten unter anderem strengere Mitwirkungspflichten und härtere Kürzungen. Die Bundesregierung will damit mehr Menschen in Arbeit bringen. Das waren die Nachrichten. Das Wetter in Deutschland. Tagsüber zeitweise heiter, zum Teil Schauer und Gewitter, teils Unwettergefahr. Höchstwerte 21 Grad auf Sylt bis 32 Grad am Oberrhein. Am Mittwoch gebietsweise kräftige Schauer und Gewitter im Westen und an der Nordsee länger trocken, 20 bis 29 Grad. Es ist 4:03 Uhr.
4: Hier ist der Verkehrsservice in der ARD-Hitnacht. Die Fahrbahn muss ausgebessert werden. Deshalb ist die Autobahn 2 Hannover Richtung Berlin zum einen zwischen Irxleben und Kreuz Magdeburg gesperrt und im weiteren Verlauf zwischen Thesen und Brandenburg. Die A4 Dresden Richtung Görlitz bleibt zwischen Niederseifersdorf und Kodersdorf wegen Arbeiten im Tunnel Königshainer Berge bis um 5 gesperrt. Gesperrt auch die A14 Magdeburg Richtung Schwerin zwischen dem Kreuz Magdeburg und Dahlen-Warsleben. Die Autobahn 20, Kreuz Uckermark Richtung Lübeck, ist zwischen Dummersdorf und dem Kreuz Rostock wegen Bauarbeiten gesperrt. Und Tunnelwartungsarbeiten sind der Grund, dass die A71 Suhl Richtung Erfurt noch bis um 6 zwischen dem Dreieck Suhl und Zellamelis gesperrt bleibt. Das war's. Gute Fahrt.
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4: Mit Frank Beken einen schönen guten Morgen.

0: Oh ja, da wären Erinnerungen wach. Und ich weiß nicht, ob um 4:12 Mama und Papa schon wach sind. Ist, glaube ich, immer wieder Zeit für eine kleine Entschuldigung. Space war das hier, gehört mit Magic Fly in der ARD-Hitnacht. Ja, warum ich Ihnen das erzähle? Ja, da wären Erinnerungen wach. Klein Frankie hat damals ja Radio gespielt in seinem Kinderzimmer. Zwei Kassettenrekorder, ein Kassettenrekorder natürlich gepaart mit der Musik, möglichst in voller Länge, ohne dass jemand mal dazwischen gequatscht hat. Bin ja mit dem Norddeutschen Rundfunk groß geworden, also mit Größen wie Günter Fink, Carlo von Tiedemann, Uli Harreis. Ja, und viele haben da immer reingequatscht, aber ich brauchte natürlich zum Radiospielen, also so wie sich das im Radio anhören sollte, einen Song, wo nicht reingesprochen wird. Und zwischendrin, wo die Moderatoren dann gesprochen haben, da gab es dann so eine Unterleger, nannte man das. Das war dann so ein Song wie Magic Fly von Space. Und den musste ich natürlich haben, weil das sollte sich am Ende die ganze komplette Aufnahme so anhören wie im echten Radio. Also musste ich beim NDR immer anrufen und fragen, na, was habt ihr da gerade gespielt um 18.27 Uhr? Da hat doch der Güffi da drauf gesprochen. Ja, und jetzt bin ich hier gelandet. Im echten Radio.
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0: Ach ja, so hat jeder Song seine ganz eigene Geschichte. Bei ihm hier wahrscheinlich auch. Hier ist Udo Lindenberg. Ja, ja, ich liebe dich überhaupt nicht mehr. Gleich haben wir es 14 Minuten nach 4. Guten Morgen.

Sir Cliff Richard hat gesungen Remember Me in der ARD-Hitnacht um 4.23 Uhr. In der Schule, an der Tanke, auf Arbeit, in den Öffis. Ich bin mir ziemlich sicher, überall wird heute über das Fußball-WM-Aus von Deutschland gesprochen werden. Tja, nach einem 3:4 im Elfmeterschießen sind wir tatsächlich gegen Paraguay ausgeschieden. Woran lag's? Harald hat mir gemailt, er hört uns über Bayern 1. Grüße in den Süden. Woran hat's gelegen? Kurz und bündig, schreibt er, weil die anderen besser waren.

0: Mittlerweile ein Kulthit geworden, Slade und My Oh My. Genau 16:30 haben wir es. Schönen guten Morgen. Hier ist der Verkehrsservice in der ARD-Hitnacht. Die Autobahn 2 Hannover Richtung Berlin ist an zwei Stellen gesperrt. Zum einen zwischen Uexleben und dem Kreuz Magdeburg und zum anderen zwischen Thesen und Brandenburg. Grund sind Fahrbahnschäden. Die A4 Dresden Richtung Görlitz ist zwischen Niederseifersdorf und Kodersdorf wegen Arbeiten im Tunnel Königshainer Berge gesperrt. Noch gut eine halbe Stunde. Die A14 Magdeburg Richtung Schwerin ist zwischen dem Kreuz Magdeburg und Dahlen-Warsleben weiterhin gesperrt. Grund: Fahrbahnschäden. Bauarbeiten sind der Grund, dass die A20 Kreuz Uckermark Richtung Lübeck zwischen Dummersdorf und dem Kreuz Rostock dicht ist. Dann haben wir Tunnelwartungsarbeiten. Die A71 Suhl Richtung Erfurt daher gesperrt zwischen dem Dreieck Suhl und Zellamelis. Und es klemmt momentan auf der A8 Stuttgart nach München hin zwischen Ulm West und Ulm Ost. Da haben wir derzeit 3 Kilometer Stau. Dennoch allen unterwegs eine gute Fahrt.
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0: Aus Thüringen, aus Erfurt, mit Ihrem Mann im Ohr. Ich bin Frank Beken und grüße Sie.

Ich denke mal, er wird sich nicht aufregen. Eros Ramazzotti, Italien ja nicht mit dabei bei der Fußball-Weltmeisterschaft. 9:05. Die ARD-Hitnacht. Wenn Sie gerade wach werden und sich vielleicht wundern, dass Ihr Liebster oder Ihre Liebste ein bisschen länger aufgeblieben ist und kein Lächeln im Gesicht hat, dann kann es vielleicht daran liegen, dass Deutschland nicht mehr mit dabei ist. Deutschland raus bei der Fußball-Weltmeisterschaft. 3:4 hieß es am Ende im Elfmeterschießen gegen Paraguay. Carola hat, glaube ich, irgendwie nach einer Zeit genug gehabt. Sie schreibt: Guten Morgen, lieber Mann im Ohr. Ich teile den WM-Hype überhaupt nicht. Hab mich eine halbe Stunde nach Anpfiff des Spiels aufs Ohr gelegt. Das Rumgeeire, schreibt sie, vorm Strafraum der Mannschaft aus Paraguay, war nicht zum Anschauen. 60% Ballbesitz und kein Abschluss. War mir klar, dass das nix werden kann. Ja, und dann musste sie sich mal die Füße vertreten. Sie wissen, WC, Waldcafé, kleine Pause. Und dann hat sie natürlich das Ergebnis mitgekriegt und schreibt dann weiter: Deutschland wird circa alle 20 Jahre Weltmeister, hat einer bei Ihnen in der Sendung geschrieben. Ja, da haben wir also noch etwas Zeit bis zum

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Das waren Dick Brave and the Backbeats und das war für einige von Ihnen die Hitnacht. Ihr Frühteam steht nämlich in den Startlöchern, wird nach den 5 Uhr Nachrichten übernehmen, Sie durch den Dienstagmorgen begleiten. Ich bin Frank Beken, Ihr Mann im Ohr, wünsche dabei viel Freude und passen Sie auf, wenn Sie heute einen Friseurtermin haben sollten. Ja, bei unserer nächsten Künstlerin ist dann nämlich damals einiges schiefgelaufen, wobei ja, sie würde heute darüber hinwegschmunzeln. Schließlich wurden ihre Haare unter anderem zu ihrem Markenzeichen. Vorher jedoch musste sie sich unfreiwillig von ihrer Haarpracht verabschieden. Nach einer Blondierung wurden ihre Haare so stark beschädigt, dass sie später meist Perücken getragen hat. Genau daraus entstand ihre legendäre Löwenmähne, ein Look, den bis heute jeder sofort erkennt. Den von Tina Turner.

0: Es ist 5 Uhr, guten Morgen und MDR Thüringen. Das Wichtigste jetzt von Angela Hahn.
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2: Die deutsche Fußballnationalmannschaft ist bei der WM im 16. Finale ausgeschieden. Gegen Außenseiter Paraguay verlor das Team von Bundestrainer Julian Nagelsmann mit 3:4 im Elfmeterschießen. Nach der regulären Spielzeit hatte es 1:1 gestanden. Zunächst war Paraguay in Führung gegangen, bevor Kai Havertz ausgleichen konnte. Für Aufregung sorgte eine umstrittene Schiedsrichterentscheidung in der Verlängerung. Der Treffer von Jonathan Tah wurde aberkannt. Brasilien steht dagegen im Achtelfinale. Die Südamerikaner gewannen gegen Japan mit 2:1. Und in der aktuellen Partie, die Niederlande gegen Marokko, steht es aktuell 1:1 und die gehen in die Verlängerung. Zum AfD-Bundesparteitag in Erfurt sind Versammlungen auf wichtigen Zufahrtsstraßen und Autobahnabschnitten verboten. Das hat das Thüringer Landesverwaltungsgericht entschieden. Betroffen sind am kommenden Wochenende vor allem die Anreisewege zur Messe. Zur Begründung verweist die Behörde auf konkrete Hinweise auf geplante Blockaden, die die An- und Abreise der Delegierten verhindern könnten. Dadurch seien die öffentliche Sicherheit, insbesondere Rettungs- und Einsatzwege, sowie der Parteitag selbst gefährdet. Das Aktionsbündnis Widersetzen kritisiert die Entscheidung und kündigt weiteren Protest an. In Jena müssen fast 9000 Haushalte 3 Tage lang auf Heizung und warmes Wasser verzichten. Grund ist ein Defekt an der Fernwärmehauptleitung, der repariert werden muss. Die Versorgung wird heute Abend um 22 Uhr unterbrochen und voraussichtlich am Donnerstag um 16 Uhr wieder aufgenommen. Betroffen sind Haushalte im Zentrum, im Süden und im Westen von Jena. In Erfurt geht ab heute die kommunale Wärmeplanung. Damit beginnt nach Angaben der Stadtverwaltung die nächste Phase, in der die zukünftige Wärmeversorgung in den einzelnen Stadtteilen weiter konkretisiert werden soll. Gleichzeitig wird ein digitaler Stadtplan freigeschaltet. Dieser zeigt adressgenau in farblich gekennzeichneten Zonen, welche Form der Wärmeversorgung für ein Gebäude vorgesehen ist, beispielsweise Fernwärme. Der Plan soll Hauseigentümern eine Orientierung bieten. Verbindliche Vorgaben enthält er jedoch nicht, sondern dient als Grundlage für die weitere Planung. Die tödlichen Schüsse in einer Jugendeinrichtung in Stade stehen offenbar im Zusammenhang mit einem Sorgerechtsstreit. Das teilte die Polizei am Abend mit. Bei dem festgenommenen Tatverdächtigen handelt es sich um einen 45-jährigen Deutschen. Er habe in der Einrichtung einen Sorgerechtstermin gehabt. Dort seien seine Tochter und die Kindsmutter untergebracht gewesen. Bei den Todesopfern handelt es sich demnach um 4 Mitarbeiterinnen und 2 Mitarbeiter von Jugendhilfe und Jugendamt. Das waren die Nachrichten. 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
0: Vielen Dank, Angela. Wir schauen aufs Wetter, die aktuellen Werte. Bischofferode meldet 12 Grad, 14 Grad in Dachwig und Gerstenberg meldet 19 Grad aktuell. Heute stellenweise Frühnebel, sonst Sonne und Wolken. Im Osten länger stark bewölkt und Schauer, sonst bis in den Nachmittag trocken. Und zum Abend dann einzelne Schauer und Gewitter bei 23 bis 27 Grad. Morgen Wolken, zeitweise Regen, zum Teil gewitterig, zum Abend allmählich freundlicher, 19 bis 24 Grad. Am Donnerstag wieder mehr Sonne, kaum Schauer und mit maximal 27 Grad auch wieder ein bisschen wärmer. 5:03 Uhr. Hier sind die aktuellen Verkehrsmeldungen. Die A71 Richtung Sangerhausen ist zwischen dem Dreieck Suhl und Suhl-Zellermedes wegen Tunnelwartungsarbeiten bis 6 Uhr gesperrt. Im Altenburger Land ist die Straße zwischen Mumsdorf und Falkenhain wegen eines Waldbrandes noch immer gesperrt. Blitzer gibt's keine. Melden Sie uns Staus oder Blitzer kostenfrei unter 0800 218 1600. Danke.
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0: Schönen guten Morgen. So, dann lassen uns doch mal den Fingertest machen. Bitte melden, wer ist nach dem Brasilien-Spiel ins Bett gegangen?
3: Ja, ich leider nicht. Ich bin wach geblieben und bin dann erst nach dem 1:0 für Paraguay ins Bett gegangen. Aber im Leben hätte ich nicht gedacht, dass ich heute Morgen aufwache und lesen muss, Deutschland ist raus. Wahnsinn. Also ich bin wirklich einfach nur schockiert.
0: Sprachlos, aber das ist schlecht für den Job heute Morgen. Wir verarbeiten das heute mit Ihnen gemeinsam.
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0: fliege ich durch die Welt oder fliege ich raus aus der WM.
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0: 5.12 Uhr, schönen guten Morgen. Was für ein Schock. Deutschland ist raus aus der WM.
2: Ja, ist das Gesprächsthema auch bei uns im Funkhaus. Jeder, der reinkommt, schätzt die erstmal die Fehler der deutschen Mannschaft ein.
0: Ja, am Ende war es eine 3:4 Pleite im Elfmeterschießen. Kai Havertz, Nick Woltemade und Jonathan Tah haben vom Punkt verschossen.
2: Ja, ich finde, Kai Havertz hat es dann ganz gut eingeschätzt.
3: Ich sehe da keine Probleme und glaube an klaren 4:1-Erfolg der Deutschen.
2: Ja, und Kai Havertz hat dann noch gesagt, reingeschissen. Ja, Silvia aus Erfurt schreibt uns, mir tun alle Fußballfans leid, die so lange durchgehalten haben und bald zur Arbeit müssen. Echt peinlich für Deutschland, das war nichts.
0: Aber es hat doch was Gutes. Jetzt gibt es die deutschen Fanartikel für die Hälfte. Mhm. Also, wenn sie noch jemand mag.
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0: 5.20 Uhr, 10 Minuten noch bis 5:30. Guten Morgen.
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0: Ja, vom Fußball weg, Themenwechsel, wir brauchen mal was Schönes. Und hier ist eine total verrückte Geschichte, die uns da aus Westthüringen erreicht hat. In Dernbach im Wartburgkreis ist schon vor 2 Jahren einer Frau eine dreifarbige Katze zugelaufen. Und jetzt hat Tierschützerin Ramona Ritz herausgefunden, die Katze kommt aus Frankreich.
2: Also ich kann mir jetzt nur vorstellen, dass die Nini in irgendein Auto gestiegen ist. Entweder LKW, Urlauber, Bus, keine Ahnung. Und dann hier mit nach Deutschland gekommen ist. Das Verwunderliche ist, weil sie ist ja erst im September 24 hier erschienen. Sie muss vorher noch mal irgendwo gewesen sein, weil sie ist seit 4 Jahren vermisst.
0: Ja, ihre Besitzer vermissen sie schmerzlich. Sie wollen sie jetzt abholen. Mit dem Fall der französischen Katze hat sich unser Katzenexperte im Thüringer Reporter Bastian Albrecht beschäftigt. Aber erstmal von vorn. Wie sind die Tierschützer denn auf die französische Katze gestoßen?
3: Ja, das war ein totaler Zufall, denn Tierschützerin Ramona Ritz vom Verein Das Mietshaus Die Pfötchenretter, die ist eigentlich wegen einer anderen Katze nach Dernbach gefahren.
2: Die Cindy Kirschner hatte mich kontaktiert und informiert, dass hier eine kleine junge Katze noch höchstwahrscheinlich schon wieder trächtig

0: ist und ob wir helfen können, damit sie eingefangen und kastriert wird. Und dann hat es Cindy mich ja gebeten, dass ich die Tricolor-Katze doch mal auslesen möchte, ob sie einen Chip hat. Und bingo, sie hatte einen Chip.
1: Und die Chipnummer, die fing mit der 2.5 an. In Deutschland starten die Chipnummern aber eigentlich mit der 2.7. Und deswegen war schnell klar, die Katze kommt aus Frankreich. Und dann ging die Suche nach den Besitzern los.
2: Und die Besitzer wurden tatsächlich gefunden?
1: Ja, und zwar hat es knapp 2 Wochen gedauert, denn Ramona Ritz hat erstmal versucht, über verschiedene Registrierungsportale für Tiere herauszufinden, ob die Katze überhaupt vermisst wird. Und dann hat sie zusammen mit französischen Muttersprachlern eine Mail an ein französisches Portal geschickt. Und letzte Woche kam dann der Anruf aus Nizza. Ja, über 1000 Kilometer ist Nini von ihrem Zuhause entfernt. Dort wurde sie jetzt 2 Jahre lang von Cindy Kirschner versorgt.
2: Wie genau geht es jetzt weiter für Nini?
1: Ja, die Besitzer, die planen jetzt wohl einen Besuch in Thüringen. Die Katze ist so lange erstmal in eine Pflegestation nach Thann in Hessen gekommen. Und dort wollen die Besitzer sie dann Anfang Juli in Empfang nehmen und dann wieder mit zurück nach Frankreich nehmen.
2: Na, dann hoffen wir mal auf ein Happy End. Wir bleiben natürlich dran an der Geschichte, wenn die Besitzer von Nini ihre seit 4 Jahren vermisste Katze in Derbach abholen. Bilder von Nini gibt es bei uns online auf mdrthüringen.de.
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1: Um 5.30 Uhr. DFB-Team scheitert bei WM an Paraguay. Das Team von Bundestrainer Julian Nagelsmann verlor gegen den Außenseiter im Elfmeterschießen mit 3:4. Für Aufregung sorgte eine umstrittene Schiedsrichterentscheidung in der Verlängerung. Der Treffer von Jonathan Tah wurde aberkannt. Versammlungsverbote zum Parteitag. Zum AfD-Bundesparteitag in Erfurt sind Versammlungen auf wichtigen Zufahrts- und Autobahnabschnitten verboten. Das hat das Thüringer Landesverwaltungsgericht entschieden. Zur Begründung verweist die Behörde auf konkrete Hinweise auf geplante Blockaden, die An- und Abreise der Delegierten verhindern könnten. Motiv für tödliche Schüsse in Stade. Die tödlichen Schüsse in einer Jugendeinrichtung in Stade stehen offenbar im Zusammenhang mit einem Sorgerechtsstreit. In Stade soll gestern ein 45-jähriger Mann 6 Menschen erschossen haben. Alle Opfer sind Mitarbeiter einer Jugendhilfeeinrichtung.
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2: Mit Jana Hildebrand, guten Morgen. Prima. In mehreren Gewässern im Thüringer Becken sind zahlreiche Fische verendet. Betroffen sind unter anderem Prima, Herbsleben und Dachwig. Besonders schlimm ist die Lage in Herbsleben, wo ein Großteil des Hechtbestands gestorben sein soll. In Prima wurden bislang rund 200 tote Hechte geborgen. Als mögliche Ursache gelten die Hitzewelle und eine erhöhte Nitratbelastung im Wasser. Mühlhausen. Das Landgericht hat den Geschäftsführer einer Baufirma und seine Ex-Frau wegen millionenschweren Betrugs zu jeweils 1 Jahr und 10 Monaten Haft auf Bewährung verurteilt. Der Mann wurde in 114 Fällen der Schwarzarbeit und Steuerhinterziehung schuldig gesprochen. Seine Ex-Frau unterstützte ihn dabei vielfach und hinterzog teils selbst Steuern. Der Schaden beträgt rund 7 Millionen Euro. Jena. Im Zentrum, Süden und Westen der Stadt müssen tausende Haushalte knapp 3 Tage ohne Heizung und warmem Wasser auskommen. Von heute Abend 22 Uhr bis Donnerstag wird die Versorgung mit Fernwärme unterbrochen. Grund ist ein Defekt an der Fernwärmehauptleitung. 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

0: das Wetter. Heute stellenweise Frühnebel, sonst Sonne und Wolken. Im Osten länger stark bewölkt und Schauer, sonst bis in den Nachmittag trocken. Und zum Abend einzelne Schauer und Gewitter. 23 bis 27 Grad. Morgen Wolken, zeitweise Regen, zum Teil gewitterig, zum Abend allmählich freundlicher. 19 bis 24 Grad und am Donnerstag wieder mehr Sonne, kaum Schauer und mit maximal 27 Grad auch wieder wärmer. 5.32 Uhr. Hier sind die aktuellen Verkehrsmeldungen. Im Altenburger Land ist die Straße zwischen Mumsdorf und Falkenhain wegen eines Waldbrandes gesperrt. Blitzer gibt's keine. Melden Sie uns Staus oder Blitzer kostenfrei unter 0800 218
1: 1600. 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
0: Einen schönen guten Morgen, sage ich gemeinsam mit Mandy aus dem Frühschicht-Team.
2: Guten Morgen.
0: Geht Ihnen das auch so, wenn die Hitze einmal drin ist in der Bude?
2: Ja, also auch wenn du alle Fenster aufreißt, so ein bisschen Tropenfeeling bleibt vom Wochenende einfach immer noch drin.
0: Hängt fest, da wird man fast so lethargisch wie die deutsche Nationalmannschaft gestern. Nach den Rekorden bleibt es ja trotzdem noch sommerlich warm. Und was das genau bedeutet, schauen wir uns mit dem Wetterstudio in einer Viertelstunde an.
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0: 5.40 Uhr, 10 Minuten nach 5:30.
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2: Ich freue mich schon auf den Sessel.
0: Deswegen können Ben und ich Ihnen jetzt schon verraten, natürlich haben Sie auch heute wieder bei uns die Chance auf einen MDR Thüringen Siegersessel, auch wenn die Deutschen raus sind aus der WM.
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0: So geht's. Wir spielen Ihnen eine Fußballszene vor, stoppen im entscheidenden Moment und Sie sagen uns dann einfach, war der Ball drin oder war er nicht drin?
3: Und dabei ist es ja völlig egal, ob Sie ein Experte sind oder einfach nur sagen,
2: das ist jetzt mal mein Bauchgefühl.
0: Denn am Ende ist es eine 50-50 Chance und Sie jubeln dann hoffentlich über einen Siegersessel.
2: Ah, super. Na, das ist ja toll.
0: Kurz nach 6:30 haben Sie heute das erste Mal die Chance auf unseren Sessel.
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0: Another cup of coffee. Ja, das wäre nicht schlecht, so ein Tässchen Kaffee jetzt. Naja, wir arbeiten dran. 5.49 Uhr.
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0: Jörg Schröder hatte hoffentlich schon einen Kaffee. Schönen guten Morgen.
2: Ich kann den Tässchen rüberreichen, ja. Der ist noch ganz frisch, ja, und ganz heiß.
0: Das wäre es jetzt natürlich. Na gut, Jörg. Die Hitze vom Wochenende, die haben wir erstmal so ein bisschen abgehakt. Es ist etwas angenehmer gewesen gestern. Was erwartet uns heute nach einer Nacht, die man konnte fast gut schlafen.
2: Also richtig zufrieden war ich trotzdem. Ich muss ganz ehrlich sagen, wir hatten zwar einen kleinen Temperatursturz von 10 bis 15 Grad, aber aufgrund der Feuchte haben wir quasi die Hitze gegen so Tropenhaus ausgetauscht. Ja. durch den Regen war es dann eher schwülig. Kann man sich jetzt nur aussuchen, was besser ist. Auf alle Fälle, ich fand beides jetzt nicht so besonders toll. Und aktuell haben wir aufgrund des Regens der letzten Stunden und letzten Tage auch mit Nebel zu tun. Aktuell vor allem vom Weimarer Land bis ins Altenburger Land. Und das Durchlüften macht aktuell auch noch nicht so richtig Spaß. Wir haben zwar Temperaturen unter 20 Grad, aber der Wind, ja, der sorgt dafür, dass wir nicht so richtig schön Durchzug reinbekommen. Ist ein bisschen schwierig. Heute sommerliche Temperaturen bis 27, 28 Grad. Heute relativ unterschiedliches Wetter. Schauen wir uns die Ecken an, etwa so vom Thüringer Wald bis ins Altenburger Land. Da überwiegen heute einfach die dicken Wolken und da ziehen auch heute immer wieder mal ein paar Schau- bzw. Gewitter durch Richtung Westen. Gerade so Wartburgkreis, Eichsfeld und Südharz. Da erwarten wir den meisten Sonnenschein, da wird es höchstwahrscheinlich auch den ganzen Tag komplett trocken bleiben. Dort sind bis zu 10 Sonnenstunden möglich.
0: Und morgen wird es auch richtig kalt, ne?
2: Oh ja, aber die Pelzjacke können wir trotzdem im Schrank lassen. Temperaturen für mich ja angenehme Werte 20 bis 24 Grad. Der Tag zweigeteilt. In der ersten Tageshälfte zieht ein Regengebiet durch. In der zweiten Tageshälfte zum Nachmittag, zum Abend hin wird es freundlicher. Aber auch da sind immer noch ein paar Schauer und Gewitter möglich.
0: Wie weit können wir denn gucken jetzt?
2: Ich gucke natürlich schon ein bisschen. Nächste Hitzewelle, wann kommt sie? Ja oder nein? Aktueller Stand, Entspannung angesagt. Aktueller Stand bis Mitte Juli, sommerliche Temperaturen im Schnitt zwischen 22 und 28 Grad. Vielleicht mal einen Tag, wo es mal auch über 30 Grad geht. Aber insgesamt doch angenehme Temperaturen, also zu leicht durchwachsen. Wir können uns freuen, die Natur auch. Es kommt immer wieder Regen vorbei.
0: Alle sind zufrieden.
2: Naja, die Fußballfans heute nicht, aber egal.
0: Dass wir es kurz aussparen können. Beim Wetter sind wir alle zufrieden. Jörg, danke und kurz vor 8 hören wir uns wieder. Bis dann.
2: Bis dann.
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3: 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Das Wichtigste jetzt von Angela Hahn.
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4: Die deutsche Fußballnationalmannschaft ist bei der WM im 16. Finale ausgeschieden. Gegen Außenseiter Paraguay verlor das Team von Bundestrainer Julian Nagelsmann mit 3:4 im Elfmeterschießen. Nach der regulären Spielzeit hatte es 1:1 gestanden. Zunächst war Paraguay in Führung gegangen, bevor Kai Havertz ausgleichen konnte. Für Aufregung sorgte eine umstrittene Schiedsrichterentscheidung in der Verlängerung. Der Treffer von Jonathan Tah wurde aberkannt. Brasilien steht dagegen im Achtelfinale. Die Südamerikaner, die gewannen gegen Japan mit 2:1. Und im Spiel Niederlande gegen Marokko hat Marokko im Elfmeterschießen 3:2 gewonnen. Zum AfD-Bundesparteitag in Erfurt sind Versammlungen auf wichtigen Zufahrtsstraßen und Autobahnabschnitten verboten. Das hat das Thüringer Landesverwaltungsgericht entschieden. Betroffen sind am kommenden Wochenende vor allem die Anreisewege zur Messe. Zur Begründung verweist die Behörde auf konkrete Hinweise auf geplante Blockaden, die die An- und Abreise der Delegierten verhindern könnten. Dadurch seien die öffentliche Sicherheit, insbesondere Rettungs- und Einsatzwege, sowie der Parteitag selbst gefährdet. Das Aktionsbündnis Widersetzen kritisiert die Entscheidung und kündigt weitere Proteste an. In Jena müssen fast 9000 Haushalte 3 Tage lang auf Heizung und warmes Wasser verzichten. Grund ist ein Defekt an der Fernwärmehauptleitung, der repariert werden muss. Die Versorgung wird heute Abend um 22 Uhr unterbrochen und voraussichtlich am Donnerstag um 16 Uhr wieder aufgenommen. Betroffen sind Haushalte im Zentrum, im Süden und im Westen von Jena. In Erfurt geht ab heute die kommunale Wärmeplanung. Damit beginnt nach Angaben der Stadtverwaltung die nächste Phase, in der die zukünftige Wärmeversorgung in den einzelnen Stadtteilen weiter konkretisiert werden soll. Gleichzeitig wird ein digitaler Stadtplan freigeschaltet. Dieser zeigt adressgenau in farblich gekennzeichneten Zonen, welche Form der Wärmeversorgung für ein Gebäude vorgesehen ist, beispielsweise Fernwärme. Der Plan soll Hauseigentümern eine Orientierung bieten. Die tödlichen Schüsse in einer Jugendeinrichtung in Stade stehen offenbar im Zusammenhang mit einem Sorgerechtsstreit. Das teilte die Polizei am Abend mit. Bei dem festgenommenen Tatverdächtigen handelt es sich um einen 45-jährigen Deutschen. Er habe in der Einrichtung einen Sorgerechtstermin gehabt. Dort seien seine Tochter und die Kindsmutter untergebracht gewesen. Bei den Todesopfern handelt es sich demnach um 4 Mitarbeiterinnen und 2 Mitarbeiter von Jugendhilfe und Jugendamt. Das waren die Nachrichten. 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
3: Vielen Dank, Angela. Das Wetter: stellenweise Frühnebel heute, sonst Sonne und Wolken im Osten, länger stark bewölkt und Schauer, sonst bis in den Nachmittag trocken und zum Abend dann einzelne Schauer und Gewitter, 23 bis 27 Grad. Morgen Wolken, zeitweise Regen, zum Teil gewitterig, zum Abend allmählich freundlicher, 20 bis 24 Grad, am Donnerstag wieder mehr Sonne, kaum Schauer und mit maximal 27 Grad auch wieder wärmer. 6.03 Uhr ist es jetzt. Hier sind die aktuellen Verkehrsmeldungen. Vorsicht auf der A4 Richtung Frankfurt. Kurz vor der Abfahrt Erfurt-Fieselbach liegt ein Pflasterteil auf der mittleren Fahrspur. Im Landkreis Altenburger Land ist die Straße zwischen Mumsdorf und Falkenhain wegen eines Waldbrandes noch gesperrt. Blitzer gibt's keine. Melden Sie uns Staus oder Blitzer kostenfrei unter 0800 218 1600.
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3: Einen schönen guten Morgen und wir verdauen das nächste WM-Debakel. Deutschland ist raus aus der WM.
5: Ja, Rita aus Erfurt hatte also recht, muss man sagen. Sie schreibt uns gerade, meine Vermutung gestern 7.10 Uhr hier war richtig, dass Paraguay das Spiel gewinnt. Wenn nicht jetzt, wäre die deutsche Mannschaft gegen Frankreich ausgeschieden.
3: Rita wird, glaube ich, unser nächstes Orakel, ja, oder?
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0: 6.11 Uhr, guten Morgen.
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0: Bei unseren MDR Thüringen Winterspielen haben wir Sie herausgefordert zum Eiswürfel, Weitspucken, Bügeleisencurling und Schneeballwerfen. Und dabei haben wir sehr viele tolle Projekte aus Thüringen kennengelernt. Um Herausforderungen ging es zum Beispiel auch beim angemeldeten Projekt der Regelschule an der Geraue in Erfurt. Welchen Herausforderungen sich die Achtklässler gestellt haben, das hat Frühschicht-Reporterin Katja Bohmeier nachgefragt.
2: 9 Tage unterwegs, 10 Euro pro Schüler pro Tag. Das sind die Rahmenbedingungen, die das Projekt Herausforderungen einfach machen, den Achtklässlern vorgibt. Ihre Aufgabe, sich am Schuljahresanfang in Gruppen zusammenfinden und ihre Touren komplett selber planen. Nicht nur für Philipp war schon das eine Herausforderung.
3: Das

0: Und halt ein gemeinsames Ziel findet, dass man alleine auskommt mit dem nicht so viel Geld, das man hat, dass man im Campingplatz und mit Zelten und so alles schläft.
1: Geplant hatten Philipp und seine 4 Freunde eine Fahrradtour nach Berlin. Aber schon kurz nach dem Start vor 2 Wochen war klar, die täglich geplanten 50 Kilometer waren nicht zu schaffen. 2 Mitschüler gaben sogar auf. Das hat was mit der Gruppe gemacht.
0: Es ist erstmal so ängstlich und dann auch das Ego, das dann zu groß ist bei manchen. Und dann müssen wir halt erstmal alles umplanen und die ganzen Schlafplätze absagen und halt alles neu organisieren.
1: Statt Berlin ging es dann nach Leipzig. Für die Ostsee per Zug und Rad hatten sich Jolina und ihre beiden Freundinnen entschieden. Um die Zugtickets zu bezahlen, organisierten sie einen Kuchenbazar. Für die Unterkunft handelten sie einen Deal aus.
2: Bei dem Bauernhof, da haben wir angefragt, ob wir dort schlafen dürfen und dafür machen wir Arbeit. Ich habe auch Sonnenbrand bekommen, aber es war nicht so schlimm und wir durften auch das Essen benutzen.
1: Vor Herausforderungen standen nicht nur die 8-Klässler, sondern auch ihre Eltern. Am Anfang war Jolinas Papa, Markus Poltermann, nicht wirklich begeistert.
3: Aber meine Tochter hat mir gezeigt, wie selbstständig und organisationsfähig sie ist. Ich bin sehr stolz auf sie.
1: Und genau darum geht es beim Projekt, Herausforderungen einfach machen. Schon im Laufe des Schuljahres hatte Lehrerinnen und Organisatorin Franziska Allheilig Veränderungen an ihren Schülern bemerkt.
4: Die sind erwachsener, höflicher geworden. Die wissen, was sie können, wer sie sind. Die haben ganz viel Selbstvertrauen gefunden.
1: Deshalb wird das Projekt fortgesetzt. Auch im neuen Schuljahr werden sich wieder 8-Klässler Herausforderungen stellen.
5: Echt eine tolle Idee. Da kann man sich echt auch eine Scheibe von abschneiden.
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0: 6.21 Uhr, 9 Minuten vor 6:30. Guten Morgen, Dienstagmorgen, der 30. Juni. Und die Temperaturen sind echt mal zum Durchschnaufen heute Morgen. Die Worte zum Tag.
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2: An der Supermarktkasse steht vor mir eine ältere Frau. Sie zählt ihr Kleingeld, sucht im Portemonnaie, legt es wieder zurück und zählt erneut. Hinter ihr wird es unruhig. Ein leises Seufzen. Jemand schaut auf die Uhr und ich spüre, dass die Situation angespannt ist. Dann sagt eine junge Frau: Machen Sie in Ruhe, ich habe Zeit. Sie bleibt ganz selbstverständlich freundlich und drängt nicht. Und genau dieser Satz verändert alles. Die Spannung fällt ab. Die ältere Dame an der Kasse atmet auf, wird ruhiger und findet ihr Geld. Plötzlich wird aus einer alltäglichen Wartesituation ein Moment von Respekt und Entlastung. Es sind nicht nur die großen Entscheidungen, die wichtig sind, sondern auch die kleinen Gesten im Alltag. Selbst ein Glas Wasser, das jemandem bei der Hitze gegeben wird, hat Bedeutung. Und wer einem Menschen freundlich begegnet, zeigt damit: Du bist mir nicht egal. Und das ist mehr als Höflichkeit. Es ist gelebte Mitmenschlichkeit. Ich denke, wo Menschen einander Zeit lassen, geduldig bleiben und aufmerksam miteinander umgehen, entsteht etwas Gutes, das weiterwirkt. Vielleicht entsteht Mitmenschlichkeit genau dort, an der Kasse. Mit einem Satz, der nicht trennt, sondern verbindet. Einen guten Morgen wünscht Ihnen Stefan Rode von der katholischen Kirche aus Erfurt.
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5: Um 6.30 Uhr. DFB-Team scheitert bei WM an Paraguay. Das Team von Bundestrainer Julian Nagelsmann verlor gegen den Außenseiter im Elfmeterschießen mit 3:4. Für Aufregung sorgte eine umstrittene Schiedsrichterentscheidung in der Verlängerung. Der Treffer von Jonathan Tah wurde aberkannt. Versammlungsverbote zum Parteitag. Zum AfD-Bundesparteitag in Erfurt sind Versammlungen auf wichtigen Zufahrtsstraßen und Autobahnabschnitten verboten. Das hat das Thüringer Landesverwaltungsgericht entschieden. Zur Begründung verweist die Behörde auf konkrete Hinweise auf geplante Blockaden, die die An- und Abreise der Delegierten verhindern könnten. Motiv für tödliche Schüsse in Stade. Die tödlichen Schüsse in einer Jugendeinrichtung in Stade stehen offenbar im Zusammenhang mit einem Sorgerechtsstreit. In Stade soll gestern ein 45-jähriger Mann 6 Menschen erschossen haben. Alle Opfer sind Mitarbeiter einer Jugendhilfeeinrichtung.
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6: Mit Daniel Haupt für Ostthüringen. Saalfeld. Rund ein Jahr nach Einführung der Flaggenpflicht in Thüringen wehen jetzt auch vor den Verwaltungsgebäuden des Landkreises Saalfeld-Rudolstadt dauerhaft Flaggen. Seit heute sind am Residenzschloss die Fahnen der EU, Deutschlands, Thüringens und des Landkreises gehisst. Bis Anfang Juli sollen weitere Standorte folgen. Für Masten und Flaggen stellt der Landkreis rund 15.000 Euro bereit. Greiz. Nach dem Fund einer getöteten Frau ist ein Tatverdächtiger festgenommen worden. Das Thüringer Landeskriminalamt teilte mit, dass es sich um einen 35-jährigen vietnamesischen Staatsbürger handelt. Er wurde im Raum Warschau gefasst und soll eine 20-jährige Vietnamesin getötet haben. Der Mann befindet sich noch in Polen, das Auslieferungsverfahren nach Deutschland läuft. Altenburg. Die Gartenanlage Glück auf hat sich der Jury des Bundeswettbewerbs

0: Erwerbsgärten im Städtebau präsentiert. Sie gehört zu den 19 Finalisten. Bewertet werden unter anderem Gemeinschaft, Ökologie und Engagement. Punkten will die Anlage mit einem Fitnessgarten, einem Schulgartenprojekt sowie Maßnahmen zum Insektenschutz. 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
1: Das Wetter, heute stellenweise Frühnebel, sonst aber Sonne und Wolken, im Osten länger stark bewölkt und auch Schauer, sonst bis in den Nachmittag trocken und zum Abend einzelne Schauer und Gewitter, 23 bis 27 Grad. Morgen Wolken, zeitweise Regen, zum Teil gewitterig, zum Abend allmählich freundlicher bei 20 bis 24 Grad und am Donnerstag wieder mehr Sonne, kaum Schauer und mit maximal 27 Grad wieder etwas wärmer. 6.33 Uhr. Hier sind die aktuellen Verkehrsmeldungen. Guten Morgen, liebe Autofahrer. Vorsicht auf der A70 Richtung Bayreuth zwischen Kulmbach-Neudrossenfeld und Dreieck Bayreuth-Kulmbach. Eine ungesicherte Unfallstelle und es liegen Fahrzeugteile auf der Fahrbahn. A4 Richtung Frankfurt zwischen Merane und Schmölln. Behinderungen nach einem Unfall. A4 Richtung Frankfurt kurz vor der Abfahrt Erfurt-Fieselbach liegt ein Plasteteil auf der mittleren Fahrspur. Im Altenburger Land ist die Straße zwischen Mumsdorf und Falkenhain wegen eines Waldbrandes gesperrt und die Blitzer stehen in Jena am Marktelsteg in beiden Richtungen. Melden Sie uns Staus oder Blitzer kostenfrei unter 0800 218
2: 1600. Danke. 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
1: Einen schönen guten Morgen. Jetzt sind echte Siegertypen gefordert. Zeigen Sie uns, dass Sie gewinnen können und sichern Sie sich den MDR Thüringen Siegersessel.
3: Ja, dem kann man ja auch prima eine andere Mannschaft anfeuern. Norwegen zum Beispiel. Das Team kann man ja einfach nur lieben, möchte ich sagen. Ihr Schlachtruf Rudern, da hat ja auch das ganze Parlament schon mitgemacht.
1: Rudern Sie mit im MDR Thüringen Siegersessel. Vorausgesetzt, Sie machen eine gute Figur bei unserem Spiel drin oder nicht drin. Einfach bei einer Fußballszene raten, ob der Ball im Netz zappelt oder eben nicht.
3: Gleiches Anpfiff zur nächsten Runde.
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0: 6.42 Uhr wird es gleich. Schönen guten Morgen.
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0: Na, dann wollen wir was dafür tun, dass Sie einen Punkt auf Ihrer Sommerwunschliste abhaken können, nämlich relaxen in einem Original MDR Thüringen Siegersessel. 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Damit kann man prima Frankreich anfeuern. 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Die Frage, drin oder nicht drin?

0: Schönen guten Morgen und herzlich willkommen bei Siegersessel suchen ein Zuhause oder auch
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0: Ja, zum WM-Gucken oder Faulenzen im Garten einfach ideal. Unser MDR Thüringen Siegersessel und zuschnappen möchte er jetzt gern Lutz Parger aus Neundorf. Guten Morgen.
2: Guten Morgen, Johannes.
0: Bevor wir zu unserer Torszene oder Nicht-Torszene kommen, muss ich natürlich fragen, haben Sie gestern Abend oder gestern Nacht Fußball geschaut?
2: Ja, ich war ganz tapfer. Bis 1.30 Uhr habe ich Elfmeterschießen geschaut.
0: Das ist wirklich tapfer. Also sowohl was die Uhrzeit angeht, als auch das Elfmeterschießen. Das war ja doch eher ernüchternd jetzt, ne?
2: Ja, es kam ja fast mit Ansage, die Niederlage. Das ist... Ging bei der Vorbereitung schon los und hat sich ja.
0: Sie haben das kommen sehen?
2: Ja, das 7:1, das war zu hoch, dann waren wir praktisch schon Weltmeister. Und dann habe ich eigentlich gehofft, dass das zweite Spiel mal ein kleiner Dämpfer kommt, aber glücklicherweise kam es 2:0. Ja, und dann kam der Dämpfer, habe ich gedacht, so im dritten Spiel, wo sie alle munter werden. Also ich hatte in unserer Tipprunde hatte ich 4:1 getippt für Deutschland, weil ich eine Reaktion erwartet hatte und ja, die kam nicht.
0: Hat also doch die Konstanz gefehlt, ne?
2: Genau. Naja.
0: Jetzt heißt.
2: Aber ich hab das kommen sehen, deswegen fahre ich in reichlich einer Woche zur Tour de France.
0: Ah.
2: Und bin zum WM-Finale gar nicht da.
0: Genau, gleich mal Ersatzsport. Alles gut. Schon
2: ich feier mit Frankreich.
0: Das ist auch in Ordnung, verstehe ich gut. Lutz, jetzt schnell zu unserer Szene. Vielleicht können Sie ja mit Siegersessel nach Frankreich reisen. Drin oder nicht drin, das ist nun die Frage. Wir hören noch mal rein.
3: Achtung, Italien vor dem deutschen Tor. 20 Meter Torentfernung mit Cassano, dem kleinen 1,75 Dribbler. Montolivo könnte schießen. Schieß!
0: Na, drin oder nicht drin?
2: Leider drin.
0: Ja, sicher. Okay. Dann lauschen wir.
3: Achtung, Italien vor dem deutschen Tor. 20 Meter Torentfernung mit Cassano, dem kleinen 1,75 Dribbler. Montolivo könnte schießen. Schieß! Und Neuer! Jawohl, wir haben auch einen Torwart.
0: Nee, war nicht drin.
2: Ja. Chance 50-50.
0: 50-50, wie die deutsche Mannschaft gestern Abend. Lutz, nicht schlimm. Aber Sie haben ja einen wunderbaren Trost. Auf zur Tour de France. Ich wünsche viel Spaß dort und vielleicht gibt es da ein paar bessere Ergebnisse noch.
2: Okay, Johannes.
0: Danke fürs Mitmachen und
2: liebe
0: schönen
2: Grüße
0: Sommer.
2: Team und an ganz Thüringen.
0: Danke. Ciao.
2: Tschüss.
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1: Es ist 7 Uhr. Guten Morgen mit MDR Thüringen. Das Wichtigste jetzt mit Angela Hahn.
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3: Für die deutsche Fußballnationalmannschaft hat die Weltmeisterschaft ein jähes Ende gefunden. Das DFB-Team scheiterte bereits im 16. Finale an Außenseiter Paraguay und muss die Heimreise antreten. MDR Thüringen Sportreporter Michael Küster berichtet.
4: Aus, Schluss, vorbei. Im Elfmeterschießen war Endstation für die deutsche Mannschaft, die schon im ersten K.O.-Spiel gegen Paraguay überraschend ausgeschieden ist. Mit Havertz, Woltemade und Tah vergaben gleich 3 deutsche Spieler ihre Elfmeter. Nach 120 Minuten hatte es in einer zähen Partie 1:1 gestanden. Zudem wurde ein deutscher Treffer nach Videobeweis wieder zurückgenommen, eine umstrittene Entscheidung. Damit verpasst Deutschland zum dritten Mal hintereinander ein WM-Achtelfinale. Dorthin hat es am Abend Brasilien geschafft, das sich spät mit 2:1 gegen Japan durchgesetzt hatte.
3: Zum AfD-Bundesparteitag in Erfurt sind Versammlungen auf wichtigen Zufahrtsstraßen und Autobahnabschnitten verboten. Das hat das Thüringer Landesverwaltungsgericht entschieden. Betroffen sind am kommenden Wochenende vor allem die Anreisewege zur Messe. Zur Begründung verweist die Behörde auf konkrete Hinweise auf geplante Blockaden, die die An- und Abreise der Delegierten verhindern könnten. Das Aktionsbündnis Widersetzen kritisiert die Entscheidung und kündigte weiteren Protest an. In Jena müssen tausende Haushalte knapp 3 Tage ohne Warmwasser auskommen. Von heute Abend 22 Uhr an bis Donnerstag wird die Versorgung mit Fernwärme unterbrochen. Grund ist ein Defekt an der Fernwärmehauptleitung, der repariert werden muss. MDR Thüringen-Reporterin Anke Preller mit den Auswirkungen.
5: Etwa 8.800 Haushalte sind betroffen im Zentrum, im Süden und Westen der Stadt. Die Wohngebiete im Norden, die können teilweise über die Biogasanlage in Zwezen weiter versorgt werden. Bei einer Routinekontrolle war eine defekte Absperrarmatur an einer Fernwärmeleitung im Stadtkanal entdeckt worden. Um das Bauteil auszutauschen, müsse die Fernwärmeleitung zuvor entleert und abgekühlt werden, hieß es von den Stadtwerken. Läuft alles nach Plan, soll am Donnerstag ab 16 Uhr wieder warmes Wasser fließen.
3: Nach der Extremhitze der vergangenen Tage sind die Thüringer Landwirte in Sorge um ihr Getreide. André Rathgeber vom Bauernverband sagte MDR Thüringen, gerade der Weizen sei zurzeit in der Phase, das Korn auszubeeten. Es könne sein, dass die Pflanzen durch die hohen Temperaturen und die starke Sonneneinstrahlung Schaden genommen haben. Mehrere Betriebe seien besorgt. Die tödlichen Schüsse gestern in einer Jugendeinrichtung in Stade stehen offenbar im Zusammenhang mit einem Sorgerechtsstreit. Das teilte die Polizei am Abend mit. Bei dem festgenommenen Tatverdächtigen handelt es sich um einen 45-jährigen Deutschen. Er habe in der Einrichtung einen Sorgerechtstermin gehabt. Dort seien seine Tochter und die Kindsmutter untergebracht gewesen. Bei den Todesopfern handelt es sich demnach um 6 Mitarbeiter von Jugendhilfe und Jugendamt. Das waren die Nachrichten. 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
1: Vielen Dank, Angela. Wir schauen auf das Wetter. Heute stellenweise Frühnebel, sonst aber Sonne und Wolken. Im Osten länger stark bewölkt und Schauer. Sonst bis in den Nachmittag trocken. Zum Abend einzelne Schauer und Gewitter dann. 23 bis 27 Grad heute. Morgen Wolken, zeitweise Regen, zum Teil gewittrig, zum Abend allmählich freundlicher bei 20 bis 24 Grad. Und am Donnerstag wieder mehr Sonne, kaum Schauer und mit maximal 27 Grad auch wieder wärmer. 7.04 Uhr wird es gleich. Hier sind die aktuellen Verkehrsmeldungen. Vorsicht auf der A70 Richtung Bayreuth zwischen Kulmbach-Neudrossenfeld und Bayreuth-Dreieck Bayreuth-Kulmbach. Eine ungesicherte Unfallstelle und es liegen Fahrzeugteile auf der Fahrbahn. Auf der A72 Richtung Leipzig zwischen Zwickau-West und Zwickau-Ost liegen mehrere Holzlatten auf allen Fahrspuren. Und im Altenburger Land ist die Straße zwischen Mumsdorf und Falkenhain wegen eines Waldbrandes gesperrt. Die Blitzer stehen auf der B19 Ortsausgang Meiningen Richtung Wasungen und in Jena im Markt. Stieg in beiden Richtungen. Melden Sie uns Staus oder Blitzer kostenfrei unter 0800 218
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1: Schönen guten Morgen. Mandy und ich haben ja gedacht, es gibt nur zwei Gruppen von Menschen. Der erste, das Deutschlandspiel war zu spät und es ging ins Bett. Mhm. Die zweite Gruppe, hart im Nehmen durchgezogen, trotz frühem Aufstehen.
6: Ja, so wie unsere Kollegin Conny aus dem Studio Weimar. Jetzt ist sie absolut frustriert, sagt sie. Naja, und dann gibt es ja noch die dritte Gruppe, also die Leute, die es ganz anders gemacht haben, so wie Ralf aus Schmölln. Er schreibt in der MDR Thüringen-App, habe Mittelschicht und bin deshalb erst zur zweiten Halbzeit ins Geschehen eingestiegen.
1: Also für alle, die nur Fragmente vom Deutschlandspiel gesehen haben oder die noch Redebedarf haben, in der Viertelstunde ist hier nochmal Auswertung angesagt mit unserem WM-Reporter live aus Amerika.
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0: 7.12 Uhr. Schönen guten Morgen.
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0: Die ganz schlimme Hitze ist ja glücklicherweise erstmal vorbei und wir bleiben unter der 30-Grad-Marke. Aber vielleicht kommt sie ja wieder und darauf bereiten wir uns schon mal musikalisch vor mit den legendärsten Sommerhits der letzten Jahre. Dieser Song sorgte ja vor 4 Jahren für reichlich Gesprächsstoff, war aber trotzdem der Partygarant schlechthin und lief sogar bei der Hochzeitsfeier von Christian Lindner auf Sylt mit einem ausgelassen tanzenden Friedrich Merz. Die auf modern gemachte Partisanenhymne war 2018 an jeder Ecke zu hören und schon 26 Jahre her ist dieser Aufruf von Buddy. Und letzten Sonntag war er erst wieder zu Gast im ZDF-Fernsehgarten. Die drei spanischen Schwestern von Las Ketchup lieferten 2002 nicht nur den Song, sondern gleich den passenden weltbekannten Synchrontanz dazu. Ja, und zu einem der hartnäckigsten Ohrwürmer der Musikgeschichte landete 2004 das moldawische Trio Ozon. Sie erinnern sich, ja? Die offizielle Hymne der Fußball-Weltmeisterschaft in Südafrika 2010, die entwickelte sich zu einem der meistverkauften Sommerhits aller Zeiten und den genießen wir jetzt mal in voller Länge. Hier ist Shakira mit Waka Waka.

0: 20 wird es 10 Minuten vor halb 8.
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0: Wir verdauen das deutsche WM aus und arbeiten das Spiel gegen Paraguay auf. Agero aus Rothenstein schreibt uns in unserer App, ich bin schon ein bisschen hämisch, hat vor allem mit diesem Bundestrainer zu tun, der mir immer etwas zu großspurig auftritt. Also, wir werten jetzt aus mit unserem Mann vor Ort, Martin Roschitz. Ich muss dir aber erst noch mal was vorspielen von gestern. Achtung.
2: Ich sehe da keine Probleme und glaube an klaren 4:1 Erfolg für Deutschland.
0: Klarer 4:1 Erfolg für Deutschland. Martin, hast du schon mal so daneben gelegen?
2: Ich kann jetzt an dieser Stelle nur meinen Rücktritt anbieten und nur voller Demut sagen, Glückwunsch Paraguay. Ich entschuldige mich in aller Form für meinen überheblichen Tipp gestern, indem ich euch und allen Hörerinnen und Hörern ein dickes, fettes Sorry zurufe. Ich habe dem Bundestrainer immerhin etwas voraus. Julian Nagelsmann hat es nach dem Ausscheiden nicht für nötig gehalten, sich bei irgendwem zu entschuldigen.
0: Lass uns nochmal über den Treffer von Jonathan Tah sprechen. Der hätte uns ja gerettet, aber der Schiri hatte das Tor wieder kassiert. Zu Recht oder was sagst du?
2: Verlängerung, 102. Minute, Ecke Brown, Tarkopfball und der ist drin. Und dann meldet sich der VAR und kassiert das vermeintliche deutsche Siegtor wieder ein, weil Anton, also Waldemar Anton, der Innenverteidiger, oder der hatte gestern Außenverteidigung ein bisschen mitgespielt, beim Torwart im Fünfer steht, ihn angeblich gefoult haben soll. Also vielleicht kuschelt er ein bisschen mit dem Keeper von Paraguay, aber der lässt sich einfach fallen und wird auch noch belohnt. In dieser einen Sache, nur in dieser einen, muss ich Julian Nagelsmann wirklich recht geben.
3: Ich sehe es gerade nochmal, das ist nicht nur ein Skandal, ist ein Vollskandal. Das ist nicht mal ansatzweise ein Foulspiel.
2: Am Ende darf man sich gegen Paraguay aber nicht von der Schiedsrichterentscheidung abhängig machen.
0: Auch richtig. Welche Konsequenzen wird das frühe WM aushaben?
2: Ja, ich hoffe, dass das letzte Spiel von Julian Nagelsmann als Bundestrainer war. Ich bin immer noch ein bisschen fassungslos, wie er sich nach dem Spiel zu seiner Zukunft als Bundestrainer geäußert hat.
3: Ja, ich stehe zur Verfügung. Wenn der DFB das möchte, dann mache ich die EM28 und wenn nicht, dann müssen Sie es mir sagen.
2: Keine Entschuldigung bei den Fans, kein Zeichen der Reue. Statt die Verantwortung zu übernehmen, spricht er schon über das nächste Turnier. Bis 2028 gilt sein Vertrag. Ich finde, er müsste eigentlich von sich aus zurücktreten und da er das nicht tut, muss der DFB ihn rauswerfen.
0: Paraguay freut sich immer noch sehr über den Sieg. Der Präsident ruft jetzt sogar einen Nationalfeiertag aus.
2: Ja, das ist aber auch wirklich völlig zu Recht. Die Paraguayos haben alles auf den Platz gelassen, haben Mut und Leidenschaft gezeigt. Nicht das ganz große Spiel, weil sie es nicht können, aber sie haben das gespielt, was sie können und das richtig gut.
0: Wir müssen ja auch noch sagen, wir sind mit unserem Aus in bester Gesellschaft. Die Niederlande sind an Marokko gescheitert und fahren ebenfalls heim, wenn es denn tröstet. Martin Roschitz, danke, unser Mann vor Ort, für die Einschätzung.
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4: Um 7.30 Uhr. DFB-Team scheitert bei WM an Paraguay. Das Team von Bundestrainer Julian Nagelsmann verlor gegen den Außenseiter im Elfmeterschießen mit 3:4. Für Aufregung sorgte eine umstrittene Schiedsrichterentscheidung in der Verlängerung. Der Treffer von Jonathan Tah wurde aberkannt. Versammlungsverbote zum Parteitag. Zum AfD-Bundesparteitag in Erfurt sind Versammlungen auf wichtigen Zufahrtsstraßen und Autobahnabschnitten verboten. Das hat das Thüringer Landesverwaltungsgericht entschieden. Zur Begründung verweist die Behörde auf konkrete Hinweise auf geplante Blockaden, die die An- und Abreise der Delegierten verhindern könnten. Motiv für tödliche Schüsse in Stade. Die tödlichen Schüsse in einer Jugendeinrichtung in Stade stehen offenbar im Zusammenhang mit einem Sorgerechtsstreit. In Stade soll gestern ein 45-jähriger Mann 6 Menschen erschossen haben. Alle Opfer sind Mitarbeiter einer Jugendhilfeeinrichtung.
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5: Mit Daniel Haupt für Ostthüringen. Gera. Die Stadt modernisiert ihre Sport- und Freizeitanlagen. Den Auftakt macht die Anlage in der Straße des Bergmanns, wo neue Bolzplatztore und eine Ballwurfübungsanlage installiert werden. Die Stadt investiert dafür rund 132.000 Euro aus Eigenmitteln. Insgesamt werden 10 Standorte im Stadtgebiet erneuert. Molsdorf, Teich-Wolframsdorf. Der Jugendtreff im Kulturhaus zum Grünen Tal wird gut angenommen und ist inzwischen erweitert worden. Laut Bürgermeister Götz Frisch können Jugendliche die Räume mit Unterstützung der mobilen Jugendarbeit selbstständig nutzen. Geplant ist ein Graffiti-Workshop zur Gestaltung eines alten Trafohäuschens. Die Kosten von rund 1.800 Euro sollen aus Gemeindemitteln sowie Spenden und Sponsoren finanziert werden. Jena. Im Zentrum, Süden und Westen der Stadt müssen tausende Haushalte knapp 3 Tage ohne Heizung und Warmwasser auskommen. Von heute Abend 22 Uhr bis Donnerstag wird die Versorgung mit Fernwärme unterbrochen. Grund ist ein Defekt an der Fernwärmehauptleitung. Etwa 8.800 Haushalte sind betroffen. 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
6: Wir schauen aufs Wetter, stellenweise Frühnebel heute, sonst aber Sonne und Wolken im Osten, länger stark bewölkt und Schauer. Aber bis zum Nachmittag sonst trocken, am Abend dann sind einzelne Schauer und Gewitter möglich, 23 bis 27 Grad heute. Morgen Wolken, zeitweise Regen, zum Teil gewitterig, zum Abend allmählich dann freundlich.

0: sicher bei 20 bis 24 Grad und am Donnerstag dann wieder mehr Sonne, kaum Schauer und mit maximal 27 Grad auch wieder wärmer. 7.33 Uhr jetzt. Hier sind die aktuellen Verkehrsmeldungen. Vorsicht auf der A9 Richtung München. Zwischen Leila-Selbitz und Dreieck Bayerisches Vogtland liegen Fahrzeugteile auf der Fahrbahn. Im Altenburger Land ist die Straße zwischen Mumsdorf und Falkenhain wegen eines Waldbrandes gesperrt. Im Eichsfeld ist die Straße zwischen Albert-Heiligenstadt und Beuren nach einem Unfall gesperrt. Und die Blitzer stehen auf der B19 Ortsausgang Meiningen Richtung Wasungen. In Gera an der Professor-Simmel-Straße in beiden Richtungen und in Jena im Martelstieg in beiden Richtungen. Melden Sie uns Staus oder Blitzer kostenfrei unter 0800 218
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0: Einen schönen guten Morgen. Viele hören es heute Morgen von uns. Deutschland ist raus aus der WM gescheitert an, darf ich gar nicht aussprechen, Paraguay.
2: Dass wir das jemals hier sagen müssten, naja. Also ich überlege jetzt schon mal, wen ich als nächstes unterstützen kann. Marokko vielleicht. Und das geht ja am besten im MDR Thüringen Siegersessel.
0: Das ist der Vorschlag. Es gibt jetzt wieder eine Fußballszene, die plötzlich stoppt. Sie rufen an und sagen, Ball drin oder nicht drin.
3: Der Ball läuft bei den Spaniern in der Hälfte der deutschen Mannschaft. Sie werden nicht attackiert. Xavi mit schnellem Antritt dann auf Pedro. Der in den Lauf in den 16er auf Sergio Ramos. Lässt liegen für Xavi, der legt direkt ab. Ah, Sergio Ramos schießt.
0: Na, drin oder nicht drin? 0800 218 13 13. Das ist die Nummer zu Mandy und mir für den nächsten MDR Thüringen Siegersessel.
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0: 7.41 Uhr. Einen schönen Dienstagmorgen wünsche ich.
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0: Das ist die große Frage. Sein oder nicht sein? Ich begrüße Andrea Ludwig aus Bad Blankenburg. Morgen.
2: Morgen.
0: Ausgeschlafen?
2: Ja, auf jeden Fall.
0: Das heißt, Sie haben nicht so lange Fußball geguckt?
2: Ja, ich bin drüber eingeschlafen.
0: Wahrscheinlich war es auch zum Einschlafen, das Spiel. Hinten war mal kurz aufregend, aber dann auch schon wieder, na wie soll ich sagen, ernüchternd.
2: Ernüchternd, genau.
0: Was haben Sie da heute Morgen gesagt? Oder haben Sie das Ergebnis noch in der Nacht erfahren?
2: Also ich habe es noch in der Nacht erfahren, ja. Ja, mein Mann, der ist dann gekommen, der hatte das gesehen und ja, war ich aber nicht überrascht, dass das so ausgegangen ist.
0: Es waren einige überrascht heute Morgen. Mandy, dein Sohnemann ist ja auch überrascht. Ne?
3: Ja, gerade aufgewacht, hat mir eine WhatsApp geschrieben mit Hallo Mami, Deutschland kann keine Elfmeter schießen.
2: Ah, ja. Aber die können auch keine Tore schießen. So,
0: So, jetzt haben wir genug gejammert. Jetzt geht's mal darum, ob Sie bald im Siegersessel sitzen oder nicht. Wir hören nochmal unsere Torszene oder eben auch nicht Torszene. Das wissen wir noch nicht.
4: Der Ball läuft bei den Spaniern in der Hälfte der deutschen Mannschaft. Sie werden nicht attackiert. Xavi mit schnellem Antritt dann auf Pedro. Der in den Lauf in den 16er auf Sergio Ramos. Lässt liegen für Xavi, der legt direkt ab. Ah, Sergio Ramos schießt!
0: Na, Andrea, was sagen Sie? Ja. War drin oder war nicht drin?
2: Ich sag, der war drin.
0: War drin?
2: Ja.
0: Sie sind sich sicher, ja?
2: 50-50 Chance, aber ich bin mir eigentlich sicher.
0: Okay.
4: Xavi mit schnellem Antritt dann auf Pedro. Der in den Lauf in den 16er auf Sergio Ramos. Lässt liegen für Xavi, der legt

0: 9:59, 9:08.
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0: Sonnenschein, Jörg Schröder, schönen guten Morgen.
2: Einen wunderschönen guten Morgen, Johannes.
0: Und das stammt nicht von mir, sondern Heiko Herdegen hat uns heute Morgen schon gehört und geschrieben, Jörg ist ein Sonnenschein am Morgen, er ist sympathisch, immer gut drauf, dass es kein schlechtes Wetter gibt. Und er schreibt, das stimmt, die Fußballfans werden wirklich enttäuscht sein heute. Das hattest du ja heute Morgen kurz vor sechs schon erwähnt. Aber das Leben geht weiter, schreibt Heiko, und er würde sich freuen, wenn Julian Nagelsmann Trainer bliebe. Und da trennt sich die Spreu vom Weizen, glaube ich. Was denkst du?
2: Das fragst du mich, der von Fußball keine Ahnung hat. Ich sage mal so, ein Wechsel wäre nicht schlecht.
0: Muss ich Mandy mal einschalten. Soll er Trainer bleiben? Ja. Sie hat Fußballexperten zu Hause und selber auch Expertin.
3: Ja, ich wünsche mir ja Jürgen Klopp tatsächlich.
0: Okay, das ist mein Statement. Ja. Da wäre ich auch dabei. Auf den bin ich noch gar nicht gekommen. Cool. So, können wir jetzt endlich mal über das Wetter sprechen?
2: Alle, die Fußball traurig sind, die auf alle Fälle, die können sich freuen aktuell über die Temperaturen. Um als Positives zu sagen, die Temperaturen sind aktuell im Durchlüftbereich. Wir liegen aktuell im Schnitt so zwischen 14 und 18 Grad, also unter 20 Grad. Allerdings das Durchlüften könnte ein bisschen schwierig werden, denn der Wind, der fehlt aktuell ein bisschen. In den meisten Gebieten haben wir einen schwachen Nordwestwind. Und was den Sonnenschein betrifft, naja, Eichsfeld-Südharz, die freuen sich gerade, die haben richtig viel Sonnenschein. Ansonsten überwiegen die dicken Wolken und zum Teil haben wir im Thüringer Wald auch noch mit Nebel zu tun. Und der Sonnenschein, der bleibt heute mehr oder weniger im Westen hängen. Und das heißt so Wartburgkreis, Südharz, Landkreis Nordhausen, Eichsfeld, da erwarten wir heute bis zu 10 Sonnenstunden. Und je weiter östlicher man kommt, umso grauer bleibt es. Und gerade etwa so vom Vogtland bis ins Altenburger Land überwiegen einfach die dicken Wolken. Und da haben wir auch das höchste Schauer- und Gewitterrisiko.
0: Und es wird ja noch ein bisschen kühler, wenn ich das so sagen darf.
2: Ja, heute Temperaturen bis 27, 28 Grad. Morgen der kühlste Tag der Woche. Höchsttemperaturen bei 23, 24 Grad. Morgen der Tag so ein bisschen zweigeteilt. Erste Tageshälfte, da zieht ein dickes, fettes Regengebiet durch. Wenn wir das überstanden haben, da erwarten wir zum Nachmittag, zum Abend hin mehr Sonnenschein. Allerdings mit dem Sonnenschein bilden sich dann auch schon wieder Schauer und Gewitter.
0: Wie weit können wir denn gucken?
2: Mich interessiert am meisten, erwarten wir demnächst wieder Temperaturen über 30 Grad. Mhm. Aktueller Stand bis Mitte des Monats, nein.
0: Das ist ja auch mal eine Aussage.
2: Schauen wir mal.
0: Wer wird Weltmeister, könnte ich jetzt noch fragen, aber lass mal weg. Jörg, danke für die Aussichten und einen schönen Dienstag für dich.
2: Bis morgen.

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3: Es ist 8 Uhr, guten Morgen mit MDR Thüringen. Das Wichtigste jetzt von Angela Hahn.
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5: Die deutsche Fußballnationalmannschaft ist bei der WM im 16. Finale ausgeschieden. Gegen Außenseiter Paraguay verlor das Team von Bundestrainer Julian Nagelsmann mit 3:4 im Elfmeterschießen. Nach der regulären Spielzeit hatte es 1:1 gestanden. Für Aufregung sorgte eine umstrittene Schiedsrichterentscheidung in der Verlängerung. Der Treffer von Jonathan Tah wurde aberkannt. Brasilien steht dagegen im Achtelfinale. Die Südamerikaner gewannen gegen Japan mit 2:1. Und Marokko hat sich am Morgen gegen die Niederlande im Elfmeterschießen mit 3:2 durchgesetzt. In Erfurt geht ab heute die kommunale Wärmeplanung. Laut Stadtverwaltung soll in der nächsten Phase die Wärmeversorgung der Stadtgebiete weiter konkretisiert werden. Dazu wird auch ein Internetstadtplan freigeschaltet. Einzelheiten von MDR Thüringen-Reporter Bobo Mertens.
6: Im Kern geht es darum, wie Erfurt künftig heizt, ob Häuser an ein Wärmenetz angeschlossen werden oder die Wärme vor Ort erzeugt wird. Dafür hat die Stadt ein Konzept erstellt, das auf Energiedaten und der bestehenden Infrastruktur basiert und auf Klimaneutralität bis 2045 ausgerichtet ist. Der Stadtplan zeigt in farbigen Zonen, wo Fernwärme möglich ist, wo dezentral geheizt werden soll und wo noch geprüft wird. Der Internetstadtplan gibt Eigentümern eine Orientierung, welche Lösung in ihrem Gebiet vorgesehen ist.
5: Der Brand auf dem ehemaligen Kohlebergbaugelände bei Meusewitz ist noch nicht gelöscht. Das Feuer ist zwar laut Feuerwehr unter Kontrolle, doch Glutnester und das schwer zugängliche Gelände erschweren den Einsatz. Ein Ende der Löscharbeiten sei noch nicht absehbar, hieß es. Der Brand war am Samstag ausgebrochen und hatte sich zeitweise auf einer Fläche von etwa 8 Hektar ausgedehnt. Zum AfD-Bundesparteitag in Erfurt sind Versammlungen auf wichtigen Zufahrtsstraßen und Autobahnabschnitten verboten. Das hat das Thüringer Landesverwaltungsgericht entschieden. Betroffen sind am kommenden Wochenende vor allem die Anreisewege zur Messe. Zur Begründung verweist die Behörde auf konkrete Hinweise auf geplante Blockaden, die die An- und Abreise der Delegierten verhindern könnten. Nach den tödlichen Schüssen in Stade in Niedersachsen laufen die Ermittlungen. Polizei und Staatsanwaltschaft vermuten, dass ein Sorgerechtsstreit Auslöser der Taten war. Gestern waren in einer Einrichtung in Stade, in der junge Mütter und ihre Kinder betreut werden, 6 Mitarbeiter der Jugendhilfe und des Jugendamtes erschossen worden. MDR Thüringen-Reporter Jan-Bastian Buck berichtet.
7: Der 45-jährige mutmaßliche Täter hatte gestern einen Termin bezüglich des Sorgerechts seiner 3 Monate alten Tochter in der Jugendhilfeeinrichtung. Die Tochter sei mitsamt der Mutter dort untergebracht gewesen, teilte die Polizei auf einer Pressekonferenz mit. Weil der Vater als auffällig galt, sollte das Gespräch in großer Runde stattfinden. Dabei soll der 45-Jährige dann eine Waffe gezogen und auf die Mitarbeitenden der Einrichtung und des Jugendamtes geschossen haben. Der Verdächtige und eine weitere Person wurden nach einem Fluchtversuch festgenommen.
5: Das waren die Nachrichten. 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
3: Vielen Dank, Angela. Das Wetter: stellenweise Frühnebel, sonst Sonne und Wolken, im Osten länger stark bewölkt und auch Schauer, aber sonst bis in den Nachmittag trocken. Erst zum Abend einzelne Schauer und Gewitter, 23 bis 7.

0: 25 Grad heute. Morgen Wolken, etwas Regen, zum Teil gewitterig, zum Abend allmählich freundlicher bei 20 bis 24 Grad. Am Donnerstag wieder mehr Sonne, kaum Schauer und mit maximal 27 Grad auch wieder wärmer. 8.04 Uhr. Hier sind die aktuellen Verkehrsmeldungen. A9 Richtung München zwischen Neila Selbitz und Dreieck Bayerisches Vogtland liegen Fahrzeugteile auf der Fahrbahn. Im Altenburger Land ist die Straße zwischen Mumsdorf und Falkenhain wegen eines Waldbrandes gesperrt. Im Eichsfeld ist die Straße zwischen Heilbad-Heiligenstadt und Beuren nach einem Unfall gesperrt. Die Blitzer stehen auf der B19 Ortsausgang Meiningen Richtung Wasungen, in Gera an der Professor-Simmel-Straße in beiden Richtungen und in Jena im Marktelsteg in beiden Richtungen ebenfalls. Melden Sie uns Staus oder Blitzer kostenfrei 0800 218
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0: Ich wünsche Ihnen trotzdem einen schönen guten Morgen. Mitfiebern, das hat gestern leider nichts gebracht, aber vielleicht auf den vielen Fußballplätzen bei uns in Thüringen, da geht es manchmal auch lautstark zur Sache.
2: Ja, kann ich als Fußballmutti nur bestätigen. Da werden auch mal Tröten und Trommeln ausgepackt. Also ich habe da schon alles gesehen.
0: In Waltershausen allerdings soll damit jetzt Schluss sein. Warum dort bald Thüringens ruhigster Fußballplatz sein könnte, das klären wir gleich. Mandy und ich wünschen auf jeden Fall einen
2: schönen guten Morgen.
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0: 8:10. Einen schönen guten Morgen wünsche ich.
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0: Na, haben Sie gestern auch die Blamage der deutschen Mannschaft ertragen? Und das, obwohl Sie gestern auch lautstark die Mannschaft angefeuert haben. Utensilien von Fußballfans für die Stimmung sind ja oft auch Trommeln oder Tröten. Und in Waltershausen ist das auf dem Sportplatz jetzt vorbei. Zum Ärger der Fans vom FSV. Und damit erstmal guten Morgen. Ohne Tröten und Trommel, unser MDR-Thüringen-Reporter Adi Rückgewoldt. Was ist denn da los?
2: Ja, schönen guten Morgen. Los ist, dass die Stadtverwaltung eine neue Platzordnung erlassen hat, auf der steht, dass an Sonn- und Feiertagen und an Werkstagen zwischen 12 und 15 und ab 19 Uhr bis früh um 8 sämtliche akustische Geräte verboten sind. An diesen Tagen und zu diesen Zeiten sind aber meist die Spiele der ersten Mannschaft des FSV in der Kreisoberliga. Und die Ultras, die finden das Verbot natürlich völlig übertrieben, meint ihr Sprecher Christian Laue.
3: Wenn man mal die ganzen Zeiten zusammenrechnet, wann mal getrötet, wann mal gehupt, wann mal getrommelt wird, wann mal Emotionen sind, ja, dann sind das vielleicht von 90 Minuten Fußballspiel ganz hochgerechnet, sehr gut geschätzt, 10 Minuten.
2: Und man muss auch wissen, die Ultras aus Waltershausen, das sind 5 Männer im besten Alter, alle Ü40 mit einer Trommel und einer Tröte.
0: Das klingt irgendwie nach einem Schildbürgerstreich, den ich nicht wirklich glauben kann.
2: Das habe ich auch erst gedacht, aber hier geht es nicht nur um die erste Herrenmannschaft. Der FSV hat 12 aktive Teams, vor allem im Nachwuchsbereich. Und für Stefan Wilke, der gleich neben dem Sportplatz wohnt, ist das eine fast rund um die Uhr Beschallung.
4: Bei uns fängt es oft früh um 10 an und geht sehr oft auch bis in den späten Nachmittag. Auf einmal werden riesige Fasstrommeln ausgepackt und wird drauf umher gewumst.
2: Auch Vuvuzelas und heftige Sätze von Eltern sind da zu hören, sagt der Anwohner. Und immer wieder fliegen Bälle bam bam gegen den Ballfangzaun aus Stahl. Auch das nervt die Nachbarn. Stefan Wilke hat das Landratsamt eingeschaltet und das hat der Stadt gesagt, ihr müsst was neu regeln, das geht so nicht.
0: Aber sag mal, beim Fußball klärt man sowas doch eigentlich am Tisch mit einem Bierchen in der Hand, oder?
2: Das wäre schön, ist in Waltershausen aber verpasst worden. Der Verein sagt, Platz und Fußball hatte schon gegeben, da stand in der Nachbarschaft noch kein Haus. Er will aber eine Lösung für alle finden. Die Fans des FSV allerdings, die haben heute eine Protestaktion heute Abend vor dem Stadtrat angekündigt.
0: Verhärtete Fronten in der Kreisoberliga. Adi, du bleibst für uns an diesem Thema dran. Erstmal danke für den Moment.
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0: 8:20 Uhr.
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0: Was für ein Schock. Deutschland ist raus aus der WM.
2: Ich kann es eigentlich immer noch nicht glauben. Also es ist heute Morgen auch das Gesprächsthema, auch hier im Funkhaus natürlich. Jeder, der reinkommt, redet mit, schätzt erstmal die Lage ein und guckt mal, welche Fehler eigentlich hier passiert sind.
0: Am Ende war es eine 3:4 Pleite im Elfmeterschießen. Kai Havertz, Nick Woltemade und Jonathan Tah haben vom Punkt verschossen.
2: Ja, und ich finde Kai Havertz, der bringt sie auf den Punkt.
3: Ja, nicht viel zu sagen. Fehlen auch ein bisschen die Worte. Meine zweite WM zweimal reingeschissen. Die letzten Turniere waren nix. Einzige, was ich sagen kann, ist Entschuldigung. Ja, und jetzt wieder zu enttäuschen, ist natürlich kein schönes Gefühl.
0: Viele haben es heute Morgen von uns hier erfahren. Mike schreibt uns aus Kölle da: Ich bin erwacht mit der Ahnung, dass die Fußballmannschaft raus ist, dann bei euch die Bestätigung.
2: Ja, und Jens aus Eisenach meint, vollkommen zu Recht ausgeschieden.
0: Unser Sportreporter Martin Roschitz bringt es knallhart auf den Punkt.
4: Ja, ich hoffe, dass das letzte Spiel von Julian Nagelsmann als Bundestrainer war. Ich bin immer noch ein bisschen fassungslos, wie er sich nach dem Spiel zu seiner Zukunft als Bundestrainer geäußert hat.
5: Ja, ich stehe zur Verfügung. Wenn der DFB das möchte, dann mache ich die EM 28 und wenn nicht, dann müssen Sie es mir sagen.
4: Bis 2028 gilt sein Vertrag. Ich finde, er müsste eigentlich von sich aus zurücktreten und da er das nicht tut, muss der DFB ihn rauswerfen.
0: Gehe ich ein bisschen mit, ne?
2: Ja, wie gesagt, ich habe es eben schon mal gesagt, ich bin ja für Jürgen Klopp. Würde ich mich freuen.
0: Wo schicken wir das jetzt hin?
2: Ich mache einen Brief fertig an den DFB. Warte, lieber DFB.
0: Genau, aber es hat ja auch was Gutes. Jetzt gibt es die deutschen Fanartikel für die Hälfte.
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0: sieht jetzt, dass Bonhoff steil geht und prompt ist der Ball bei Bonhoff gelandet im 16-Meter-Raum, spitzer Winkel zum Tor. Da kommt der Ball auf Möller, der dreht sich um die eigene Achse, schießt.
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7: Um 8.30 Uhr. DFB-Team scheitert bei WM an Paraguay. Das Team von Bundestrainer Julian Nagelsmann verlor gegen den Außenseiter im Elfmeterschießen mit 3:4. Für Aufregung sorgte eine umstrittene Schiedsrichterentscheidung in der Verlängerung. Der Treffer von Jonathan Tah wurde aberkannt. Versammlungsverbote zum Parteitag. Zum AfD-Bundesparteitag in Erfurt sind Versammlungen auf wichtigen Zufahrtsstraßen und Autobahnabschnitten verboten. Das hat das Thüringer Landesverwaltungsgericht entschieden. Zur Begründung verweist die Behörde auf konkrete Hinweise auf geplante Blockaden, die An- und Abreise der Delegierten verhindern könnten. Motiv für tödliche Schüsse in Stade. Laut Polizei stehen sie offenbar im Zusammenhang mit einem Sorgerechtsstreit. In Stade soll gestern ein 45-jähriger Mann 6 Menschen erschossen haben. Alle Opfer sind Mitarbeiter der Jugendhilfe und des Jugendamtes.
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8: Mit Daniel Haupt für Ostthüringen. Saalfeld. Rund ein Jahr nach Einführung der Flaggenpflicht in Thüringen wehen jetzt auch vor den Verwaltungsgebäuden des Landkreises Saalfeld-Rudolstadt dauerhaft Flaggen. Seit heute sind am Residenzschloss die Fahnen der EU, Deutschlands, Thüringens und des Landkreises gehisst. Bis Anfang Juli sollen weitere Standorte folgen. Für Masten und Flaggen stellt der Landkreis rund 15.000 Euro bereit. Greiz. Nach dem Fund einer getöteten Frau ist ein Tatverdächtiger festgenommen worden. Das Thüringer Landeskriminalamt teilte mit, dass es sich um einen 35-jährigen vietnamesischen Staatsbürger handelt. Er wurde im Raum Warschau gefasst und soll eine 20-jährige Vietnamesin getötet haben. Der Mann befindet sich noch in Polen. Das Auslieferungsverfahren nach Deutschland läuft. Altenburg. Die Gartenanlage Glück auf hat sich der Jury des Bundeswettbewerbs Gärten im Städtebau präsentiert. Sie gehört zu den 19 Finalisten. Bewertet werden unter anderem Gemeinschaft, Ökologie und Engagement. Punkten will die Anlage mit einem Fitnessgarten, einem Schulgartenprojekt sowie Maßnahmen zum Insektenschutz. 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
9: Das Wetter, 21 Grad meldet uns Dirk Bachmann aus Schmölln und 17 Grad Peter Neumann aus Dietlas. Danke an unsere Wettermelder. Stellenweise Frühnebel heute, sonst aber Sonne und Wolken. Im Osten länger stark bewölkt, eventuell auch Schauer, aber sonst bis in den Nachmittag trocken. Erst zum Abend einzelne Schauer und Gewitter. 23 bis 27 Grad. Morgen Wolken, zeitweise Regen, zum Teil gewitterig, zum Abend allmählich freundlicher bei 20 bis 24 Grad. Am Donnerstag wieder mehr Sonne, kaum Schauer und mit maximal 27 Grad. Wieder wärmer. 8.33 Uhr. Hier sind die aktuellen Verkehrsmeldungen. Vorsicht A9 Richtung München. Zwischen Neila-Selbitz und Dreieck Bayerisches Vogtland liegen Fahrzeugteile auf der Fahrbahn. Im Altenburger Land ist die Straße zwischen Mumsdorf und Falkenhain wegen eines Waldbrandes gesperrt. Im Eichsfeld ist die Straße zwischen Heilbad-Heiligenstadt und Beuren nach einem Unfall gesperrt. Die Blitzer stehen auf der B19 Ortsausgang Meiningen Richtung Wasungen, in Gera an der Professor-Simmel-Straße in beiden Richtungen und in Jena im Marktelstieg in beiden Richtungen. Melden Sie uns Staus oder Blitzer kostenfrei unter 0800 218
10: 1600. 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
9: Einen schönen guten Morgen, also so schön es geht, ne? Schock schon verdaut?
11: Nee, also ich nicht. Unglaublich, dass Deutschland raus ist aus der WM, ja.
9: Jetzt also eine andere Mannschaft anfeuern, am besten geht das. Im MDR Thüringen Siegersessel nur für echte Gewinner.
11: Ja, und Ihre Chance gibt's bei Sina Waage am Vormittag, kurz vor 10.

0: Schönen Dienstagmorgen, der 30. Juni heute und wir haben es 8.41 Uhr und damit übergeben wir an die Thüringer Polizei.
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2: Am Montagabend gegen 18.10 Uhr wurden auf der A38 in Fahrtrichtung Leipzig zwischen den Anschlussstellen Heringen und Berger drei männliche Personen im Alter zwischen 20 und 30 Jahren auf einer Autobahnbrücke bei Kilometer 86,5 gesichtet. Die Autobahnbrücke, welche über die Ortslage Görsbach erreichbar ist. Ein 41-jähriger Fahrzeugführer konnte die drei Personen beim Passieren der Autobahnbrücke erkennen, wie diese Steine auf die Fahrbahn warfen. Zum Glück wurde das Fahrzeug des Fahrers nicht beschädigt und der Fahrer blieb unverletzt. Die Fahndung nach den Tätern blieb erfolglos. Hier noch einmal der Hinweis. Das Steinewerfen von Autobahnbrücken stellt eine Straftat dar und kann zu lebensgefährlichen Verkehrssituationen führen. Bitte werfen Sie keinerlei Sachen von Autobahnbrücken. Aus der Autobahnpolizeiinspektion Thüringen, David Clark Arias.
3: Für einen 16-Jährigen begann gestern der Besuch eines Einkaufszentrums in Jena mit einem ordentlichen Schreck. Der Schulrucksack samt iPad, welcher durch den 16-Jährigen in einem Schließfach verstaut wurde, war plötzlich verschwunden. Glücklicherweise hatte aber niemand lange Finger gemacht. Das Schließfach war offenbar nicht richtig verschlossen und ein aufmerksamer Mitarbeiter des Sicherheitsdienstes brachte den Rucksack vorsorglich in Sicherheit. So konnte der Jugendliche kurze Zeit später seine Sachen wieder vollständig in Empfang nehmen. Unser Tipp: Nach dem Abschließen das Schließfach ruhig noch einmal kurz kontrollieren. Das erspart im Zweifel eine Menge Aufregung. Aus der Landespolizeiinspektion Jena, Sina Poser.
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0: 8.49 Uhr wird es 11 vor 9.
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0: Frage trifft es nicht ganz. Es ist eher ein Drama. Seit heute Morgen fluten Sie uns mit Meinungen in der App. Ein Fall für unseren Redakteur für Hörerfragen, Thomas Becker. Thomas, du willst den Tränen Raum geben, hast du gesagt.
2: Ja, aber es sind nicht nur Tränen. Das irritiert mich persönlich etwas. Also einige freut es auch, wie es scheint. Aber ja, es ist einiges passiert gestern Abend. Das Spiel hat zwar gewirkt, als würde die Zeitlupe laufen, wenn wir im Ballbesitz waren. Aber es gab dann doch einige Momente, über die man diskutieren

0: kann, liebe Thüringer Fußballschiris, erst das Handspiel gegen Spanien bei der EM, jetzt das Tator gegen Paraguay, auch darüber können wir reden.
1: Ja. Mir geht es ein wenig wie diesem namenlosen Hörer oder dieser Hörerin, frisch aus der MDR Thüringen App. Guten Morgen, hab das Spiel nicht geschaut und steckt da auch nicht total in der Fußballmaterie. Ich bin aber der Meinung, wenn es in einem Spiel zum Elfmeterschießen kommt, haben beide Mannschaften gekämpft und nicht geschlafen.
0: Also das Kämpfen würde ich den Paraguayern jetzt nicht absprechen wollen. Mhm. Uwe aus Mühlhausen schreibt, ja, sie haben nicht gut genug gespielt, aber vielleicht liegt es auch daran, dass die vermeintlichen Fußballzwerge keine mehr sind. Siehe Niederlande gegen Marokko. Mhm. Ach übrigens, wo ist eigentlich Italien? Also mal ein bisschen mehr Bescheidenheit und Toleranz.
1: Ja. Marion aus Schleusingen schreibt, schönen guten Morgen zum Fußball. Da spart der DFB wenigstens viel Geld. Was soll das alles? Man möchte meinen, die Spieler sind auf einem gemeinsamen Urlaub mit Familie und Anhang, können die sich nicht mal 4 Wochen sich auf ihren Job konzentrieren.
0: Ja, auch nicht schlecht. Ne? Und ich möchte noch eine WhatsApp ergänzen, die ich von Kerstin bekommen habe, direkt aufs Handy. Sie ist Fußballtrainerin in Thüringen und schreibt, haben die Angst, Fehler zu machen, sind die taktisch so eingeschränkt. Für mich ist das alles reine Kopfsache. Das muss alles viel schneller gehen. Ein Kontakt, Bewegung, ohne Ball, zielstrebig, nach vorne, Seitenverlagerungen, Durchbrüche bis zur Grundlinie. Das habe ich alles nicht gesehen. Also auch Trainerstimmen aus Thüringen nehmen wir sehr gerne entgegen heute.
1: Machen wir. Und dann natürlich auch noch bitte Thomas weitergeben. Unseren Wunsch für den nächsten Bundestrainer, Mandy?
2: Naja, also wie gesagt, ich bin ja bei Jürgen Klopp. Thomas, was sagst du?
1: Kriegst du es hin?
0: Ja, kriegen wir hin. Ich überrede ihn. Ja.
2: Findest du das gut?
0: Ja, aber es kommt zu spät.
1: So. Zumindest für diese WM. Wir nennen es mal heute Tag 1 nach dem Drama. Gern mit Ihren Meinungen in der MDR Thüringen App. Thomas, sei stark heute.
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0: mir die Tränen doch von ganz allein. Robbie Williams, She's the One. Schönen guten Morgen. Ja, das war eine Nummer gestern. Aber wir wollen ja nicht mehr über Fußball sprechen, weil es gibt auch noch andere schöne Dinge auf dieser Welt.
1: Zum Jetzt Beispiel. Mal eine gute Nachricht, würde ich sagen, ja. Und zwar das Evangelische Gymnasium in Meiningen hat seinen bislang besten Abiturjahrgang verabschiedet. Gleich 6 Absolventen erreichten die Traumnote 1,0.
0: Wow.
1: Und jetzt kommt's, darunter auch Drillinge, nämlich Johannes, Jakob und Jonathan. Auch 1,0.
0: 3x J. Alle 1,0.
1: Ja, ist das nicht Wahnsinn?
0: Boah, was hattest du?
1: Ich war, glaube ich, mit einer 2,1 dabei.
0: Mhm.
1: Und du?
0: Wir wünschen Ihnen. Nein, ich weiß es gar nicht mehr. Aber auch
1: die,
0: so, es
1: fehlten
0: so,
1: die an Drillinge.
0: Es war so die Region etwa.
1: Okay.
0: Ihnen einen schönen Dienstag. Kommen Sie gut durch, auch wenn das heute vielleicht für den einen oder anderen traurig ist.
1: Ja.
0: Wir freuen uns auf morgen.
1: Bis dahin.
0: Mit besseren Themen. Ciao.

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8: Guten Morgen, es ist um 9. Alles Wichtige jetzt mit Angela Hahn.
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10: Die Fußballweltmeisterschaft geht ohne das deutsche Team weiter. Die Mannschaft von Julian Nagelsmann ist im 16. Finale überraschend an Paraguay gescheitert. MDR Thüringen Sportreporter Michael Küster.
11: Wie versteinert ist Julian Nagelsmann in den Trainersessel versunken, sein Gesicht tief in den Händen vergraben. Zuvor hatte seine Mannschaft das Elfmeterschießen gegen Außenseiter Paraguay verloren. Nach 120 Minuten stand es 1:1. Deutschland verpasst damit zum dritten Mal in Folge die Runde der letzten 16 und muss die Heimreise antreten. Ausgeschieden sind auch die Niederlande, die am frühen Morgen ebenfalls nach Elfmeterschießen gegen Marokko den Kürzeren gezogen haben. Schon am Abend hat Brasilien das Ticket fürs Achtelfinale gelöst, wenn auch sehr spät, mit 2:1 gegen Japan.
10: Der Brand auf dem ehemaligen Kohlebergbaugelände bei Meusewitz ist noch immer nicht gelöscht. Das Feuer ist zwar laut Feuerwehr unter Kontrolle, doch Glutnester und das schwer zugängliche Gelände erschweren den Einsatz. Ein Ende der Löscharbeiten sei noch nicht abzusehen. Der Brand war am Samstag ausgebrochen und hatte sich zeitweise auf rund 8 Hektar ausgedehnt. In Jena müssen tausende Haushalte knapp 3 Tage ohne Warmwasser auskommen. Von heute Abend 22 Uhr an bis Donnerstag wird die Versorgung mit Fernwärme unterbrochen. Grund ist ein Defekt an der Fernwärmehauptleitung, der repariert werden muss. MDR Thüringen-Reporterin Anke Preller mit den Auswirkungen.
12: Etwa 8.800 Haushalte sind betroffen im Zentrum, im Süden und Westen der Stadt. Die Wohngebiete im Norden, die können teilweise über die Biogasanlage in Zwezen weiter versorgt werden. Bei einer Routinekontrolle war eine defekte Absperrarmatur an einer Fernwärmeleitung im Stadtkanal entdeckt worden. Um das Bauteil auszutauschen, müsse die Fernwärmeleitung zuvor entleert und abgekühlt werden, hieß es von den Stadtwerken. Läuft alles nach Plan, soll am Donnerstag ab 16 Uhr wieder warmes Wasser fließen.
10: Zum AfD-Bundesparteitag in Erfurt sind Versammlungen auf wichtigen Zufahrtsstraßen und Autobahnabschnitten verboten. Das hat das Thüringer Landesverwaltungsgericht entschieden. Betroffen sind am kommenden Wochenende vor allem die Anreisewege zur Messe. Zur Begründung verweist die Behörde auf konkrete Hinweise auf geplante Blockaden, die die An- und Abreise der Delegierten verhindern könnten. Die tödlichen Schüsse gestern in einer Jugendeinrichtung in Stade stehen offenbar im Zusammenhang mit einem Sorgerechtsstreit. Das teilte die Polizei am Abend mit. Bei dem festgenommenen Tatverdächtigen handelt es sich um einen 45-jährigen Deutschen. Er habe in der Einrichtung einen Sorgerechtstermin gehabt. Dort seien seine Tochter und die Kindsmutter untergebracht gewesen. Bei den Todesopfern handelt es sich demnach um 6 Mitarbeiter von Jugendhilfe und Jugendamt. Das waren die Nachrichten. 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
8: Dankeschön, Angela. Das Wetter für Thüringen bringt uns heute Sonne und Wolken. Vom Nordrand des Thüringer Waldes bis zum Altenburger Land ist es auch längere Zeit stark bewölkt. Stellenweise schauert's oder es gewittert und es wird teilweise recht schwül sein bei 23 bis 27 Grad. Morgen Wolken, gewittriger Regen dazu. Im Laufe des Tages zieht er dann nach Sachsen ab. Danach geht's über zu wechselnder Bewölkung mit Sonne und einzelnen Schauern und Gewittern. 20 bis 24 Grad morgen die Höchstwerte. Und am Donnerstag ganz freundlich. Es gibt eine Mischung aus Sonne und Wolken. Schauer sind dann selten. Und mit maximal 27 Grad wird es wieder wärmer. 9:03. Hier sind die aktuellen Verkehrsmeldungen. Vorsicht auf der A9 in Richtung München. Zwischen Neila-Selbitz und Dreieck Bayerisches Vogtland liegen Fahrzeugteile. Die B94 ist zwischen Zoghaus und Greiz wegen eines umgestürzten Baumes gesperrt. Im Landkreis Altenburger Land ist die Straße zwischen Mumsdorf und Falkenhain wegen eines Waldbrandes gesperrt. Und im Kreis Eichsfeld ist die Straße zwischen

0: Bad Heiligenstadt und Beuren nach einem Unfall gesperrt. Die Blitzer stehen. Auf der B7 Ostumfahrung Erfurt Höhe Linderbach in Richtung A71. B19 am Ortsausgang Meiningen in Richtung Wasungen. In Gera Professor Simmelstraße in beiden Richtungen und in Jena im Magdelstieg in beiden Richtungen. Und melden Sie uns Staus und Blitzer kostenfrei im MDR Thüringen Verkehrszentrum. Die Nummer ist die 0800 218 16 00. Dankeschön. Ich bin Sina Waage. Ich wünsche Ihnen einen guten Morgen. Hallo.
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Schöne Rockballade von Genesis aus dem Jahr 1986, Throwing It All Away. Es ist 9 Uhr und gleich 12 Minuten. Guten Morgen, wobei ja der für Fußballfans jetzt nicht so gut ist. Ne, gab schon bessere. Meinungen, Emotionen zum deutschen WM aus. Gerne rein in unsere App. Können Sie schreiben, können Sie reinsprechen. Unser Redakteur Thomas Becker sammelt die und gemeinsam ausweinen ist ja vielleicht etwas tröstlich. So unter Motto geteiltes Leid. Und wir schreiben hier natürlich eine schöne Fußballgeschichte weiter. Sie wissen es, bei uns steht der MDR Thüringen Siegersessel. Diese Stunde könnte der schon in Ihren Garten wechseln. Wir spielen drin oder nicht drin, halbe Stunde noch, dann geht's los.

0: Einfach gute Musik von Rosenstolz. Guten Morgen am Dienstag, 9.20 Uhr gleich, 10 vor halb 10.
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2: An der Supermarktkasse steht vor mir eine ältere Frau. Sie zählt ihr Kleingeld, sucht im Portemonnaie, legt es wieder zurück und zählt erneut. Hinter ihr wird es unruhig, ein leises Seufzen. Jemand schaut auf die Uhr und ich spüre, dass die Situation angespannt ist. Dann sagt eine junge Frau: Machen Sie in Ruhe, ich habe Zeit. Sie bleibt ganz selbstverständlich freundlich und drängt nicht. Und genau dieser Satz verändert alles. Die Spannung fällt ab, die ältere Dame an der Kasse atmet auf, wird ruhiger und findet ihr Geld. Plötzlich wird aus einer alltäglichen Wartesituation ein Moment von Respekt und Entlastung. Es sind nicht nur die großen Entscheidungen, die wichtig sind, sondern auch die kleinen Gesten im Alltag. Selbst ein Glas Wasser, das jemandem bei der Hitze gegeben wird, hat Bedeutung. Und wer einem Menschen freundlich begegnet, zeigt damit: Du bist mir nicht egal. Und das ist mehr als Höflichkeit. Es ist gelebte Mitmenschlichkeit. Ich denke, wo Menschen einander Zeit lassen, geduldig bleiben und aufmerksam miteinander umgehen, entsteht etwas Gutes, das weiterwirkt. Vielleicht entsteht Mitmenschlichkeit genau dort, an der Kasse. Mit einem Satz, der nicht trennt, sondern verbindet. Einen guten Morgen wünscht Ihnen Stefan Rode von der Katholischen Kirche aus Erfurt.
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2: Mit Daniel Haupt für Ostthüringen. Gera. Die Stadt modernisiert ihre Sport- und Freizeitanlagen. Den Auftakt macht die Anlage in der Straße des Bergmanns, wo neue Bolzplatztore und eine Ballwurf-Übungsanlage installiert werden. Die Stadt investiert dafür rund 132.000 Euro aus Eigenmitteln. Insgesamt werden 10 Standorte im Stadtgebiet erneuert. Molsdorf, Teich Wolframsdorf. Der Jugendtreff im Kulturhaus zum Grünen Tal wird gut angenommen und ist inzwischen erweitert worden. Laut Bürgermeister Götz Fritsch können Jugendliche die Räume mit Unterstützung der mobilen Jugendarbeit selbstständig nutzen. Geplant ist ein Graffiti-Workshop zur Gestaltung eines alten Trafohäuschens. Die Kosten von rund 1.800 Euro sollen aus Gemeindemitteln sowie Spenden und Sponsoren finanziert werden. Jena. Im Zentrum, Süden und Westen der Stadt müssen tausende Haushalte knapp 3 Tage ohne Heizung und Warmwasser auskommen. Von heute Abend 22 Uhr bis Donnerstag wird die Versorgung mit Fernwärme unterbrochen. Grund ist ein Defekt an der Fernwärmehauptleitung. Etwa 8.800 Haushalte sind betroffen. 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
3: Das Wetter für Thüringen. 21 Grad werden uns aus Roßleben, wir 19 Grad aus Kaltennordheim gemeldet. Danke an unsere MDR Thüringen Wettermelder. Heute haben wir Sonne und Wolken am Start. Vom Nordrand des Thüringer Waldes bis zum Altenburger Land ist es auch länger stark bewölkt. Stellenweise kommen Schauer oder es gewittert und es ist teilweise auch recht schwül bei 23 bis 27 Grad heute. Morgen Wolken und gewittriger Regen. Im Laufe des Tages zieht er Richtung Sachsen ab. Danach geht es dann über zu wechselnder Bewölkung mit Sonne und einzelnen Schauern. Gewittern kann es auch wieder. Die Höchstwerte morgen dann 20 bis 24 Grad. Und am Donnerstag wird es ganz freundlich, so eine Mischung aus Sonne und Wolken. Schauer sind dann selten. Mit maximal 27 Grad wird es wieder wärmer. 9.33 Uhr, 3 nach halb 10. Hier sind die aktuellen Verkehrsmeldungen. A9 in Richtung Berlin zwischen Gefrees und Münchberg Süd. 5 Kilometer Stau nach einem Unfall. Es dauert eine Dreiviertelstunde länger. A72 in Richtung Hof zwischen Pirk und Hof Nord. 6 Kilometer stockender Verkehr. Da dauert es eine Viertelstunde länger. Die B94 ist zwischen Zoghaus und Greiz wegen eines umgestürzten Baumes gesperrt. Und im Landkreis Altenburger Land ist die Straße zwischen Mumsdorf und Falkenhain wegen eines Waldbrandes gesperrt. Die Blitzer stehen auf der B7, Ostumfahrung Erfurt, Höhe Linderbach in Richtung A71. B19, Ortsausgang Meiningen in Richtung Basungen. In Gera, Professor-Simmel-Straße in beiden Richtungen. In Hochstädt Richtung Fieselbach. In Jena blitzt es im Magdelstieg in beiden Richtungen. Und am Ortsausgang Zeulenroda in Richtung Triebes. Und melden Sie uns Staus und Blitzer kostenfrei im MDR Thüringen Verkehrszentrum.

0: Drum. Die Nummer ist die 0800 218 16 00.
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0: Am Dienstag 9.41 Uhr.
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0: Gute Spiele, lahme Spiele, verschossene Elfmeter bei der WM. In unserem Sessel sitzen sie das alles aus und verlassen am Ende dank Getränkehalter auch noch bestens hydriert den Platz. Das ist eben ein Siegersessel. Da geht auch Fußballanalyse an Tagen wie diesen super. Den MDR Thüringen Siegersessel holen Sie sich auf den Balkon, in den Garten, an den Badesee. Wir spielen Ihnen eine Torszene vor und Sie sagen uns, ist der Ball drin oder nicht drin? Hier kommt die Szene.
2: Musiala jetzt mit dem Fehlpass und der Konterchance für die Dänen. Und das kann jetzt gefährlich werden. Da geht es ab in Richtung deutsches Tor. Die Möglichkeit für Delaney, der legt nochmal quer. Neuer ist da.
0: Drin oder nicht drin, der Ball jetzt anrufen, 0800 218 13 13, 0800 218 13 13.
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1: Ja, das ist jetzt wieder die Frage. Ute Holosi aus Enger, da ist dran. Hallo Ute, guten Morgen.
2: Halt. Tina.
1: Guten Morgen, Ute. Ich hatte dein Mikro noch nicht offen. Wir haben uns aufs Du verständigt, gerade schon.
2: Ja.
1: Und ich begrüße dich nochmal. Ute, alles gut heute bei dir nach dem Fußball?
2: Naja. Auf alle Fälle ist es kühler geworden. Und das Fußball war zwar schade, dass das nicht geklappt hat. Mhm. Ich habe extra bis in der Nacht um 1:30 oder um 2, wenn es zu Ende war, geschaut. Ja. Aber
1: Also so semi-gut.
2: Es ist nur ein Spiel.
1: Das ist natürlich die richtige Einstellung am Ende des Tages dann, ne? Aber
2: es
1: heute
2: gewinnt immer der Bessere.
1: So ist es, genau. Aber so ein bisschen zum Knabbern haben wir heute noch, ne?
2: Genau.
1: Die Zeit wird den Kummer vertreiben, bin ich mir sicher. Und bei dir jetzt ja vielleicht auch das Spiel. Drin oder nicht drin, ist jetzt wieder die Frage. Es geht um ein Spiel Deutschland-Dänemark. Das haben wir ja schon mitbekommen. Wir hören noch mal die Szene.
2: Ja.
3: Musiala jetzt mit dem Fehlpass und der Konterchance für die Dänen. Und das kann jetzt gefährlich werden. Da geht es ab in Richtung deutsches Tor. Die Möglichkeit für Delaney, der legt noch mal quer. Neuer ist da.
1: Ute, Ball drin oder nicht drin?
2: Oh, jetzt muss ich raten. Ich würde sagen, nicht drin.
1: Dann lösen wir auf.
3: Die Möglichkeit für Delaney, der legt nochmal quer. Neuer ist da und klärt. Manuel Neuer klärt gegen Højlund.
1: Ute, richtig geraten.
2: Ja.

0: Richtig geraten.
1: Ball war nicht drin. Neuer hat geklärt im Spiel Deutschland gegen Dänemark. Das ist am Ende 2:0 ausgegangen. Vor 2 Jahren bei der EM hier im eigenen Land. Deutschland ist dann ins Viertelfinale eingezogen.
0: Ja.
1: So war das. Da erinnere ich mich jetzt gar nicht mehr dran, aber ist auch nicht so schlimm. Ute, der Siegersessel, der MDR Thüringen Siegersessel kommt zu dir.
0: Super.
1: Guckst du denn jetzt weiter WM?
0: Super. Ja, ich bin nicht so der Fußball-Fan, aber wenn mal ein interessantes Spiel ist, schaue ich schon mal mit.
1: Ja, das ist doch gut. Und das vielleicht dann aus dem Siegersessel raus.
0: Genau so ist es.
1: Und dann wünsche ich dir ganz viel Spaß damit.
0: Ja,
1: danke dir fürs Mitspielen. Schlappe von gestern verdauen. Der Siegersessel hilft vielleicht so ein bisschen dabei. Und dann wünsche ich dir weiter eine gute Woche. Ja,
0: das wünsche ich dir auch, Sina. Ne?
1: Danke, mach's gut. Tschüss.
0: Danke, tschüss.
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1: Es ist 10 Uhr. Alles Wichtige jetzt mit Angela Hahn.
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3: Trotz der wirtschaftlich angespannten Situation ist die Zahl der Arbeitslosen in Thüringen auch im Juni leicht zurückgegangen. Die Arbeitsagentur meldet insgesamt etwa 68.400 Frauen und Männer ohne Job und damit rund 1.200 weniger als noch im Mai. Die Arbeitslosenquote sank um 1 Prozentpunkt auf 6,3%. Markus Behren, Chef der Arbeitsagentur Sachsen-Anhalt-Thüringen, spricht von verhaltener Dynamik. Der leichte Rückgang im Mai und Juni dürfe nicht über die vielen Herausforderungen hinwegtäuschen, von denen der Arbeitsmarkt aktuell stehe. Deutschlandweit ist die Zahl der Arbeitslosen in Deutschland ebenfalls nur leicht um 15.000 auf etwa 2,94 Millionen gesunken. Die Arbeitslosenquote, die sank im gleichen Zeitraum um 0,1 Punkte auf 6,2%, teilte die Bundesagentur für Arbeit mit. Die geplante Reform der Fußballregionalligen ist vorerst gescheitert. Das hat der Bayerische Fußballverbund mitgeteilt. Die 5 Regionalverbände konnten sich nicht auf ein gemeinsames Modell einigen. Nord, Nordost und West unterstützen das sogenannte Kompassmodell mit 4 Stufen, 4 Staffeln. Der Südwesten sprach sich dagegen für das Regionalmodell aus. Auch Thüringen hatte das Kompassmodell befürwortet. Es hätte der Regionalliga Nordost künftig einen festen Aufstiegsplatz in die 3. Liga gesichert. Weil eine gemeinsame Mehrheit ausblieb, kann die Reform nicht wie geplant zur Saison 2028/29 umgesetzt werden. Der DFB will nun beraten, wie es weitergeht. Nach der Extremhitze der vergangenen Tage sind die Thüringer Landwirte in Sorge um ihr Getreide. André Ratgeber vom Bauernverband sagte MDR Thüringen, gerade der Weizen sei zurzeit in der Phase, das Korn auszubeeten. Es könne sein, dass die Pflanzen durch die hohen Temperaturen und die starke Sonneneinstrahlung Schaden genommen haben. Mehrere Betriebe seien besorgt. Mehrere sogenannte Schockanrufe sind gestern Abend in Heiligenstadt ohne Schaden für die Betroffenen geblieben. Die Polizei sprach von 7 Fällen. Demnach gaben sich die Anrufer als Polizisten aus. Sie berichteten, eine Liste mit Namen gefunden zu haben, bei denen eingebrochen werden solle. Um die im Haus befindlichen Wertsachen und das Bargeld zu schützen, sollten diese Dinge übergeben werden. Laut Polizei war zwar keiner der Anrufer erfolgreich, es könne allerdings nicht ausgeschlossen werden, dass es am späten Abend noch weitere Schockanrufe in Heiligenstadt gab. Julian Nagelsmann will trotz des frühen WM-Ausscheidens der deutschen Fußballnationalmannschaft Bundestrainer bleiben. Er möchte weitermachen, sagte der 38-Jährige nach dem Aus im 16. Finale der WM gegen Paraguay bei Magenta TV. Gegen Außenseiter Paraguay verlor das deutsche Team in der Nacht mit 3:4 im Elfmeterschießen. Für Aufregung sorgte eine umstrittene Schiedsrichterentscheidung in der Verlängerung. Der Treffer von Jonathan Tah wurde aberkannt. Das waren die Nachrichten. 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
4: Dankeschön, Angela. Das Wetter für Thüringen. Heute Sonne und Wolken. Vom Nordrand des Thüringer Waldes bis zum Altenburger Land ist es auch längere Zeit stark bewölkt und stellenweise regnet es oder es gibt ein Gewitter. Und es ist zum Teil recht schwül bei 23 bis 27 Grad. Morgen Wolken und gewittriger Regen. Im Laufe des Tages zieht das alles Richtung Sachsen ab und danach wird es dann so wechselnd bewölkt sein mit Sonne, aber auch noch mit einzelnen Schauern und Gewittern. Morgen ein ganzes Stück kühler, 20 bis 24 Grad, am Donnerstag dann wieder 27 Grad und wir bekommen eine ganz freundliche Mischung aus Sonne und Wolken. Schauer sind dann selten. 10 Uhr und 4 Minuten. Hier sind die aktuellen Verkehrsmeldungen. A9 in Richtung München. Zwischen Markt Schorgas und Bad Berneck-Himmelkron befindet sich eine Ölspur. A72 in Richtung Hof zwischen Pirk und Hof Nord. 6 Kilometer stockender Verkehr, da dauert es 15 Minuten länger. Im Landkreis Altenburger Land ist die Straße zwischen Munsdorf und Falkenhain wegen eines Waldbrandes gesperrt. Die Blitzer stehen. Auf der B7 Ostumfahrung Erfurt Höhe Linderbach Richtung A71. Auf der B19 am Ortsausgang Meiningen in Richtung Wasungen. In Gera Professor Simmelstraße in beiden Richtungen. In Hochstädt in Richtung Fiedelbach. In Jena im Magdelstieg in beiden Richtungen. Und am Ortsausgang Zollenroda in Richtung Triebes. Und melden Sie uns Staus und Blitzer kostenfrei im MDR Thüringen Verkehrszentrum. Die Nummer ist die 0800 218 16 00. Dankeschön. Ich bin Sina Waage. Ich wünsche Ihnen einen schönen Dienstagvormittag. Hallo.
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einfach gute Musik hier am Dienstagvormittag. Aber mit Chiquitita und freuen Sie sich gleich auf Rod Stewart's The First Cut is the Deepest. Und kleiner Hinweis hier mal so zwischendurch, vielleicht haben Sie ja heute so ein paar Minütchen mal zwischendurch Zeit. Der Elsterperlenweg bei Greiz ist ja als einer von Deutschlands schönsten Wanderwegen 2026 nominiert worden. Der ist rund 75 Kilometer lang, führt an der Weißen Elster von Greiz über Berger, Wünschendorf und Neumühle. Und das Ganze ist eine Publikumsabstimmung. Und heute können Sie noch mit dafür sorgen, dass der Elsterperlenweg gewinnt. Heute endet dann die Abstimmung. Also nochmal rein ins Netz: wandermagazin.de/wahlstudio.

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1: Na, es ist heute so ein Wundenlecken. Wir arbeiten das Drama von Boston auf gemeinsam mit Ihnen. Und vielleicht kommen wir da gemeinsam ja aus dem Tal der Tränen wieder raus. Ne? Geteiltes Leid, das ist dann immer nicht ganz so schlimm. Thomas Becker, viele dürften dieses Drama ja erst heute Morgen mitbekommen haben.
2: Ja, ich muss dazu sagen, ich habe durchgehalten. Du auch?
1: Ich hatte ein Abspielgerät neben meinem Bett liegen und dachte, wenn ich einschlafe, ist okay. Na, ich bin nicht eingeschlafen. Ich habe das ganze Elend bis zum Schluss gehört.
2: Ja. Dann, ja. Uns schreiben nämlich viele, dass sie ins Bett gegangen sind und dann eben früh dann halt das dann nachvollziehen konnten oder nur schwer nachvollziehen konnten, was da passiert ist. Und deswegen das Drama nochmal in Kürze, 102. Minute in der Verlängerung köpft Jonathan Tah ein absolut regelgerechtes Tor. Da sind sich alle Schiri-Experten einig, dass uns am Ende der VAR-Cloud, anders kann man es halt nicht ausdrücken. Ne?
1: Da saß ich auch senkrecht im Bett. Waldemar Anton soll den Torwart gefoult haben. Ja. Aber eigentlich zeigen die Zeitlupen eindeutig, dass dem nicht so war.
2: Ja. Im Gegenteil, also eigentlich ist er beim Schubsen von Anton so ein bisschen ins Straucheln gekommen und das wurde als faul gewertet. Das ist völlig, also naja, egal. Ja, und dann das Elfmeterschießen, dann im Prinzip auch mit dem Finale von Tah, wenn man so will. Ne? Als erster hat Kai Havertz verschossen, dann Nick Woltemade hinterher und dann haben dadurch die Paraguayer zwei Matchbälle. Ne? Einer geht daneben, der zweite wird für Neuer gehalten und ja, es gab nochmal diesen einen Neuer-Moment, aber das war es dann auch und danach verschießt ausgerechnet Tah, der uns eigentlich regulär ins Viertelfinale geköpft hat. Also mehr Drama geht fast gar nicht. Ne?
1: Ja, und das ist so England, oder? Also früher dachte man, die verschießen alle, hoffentlich bleibt das jetzt bei uns nicht so. aber die verschossenen Elfmeter, das sind die sind so die halbe Wahrheit. Das Spiel an sich ist eine Zumutung gewesen.
2: Das ist so, ne? Und das ist so das Problem. Es war Fußball zum Einschlafen über weite Strecken von unserer Seite gegen eben leidenschaftlich verteidigende Paraguayer. Und das sieht zum Beispiel auch Rita aus Steinach so.
3: Ich gucke ja nun wirklich fast die Spiele zumindest, die noch bis kurz nach Mitternacht gehen, die gucke ich immer. Und ich finde, die Leidenschaft der Südländer ist wesentlich größer als unsere Leidenschaft. Wir haben wunderbare, tolle Fußballspieler, aber es ist dem Trainer nicht gelungen, eine Gemeinschaft zu formen, die wirklich nur nach vorne strebte, die ganz dolle das Ziel Sieg im Auge hatte. Es war irgendwie nicht ein richtiger Zug drin in den Spielen und es tut mir sehr leid. Und die Spieler, die dieses Elfmeterschießen versemmelt haben, die tun mir noch mehr leid, weil sie ein Geschütt kriegen und letztendlich haben die Nerven versagt, weil sie es unbedingt richtig machen wollten.
2: Das war schon fast eine psychologische Analyse. Und da will ich heute noch ein bisschen in die Tiefe gehen. Ich versuche gerade eine Sportpsychologin an die Strippe zu bekommen, die sich mit so etwas beschäftigt, mit solchen Situationen. Denn es muss ja irgendwas schiefgelaufen sein, wenn man auf dem Höhepunkt seiner Karriere, und das ist nun mal eine WM, nicht abliefern kann. Nicht erst im Elfmeterschießen, auch vorher schon. Die Spiele waren ja immer mal zwischendurch, wo man gedacht hat, wissen überhaupt, was das für ein Termin da gerade ist, den sie haben.
1: Ja. Okay. Ja, dann sind wir gespannt, was die Sportpsychologin dazu sagen kann am Tag 1 nach dem großen Drama. Sie können gerne Ihre Meinungen zum Spiel weiter in unsere App reingeben, reinsprechen, reinschreiben. Geht alles. Danke erstmal, Thomas.
2: Kummerkasten.
1: Ganz genau. Und wir hören dich wieder nach dem Mittag dann. Danke dir erstmal.
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2: Mit Daniel Haupt für Ostthüringen. Greiz. Im Landkreis Greiz bleibt die Zahl der Arbeitslosen im Juni stabil. Wie die Arbeitsagentur mitteilt, waren dort rund 2500 Menschen ohne Job gemeldet, genauso viele wie im Mai. Die Quote liegt weiter bei 5,5%. In Ostthüringen insgesamt sank die Zahl um 444 auf rund 20.000. Mit Rückgang in fast allen Regionen, besonders in Gera und im Altenburger Land. Jena. Der Jenaer Unternehmer Rolf Fischer ist mit der goldenen Ehrennadel der Kreishandwerkerschaft Jena-Saale-Holz-Landkreis ausgezeichnet worden. Nach Angaben der Kreishandwerkerschaft wurde der frühere Kreishandwerksmeister für sein langjähriges Engagement geehrt. Er habe das Handwerk in der Region geprägt und die Zusammenarbeit mit Politik und Wirtschaft gestärkt. Gera. Die Depotfiliale in den Gera-Arkaden wird geschlossen. Wie das Unternehmen mitteilt, gehört sie zu 66 Filialen bundesweit. Als Gründe nennt Depot unter anderem Kosten, Zölle, Online-Konkurrenz und Kaufzurückhaltung. Die meisten Standorte sollen nach einem Räumungsverkauf bis Ende Juli schließen. 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
3: Das Wetter für Thüringen: neblig, trüb ist es bei Erwin Schiffner in Großbocka. 18 Grad hat er abgelesen und es ist windstill. Dankeschön, Herr Schiffner, liebe Grüße. Sonne und Wolken wechseln sich heute erstmal ab. Vom Nordrand des Thüringer Waldes bis zum Altenburger Land ist es auch längere Zeit stark bewölkt. Stellenweise schauert's oder es gewittert mal und es ist teils recht schwül bei 23 bis 27 Grad. Morgen Wolken und gewittriger Regen erstmal. Das Ganze zieht so im Laufe des Tages Richtung Sachsen ab. Danach wird es dann wechselnd bewölkt sein. Die Sonne kommt immer mal und es gibt auch noch einzelne Schauer und Gewitter bei dann kühleren 20 bis 24 Grad. Donnerstag ganz freundlich, Mischung aus Sonne und Wolken, nur selten Schauer und 27 Grad werden es dann, also es wird wieder wärmer. 11:02. Hier sind die aktuellen Verkehrsmeldungen. A9 in Richtung München zwischen Markt Schorgast und Bad Berneck-Himmelkron befindet sich eine Ölspur. Die A72 in Richtung Hof ist zwischen Niederfrohna und Chemnitz-Röhrsdorf nach einem Unfall gesperrt. A72 in Richtung Hof zwischen Dreieck Hochfranken und Hof Nord, 3 Kilometer stockender Verkehr, der dauert 10 Minuten länger. Im Landkreis Altenburger Land ist die Straße zwischen Mumsdorf und Falkenhain wegen eines Waldbrandes gesperrt. Die Blitzer stehen. Auf der B7 Ostumfahrung Erfurt, Höhe Linderbach in Richtung A71. B19 Ortsausgang Meiningen in Richtung Wasungen. In Gera in der Erich-Mühsam-Straße. Nochmal Gera, Professor-Simmel-Straße in beiden Richtungen. In Hochstädt blitzt es in Richtung Fieselbach, in Unterwürbach aus Richtung Bad Blankenburg und am Ortsausgang Zollenroda in Richtung Triebes. Und in Plauen, in der Pauser Straße statt einwärts. Und jetzt ist hier noch eine ganz aktuelle Störungsmeldung dazwischen geflattert. Vorsicht auf der A71 in Richtung Schweinfurt. Zwischen Heldrungen und Kölle da liegen nach einem Unfall große Fahrzeugteile auf der Fahrbahn. Wenn Sie mehr gesehen haben, Staus, Blitzer oder Dinge, die da so rumliegen und überhaupt nicht auf die Straßenautobahnen gehören, dann geben Sie uns bitte Bescheid. Kostenfrei im MDR Thüringen Verkehrszentrum. Die Nummer ist die 0800 218 16 00.
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0: Hallo Autofahrer, bitte Vorsicht auf der A71 in Richtung Schweinfurt. Zwischen Heldrungen und Kölle da liegen nach einem Unfall große Fahrzeugteile im Schmücketunnel auf der Fahrbahn.
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0: Ja, Deutschland ist raus aus der WM und das ist natürlich heute das große Thema. Unser Redakteur Thomas Becker sammelt Ihre Meinungen dazu. Schreiben Sie die gerne in unsere App oder schicken Sie eine Sprachnachricht. Auf Arbeit haben Sie es garantiert jetzt auch schon ausführlich besprochen und natürlich machen sich auch die Fußballexperten weiter einen Kopf. Warum? Was ist gestern bei dem Spiel denn ganz genau schiefgelaufen? Fußballweltmeister und ARD-Experte Bastian Schweinsteiger hat sich geäußert.
2: Ja, wir haben gegen Paraguay es nicht geschafft, fußballerisch so zu lösen, dass wir die Mannschaft aus Paraguay noch mehr unter Druck setzen. Die Positionierung manchmal war nicht gut auf dem Feld. Wir haben dann natürlich über die Flanken gespielt, über die Flügel gespielt, da Flanken gebracht, haben auch das 1-1 geschossen. Aber insgesamt war das zu unpräzise. Die Flanken, die Vorarbeiten auch schon für die Flanken. Und natürlich, das Tor von Jonathan Tah wurde uns aberkannt, was man nicht verstehen kann. Das hätte natürlich uns den Sieg gebracht. Aber wir hatten 120 Minuten Zeit, um mehr klarere Chancen rauszuspielen und das haben wir nicht geschafft.
0: Ja, aus Schweinsteigers Sicht hat der deutschen Mannschaft nicht nur das Glück gefehlt.
2: Ja, aus den 4 WM-Spielen muss man sagen, dass unsere Schwachstellen, in meinen Augen war das Spiel mit dem Ball, das Passspiel war nicht sauber. Das Passspiel war ohne der Kreativität, die man eigentlich auch braucht auch bei so einer Weltmeisterschaft, da die Positionierung zu finden, klarere Torchancen rauszuspielen, gerade gegen Mannschaften, die sehr tief stehen, ist das sehr, sehr wichtig, dass man im richtigen Moment auch abspielt. Auch die physische Komponente hat man gesehen, wie schwer wir uns getan haben gegen Mannschaften wie die Elfenbeinküste, Ecuador oder auch Paraguay. Und dadurch brauchst du natürlich noch mehr das fußballerische Element. Und wenn du das nicht hast, dann wird es sehr schwer.
0: Bastian Schweinsteiger. Nach dem frühen WM-Aus hat die deutsche Nationalmannschaft jetzt übrigens 3 Monate Länderspielpause. Und dann tritt sie am 24. September gegen die Niederlande an. Das ist ein Nations League-Spiel. Niederlande ist ja heute Morgen der deutschen Mannschaft ins WM-Aus gefolgt gegen Marokko und auch nach Elfmeterschießen.
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0: gerade mein Lied, Let It Rain, Amanda Marshall, hier bei MDR Thüringen. Ja, es ist mal wieder ganz ungerecht verteilt in Thüringen. Ne? Die einen freuen sich über viel Regen und die anderen warten, dass da überhaupt mal drei Trotteln kommen. Aber wir hoffen weiter. Und Sie kommen gut durch den Dienstagvormittag mit einfach guter Musik jetzt von den Bee Gees. Night Fever. Das kennen wir. Wir hören gleich To Love Somebody. Ja, die Bee Gees sind die Könige der Disco-Ära gewesen. Sie haben über 200 Millionen Platten verkauft. Und hinter den glitzernden Anzügen und den Welthits steckten Triumphe, aber auch familiäre Tragödien, kreative Krisen und ein phänomenales Comeback. Und eine neue Arte-Doku zeigt uns jetzt die Gibb-Brüder so privat und ungeschönt wie selten zuvor. Von den Anfängen als Kinderband in Australien bis zum globalen Saturday Night Fever.
1: Barry?
2: My ninth Christmas.
3: An meinem 9. Weihnachten lag eine Akustikgitarre auf meinem Bett. Robin und Morris mimten meine Sänger. Unsere ersten Auftritte hatten wir als Teenager.
1: Brisbane 1958. Robin?
4: Dann wanderte unsere Familie nach Australien aus.
1: Barry?
3: Für uns drei stand immer fest, dass wir auf jeden Fall berühmt werden.
0: Ja, und das wurden sie dann auch. Heute lebt nur noch Barry Gibb und der genießt die Zeit mit seiner Ehefrau Linda, seinen 5 Kindern und seinen 7 Enkelkindern. Die Bee Gees-Doku können Sie sich jederzeit in der Arte-Mediathek anschauen.

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6: Der Rechtsextremismus bleibt laut Verfassungsschutz die größte Bedrohung für die Demokratie in Deutschland. Das geht aus dem Jahresbericht der Behörde für 2025 hervor. Der Verfassungsschutz stuft fast 60.000 Menschen als rechtsextremistisch ein, etwa 8.000 mehr als ein Jahr zuvor.

0: Laut Bericht hat auch die Bedrohung durch den Linksextremismus erheblich zugenommen. Weitere zentrale Herausforderungen seien Islamismus, Spionage, Sabotage und Desinformation durch Staaten wie Russland. Trotz der wirtschaftlich angespannten Situation ist die Zahl der Arbeitslosen in Thüringen auch im Juni leicht zurückgegangen. Die Arbeitsagentur meldet knapp 68.400 Frauen und Männer ohne Job und damit rund 1.200 weniger als im Mai. Die Arbeitslosenquote sank um 1 Prozentpunkt auf 6,3%. Der Chef der Arbeitsagentur Sachsen-Anhalt-Thüringen, Markus Behrens, sagte, allein die Tatsache, dass in Thüringen kontinuierlich Fachleute gebraucht werden, verhindere einen Einbruch und sorge für Stabilität. Insgesamt bleibe die Lage auf dem Arbeitsmarkt aber angespannt. In Jena müssen fast 9000 Haushalte 3 Tage lang auf warmes Wasser verzichten. Grund ist ein Defekt an der Fernwärmehauptleitung. Die Versorgung wird heute Abend um 22 Uhr unterbrochen und voraussichtlich am Donnerstag um 16 Uhr wieder aufgenommen. Betroffen sind Haushalte im Zentrum, im Süden und im Westen von Jena. Und damit zum Fußball. Julian Nagelsmann will Bundestrainer bleiben. Er möchte weitermachen, sagte der 38-Jährige nach dem deutschen Aus im 16. Finale der WM. Wenn das der DFB anders sehe, müsse man es ihm sagen. Sein Vertrag läuft noch bis nach der Europameisterschaft 2028. Gegen Außenseiter Paraguay verlor das deutsche Team in der Nacht mit 3:4 im Elfmeterschießen. Trotz der späten Anstoßzeit waren 17,5 Millionen Menschen das Spiel im Fernsehen verfolgt. Der Marktanteil lag bei 75%. Und die geplante Reform der Regionalligen ist vorerst gescheitert. Das haben mehrere regionale Fußballverbände in der Nacht mitgeteilt. Demnach konnten sich die 5 Regionalverbände nicht auf ein gemeinsames Modell einigen. Der DFB will nun beraten, wie es weitergeht. Wer wie abgestimmt hat, weiß MDR Thüringen-Reporter Peer Vorderwühlbecke.
1: Also der Nordosten hat sich klar für das Kompassmodell ausgesprochen, genauso wie der Norden und der Westen. Der Südwesten hat sich als einziger Regionalverband mit überwältigender Mehrheit für das Regionenmodell ausgesprochen. Dabei würde sich im Südwesten nichts ändern und die Regionalliga Nordost würde aufgesplittet. Ja, und in Bayern, da hat sich eine Mehrheit für ein neu zu entwerfendes Modell entschieden, also ein Modell, das es noch gar nicht gibt.
0: Das waren die Nachrichten. 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
2: Dankeschön, Pia. Das Wetter für Thüringen, heute Sonne und Wolken, so eine Mischung vom Nordrand des Thüringer Waldes bis zum Altenburger Land. Es ist auch längere Zeit stark bewölkt. Stellenweise kommt mal ein Schauer oder es gewittert und es ist teils recht schwül bei 23 bis 27 Grad. Morgen Wolken und gewittriger Regen. Im Laufe des Tages ziehen dann diese dicken Wolken Richtung Sachsen ab. Danach wird es wechselnd bewölkt sein mit Sonne und noch mit einzelnen Schauern und Gewittern bei kühleren 20 bis 24 Grad. Donnerstag dann wieder wärmer, maximal 27 Grad. Und dazu gibt es eine ganz freundliche Mischung aus Sonne und Wolken. Schauer sind dann selten. 11 Uhr und gleich 4 Minuten. Hier sind die aktuellen Verkehrsmeldungen. Vorsicht auf der A4 in Richtung Frankfurt. Zwischen Chemnitz-Glöser und Kreuz-Chemnitz liegt ein Plasteteil auf allen Spuren. A9 in Richtung Berlin zwischen Eisenberg und Naumburg. 3 Kilometer Stau an einer Baustelle, es dauert da 20 Minuten länger. A9 in Richtung München zwischen Markt Schorgast und Bad Berneck-Himmelkron, da befindet sich eine Ölspur. Vorsicht auf der A71 Richtung Schweinfurt zwischen Heldrungen und Kölle, da liegen nach einem Unfall große Fahrzeugteile im Schmücketunnel. Die A72 Richtung Hof ist zwischen Hartmannsdorf und Chemnitz-Röhrsdorf nach einem Unfall gesperrt. Da ist der Rettungshubschrauber im Einsatz. Im Landkreis Altenburger Land ist die Straße zwischen Mumsdorf und Falkenhain wegen eines Waldbrandes gesperrt. Die Blitzer stehen. Auf der B7 Ostumfahrung Erfurt, Höhe Linderbach in Richtung A71. B92 in Gommla Richtung Greiz, in Gera in der Erich-Mühsam-Straße und in der Professor-Simmel-Straße in beiden Richtungen. In Hochstädt blitzt es Richtung Fieselbach, in Plauen in der Pausa-Straße stadteinwärts, in Unterwirbach aus Richtung Bad Blankenburg und am Ortsausgang Zeulenroda in Richtung Triebes. Und melden Sie uns Staus und Blitzer kostenfrei im MDR Thüringen Verkehrszentrum. Die Nummer ist die 0800 218 16 00. Dankeschön, ich bin Sina Waage. Ich wünsche Ihnen einen schönen Vormittag.
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0: Klaus Lage hier, 1001 Nacht bei der Arbeit. Hallo am Dienstagvormittag, Sie hören MDR Thüringen. Wenn's fröhlich am Himmel quietscht und pfeift, dann sind die Mauersegler da und dann ist Sommer in der Stadt. Allerdings, die letzte Zählung, Stunde der Gartenvögel des NABU, hat gezeigt, sie werden seltener. Warum das so ist, hören wir von Michael Nickel. Er ist Artenschutzreferent an der Vogelschutzwarte in Seebach, der staatlichen. Er sagt, Hauptgrund für den Rückgang, und das ist nichts Neues, sie finden weniger Nistplätze.
1: Das ist ja eine Art, die fast ausschließlich in den Städten vorkommt, mit ganz, ganz wenigen seltenen Ausnahmen. Also es gibt auch immer wieder mal Mauersegler, wo man Baumbruten feststellt. Aber ansonsten, ich würde mal sagen, zu 99% leben die in Städten und dort halt in Gebäuden, meistens unter Dächern. Da ist halt das Problem, dass es diese Lücken, die sie halt brauchen, um da Nistplätze zu finden, einfach nicht mehr finden, weil die Häuser halt dicht sind. Ne? Also ich nenne das immer so kaputt saniert.
0: Insektenschwund, weniger Nahrung ist ein weiterer Grund, das ist auch bekannt. Und die Hitze, wie am letzten Wochenende zum Beispiel, macht den Jungtieren zu schaffen.
1: Wenn die Tiere dann in den Dachstühlen unter den Dächern sitzen, die Altvögel können solchen Hitzen oder auch Schlechtwetterperioden, also es kann auch mal Regen sein, entgehen. Also im Extremfall ziehen die richtig weg. Aber die Jungvögel können halt das nicht. Die müssen da halt ausharren. Und gerade in solchen Hitzeperioden ist das so, das wird dann allgemein so als Hitzespringer dann bezeichnet, dass die dann halt vorzeitig aus diesen Nischen halt rausspringen, weil die halt einen Hitzekoller kriegen, dann versterben die halt. Ne? Die fallen dann halt aus 20, 30 Meter Höhe.
0: Der Tipps zur Hilfe, falls sie noch möglich ist, hören wir in dieser Servicestunde. Das trägt alles dazu bei, dass es weniger Mauersegler werden, und erschwerend kommt dazu, dass Mauersegler sehr standorttreu sind. Ist der Nistplatz weg, ist der Mauersegler dann auch irgendwann weg.
1: Und dazu kommt natürlich auch, das ist halt beim Mauersegler eben auch so ein bisschen so eine prickige Geschichte. Die kommen ja erst relativ spät im Jahr, meistens so Ende April, Anfang Mai, und sind aber dann auch schon wieder relativ schnell weg. Also die fangen jetzt im Grunde genommen schon wieder an. Also so Mitte Juli ist eigentlich schon der Wegzug wieder. Das heißt, die haben ein relativ enges Zeitfenster, wo sie ihr Brutgeschäft erledigen können. Wenn da sozusagen Verschiebungen stattfinden, das ist eben auch dann das Problem natürlich mit Witterungslagen. Was weiß ich, wenn die kommen an und dann ist eine relativ lange Schlechtwetterperiode, dann könnten die theoretisch erst relativ spät anfangen zu brüten. Machen es dann unter Umständen gar nicht mehr, weil es einfach schon zu spät ist.
0: Ja, kompliziert, so ein Mauerseglerleben, und wir Menschen machen es noch schlimmer. Immerhin, Schottland hat für Neubauten jetzt eine Nistplatzpflicht eingeführt. Da müssen so Mauersegler-Niststeine mit verbaut werden, um Bestände zu sichern. Und es lohnt sich. Das sind ganz faszinierende Vögel. Hören wir gleich hier bei MDR Thüringen.

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1: Mit Mauersegler-Wissen am Vormittag in dieser Stunde. Kein Sommer ohne, ne? Zumindest in der Stadt. Und es wäre toll, wenn es so bliebe. Wir Menschen machen es den Vögeln schwer. Sie gehen zahlenmäßig zurück. Dabei sind das so faszinierende Flieger. Fast das ganze Leben verbringen sie in der Luft, sagt Michael Nickel von der staatlichen Vogelschutzwarte in Seebach.
2: Also es gibt so einen schönen Satz, der ist schon sehr, sehr alt. Wenn Eier fliegen könnten, würden sie das auch noch in der Luft tun. Bis auf die kurze Brutzeit, wo sie dann eben in solchen Nischen ihre Eier legen, sind die permanent in der Luft. Also die schlafen in der Luft, die pflanzen sich in der Luft fort. Nahrung sowieso. Und am Boden sind die auch völlig hilflos. Also extreme Anpassung an den Luftraum, der sogar dahingehend mündet, dass die auf dem Boden auch gar nicht stehen können.
1: Ja, die können sich mit ihren Füßchen maximal irgendwo einhaken. Deswegen Mauersegler am Boden bedeutet Notfall.
2: Wenn ein Mauersegler auf dem Boden ist, hat er größte Schwierigkeiten oder es ist fast unmöglich für den wieder zu starten.
1: Ja, also hochwerfen und dann so Starthilfe geben, das ist eine ganz schlechte Idee. Was also tun, wenn Mauersegler in Not? Nach 11:30.
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7: Mit Daniel Haupt für Ostthüringen. Greiz. Im Landkreis Greiz bleibt die Zahl der Arbeitslosen im Juni stabil. Wie die Arbeitsagentur mitteilt, waren dort rund 2.500 Menschen ohne Job gemeldet, genauso viele wie im Mai. Die Quote liegt weiter bei 5,5%. In Ostthüringen insgesamt sank die Zahl um 444 auf rund 20.000. Mit Rückgang in fast allen Regionen, besonders in Gera und im Altenburger Land. Jena. Der Jenaer Unternehmer Rolf Fischer ist mit der goldenen Ehrennadel der Kreishandwerkerschaft Jena-Saale-Holz-Landkreis ausgezeichnet worden. Nach Angaben der Kreishandwerkerschaft wurde der frühere Kreishandwerksmeister für sein langjähriges Engagement geehrt. Er habe das Handwerk in der Region geprägt und die Zusammenarbeit mit Politik und Wirtschaft gestärkt. Gera. Die Depotfiliale in den Gera-Arkaden wird geschlossen. Wie das Unternehmen mitteilt, gehört sie zu 66 Filialen bundesweit. Als Gründe nennt Depot unter anderem Kosten, Zölle, Online-Konkurrenz und Kaufzurückhaltung. Die meisten Standorte sollen nach einem Räumungsverkauf bis Ende Juli schließen. 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
8: Das Wetter für Thüringen. Uwe Seifert aus Arnstadt meldet uns 22 Grad, kein Wind, kein Regen. Dankeschön, Uwe. Heute Sonne und Wolken vom Nordrand des Thüringer Waldes bis zum Altenburger Land. Ist es auch mal längere Zeit stark bewölkt. Stellenweise schauert's oder es gewittert. Und es ist teils recht schwül bei 23 bis 27 Grad. Morgen erstmal Wolken und gewittriger Regen. Die Wolken ziehen dann im Laufe des Tages Richtung Sachsen ab. Danach haben wir dann wechselnde Bewölkung mit Sonne und einzelnen Schauern und Gewittern bei kühleren 20 bis 24 Grad. Donnerstag wieder wärmer, 27 Grad. Und dazu gibt es eine ganz freundliche Mischung aus Sonne und Wolken, Schauer nur selten. 3 Minuten nach 11:30. Hier sind die aktuellen Verkehrsmeldungen. A9 in Richtung Berlin zwischen Eisenberg und Treußig. 4 Kilometer Stau an einer Baustelle. Es dauert eine halbe Stunde länger dort. Im Landkreis Altenburger Land ist die Straße zwischen Mumsdorf und Falkenhain wegen eines Waldbrandes gesperrt. Die Blitzer stehen. Auf der A4 in Richtung Dresden zwischen Apolda und Magdala. B7 Ostumfahrung Erfurt zwischen Linderbach und Ringelberg in Richtung A71. Auf der B92 in Gommla Richtung Greiz, in Gera in der Erich-Mühsam-Straße, in Hochstädt in Richtung Fieselbach, in Plauen blitzt es in der Pausa-Straße stadteinwärts, in Unterwirbach aus Richtung Bad Blankenburg und am Ortsausgang Zollenroda in Richtung Triebes. Und melden Sie uns Staus und Blitzer. Kostenfrei im MDR Thüringen Verkehrszentrum. Die Nummer ist die 0800 218 16 00.
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Autofahrer, eine Meldung aus unserem MDR Thüringen Verkehrszentrum. Bitte Vorsicht auf der A4 in Richtung Frankfurt. Zwischen Nora und Erfurt-Fieselbach, da liegen nach einem Unfall Fahrzeugteile auf der Fahrbahn.

0: Minütchen Fame hier am Dienstagvormittag. Ist auch mal einfach gut. Irene Karrar ist das gewesen und Sie hören MDR Thüringen mit der Servicestunde zum Mauersegler. Wir haben schon gehört, die Mauersegler verbringen ihr Leben in der Luft, außer zur Brutzeit. Und die Jungvögel, die geschlüpft sind, die machen sich jetzt auch bald auf. Für den Boden sind Mauersegler anatomisch nicht gemacht. Das haben wir auch gehört. Die können sich mit ihren Füßchen irgendwo einhaken. Aber stehen geht nicht. Und wenn die mal am Boden liegen, aus Gründen, zum Beispiel gegen eine Glaswand geflogen und betäubt oder Jungvogel ist aus dem Nest gestürzt, dann kommen die fast nie von selber wieder in die Luft. Das ist ein Notfall und dann muss man auch ganz genau hinschauen, sagt Michael Nickel. Er ist Artenschutzreferent an der staatlichen Vogelschutzwarte in Seebach.
1: Das ist manchmal für den Laien nicht so ganz einfach einzuschätzen. Ist das ein Altvogel oder ist es ein Jungvogel? Bei einem Altvogel reicht es manchmal dann aus, wenn man dem einfach über ein paar Stunden ein bisschen Ruhe gibt. Dann kann man den selber wieder an irgendeiner Hanglage oder sowas versuchen, wieder zum Fliegen zu animieren.
0: Ja, das ist aber eher eine Ausnahme und es ist dann so gewusst wie, also bitte nie irgendwo erhöht absetzen oder gar hochwerfen, das kann tödlich sein. Ruhe geben heißt, Vogel vorsichtig aufnehmen, in ein Kistchen mit Luftlöchern setzen, das wird weich gepolstert mit einem Handtuch zum Beispiel und dann ab in den Schatten, so es warm ist und wirklich immer am besten eine Pflegestelle kontaktieren. Das gilt für Jungvögel sowieso und oberstes Gebot ist, nicht füttern oder tränken.
1: Das ist immer ein enormes Risiko, führt meistens dazu, dass die Tiere Wasser in die Lungen bekommen und dann Sekundärinfektionen bekommen. Das heißt, dass das Tier durch dieses Wasser geben sogar versterben. Sie kriegen Lungenentzündung zum Beispiel. Also das sollte man alles überhaupt gar nicht tun. Die Tiere sind eher selten darauf angewiesen, direkt Wasser zu trinken.
0: Ja, und die sind auch sehr fragil. Also da auf Gedeih und Verderb was einzuflößen, schadet mehr als es nützt. Da bricht auch schon mal so ein Schneewittchen. Also Ruhe geben, Hilfe kontaktieren ist die Devise. Vogelauffangstationen helfen da weiter. In Seebach bei der Vogelschutzwarte können Sie anrufen. Und der NABU hilft natürlich auch. Die Nummern finden Sie im Netz.

0: Frankie Goes to Hollywood und Relax. Und zum relaxten Sommer gehören die Mauersegler am Himmel über der Stadt. Das werden aber weniger, weil Nahrung fehlt, die Nistplätze nicht mehr da sind. Und auch, weil es wärmer wird und Jungvögel bei Hitze unterm Dach aus dem Nest springen. Da haben die Aufpäppler, also die Profis, die sich damit auskennen, gerade nach dem irren Wochenende alle Hände voll zu tun. Was kann man machen, um dem Schwund entgegenzuwirken? Es braucht natürlich langfristige Lösungen und es gibt auch Sofortmaßnahmen. Mehr Nistkästen wären schon mal gut, sagt Michael Nickel. Er ist Artenschutzreferent an der staatlichen Vogelschutzwarte in Seebach.
1: Und dann sozusagen jetzt mal rein mathematisch über die Masse die Verluste also etwas besser kompensieren zu können.
0: Ja, am Standort der Nistplätze lässt sich nichts ändern. Die müssen hoch und unters Dach, aber an der Anzahl eben schon, wie erwähnt. In Schottland sind die Nistplätze an Neubauten jetzt Pflicht. In Deutschland spielt es in den Bauvorschriften keine Rolle. Viele Infos dazu gibt es im Netz. Beratung zu Nistplätzen auch beim NABU und auch bei der staatlichen Vogelschutzwarte in Seebach. Und hier ist noch ein Tipp für den Freitag. In Weimar gehen Sie

Ich bin da nämlich mit Frau Dr. Brunnemann auf Mauerseglerführung. Die Frau Dr. Brunnemann kümmert sich in der Stadt um neue Nistplätze und dorthin nimmt sie sie dann mit. Und sie bekommen auch meist verletzte Mauersegler gezeigt, die bei ihr in Pflege sind. Treffpunkt zur Führung am Freitag ist die katholische Kirche in Weimar und Beginn ist 20 Uhr. Und jetzt ist Mittagszeit. Hier bei MDR Thüringen mit Nadine Witt. Ich bin Sina Waage. Ich wünsche Ihnen noch einen guten Dienstag. Bis morgen. Tschüssi.

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1: Es ist 12:00. Pia Wagner bringt uns jetzt auf den aktuellen Stand.
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3: Die Hoffnungen waren groß. Die Daumen für die deutsche Fußballnationalmannschaft waren fest gedrückt. Doch die Ernüchterung folgte auf dem Fuße. Das deutsche Team ist bei der Fußball-WM gegen Paraguay im 16. Finale ausgeschieden, nach einem 3:4 im Elfmeterschießen. Zum dritten Mal in Folge verpasst die DFB-11 damit den Sprung in ein WM-Achtelfinale. MDR Thüringen Sportreporter Thomas Kunze, wie konnte denn das schon wieder passieren?
4: Diese mehr als 120 Minuten von Boston, das war alles in allem schon eine ziemliche Geisterbahnfahrt. Das Team hat es gegen den 41. der Weltrangliste, einen Gruppendritten, nicht vermocht, die offensive Qualität irgendwie auf den Rasen zu bekommen. Der Rückstand nach Konter kurz vor Ende der ersten Halbzeit hat all das noch komplizierter gemacht. Die Defensive war kollektiv gar nicht im Bilde in der Situation.

0: In der zweiten Hälfte gab es zwar den Kopfballausgleich von Kai Havertz, dazu dann noch diese umstrittene Schiedsrichterentscheidung und der aberkannte reguläre Treffer von Jonathan Tah. Also es kam auch noch Pech zum Unvermögen dazu. Naja, und die Lotterie-Elfmeterschießen, da hatten dann leider Kai Havertz, der sehr müde war, Nick Woltemade und Jonathan Tah eben nicht die Nerven vom Punkt. Und jetzt steht da eben dieses Ausscheiden, mit dem niemand gerechnet hat. Und jetzt müssen die Scherben irgendwie von irgendwem aufgekehrt werden.
1: Von irgendwem, das ist heute die große Frage. Wie geht's für die Nationalmannschaft und auch für Trainer Julian Nagelsmann weiter?
0: Naja, also diese Mannschaft wird mal wieder in einigen Bereichen einen Neuaufbau brauchen. Das ist ja klar, Manuel Neuer haben wir ganz sicher zum letzten Mal im DFB-Tor gesehen. Ein paar andere wie Leon Goretzka zum Beispiel werden auch ganz sicher drüber nachdenken. Julian Nagelsmann als Trainer hat schon erklärt, dass er weiter zur Verfügung stehen möchte. Er hat ja Vertrag bis 2028. Es gibt beim DFB wohl eine Klausel in diesem Vertrag, die eine Trennung erlauben würde bei einem Misserfolg, und das ist es ja nun mal, das kann man gar nicht anders bewerten. Sie werden sich das jetzt in Frankfurt in aller Ruhe anschauen. Weglaufen will Nagelsmann nicht, und das wird jetzt auch nicht über Nacht entschieden. Das Team kommt jetzt erstmal zurück nach Winston. Da wird es im Laufe des Tages dann noch eine Pressekonferenz geben mit dem Bundestrainer, wahrscheinlich auch mit Rudi Völler. Ja, und dann geht's ziemlich früh ab nach Hause, und dann wird diese WM für die kommenden 3 Wochen ohne deutsche Beteiligung weitergehen. Das ist die Realität, und die tut ziemlich weh.
1: Seit April wartet der deutsche Arbeitsmarkt darauf, dass die Frühjahrsbelebung einsetzt. Doch auch im Juni bleibt die fast völlig aus. Die Zahl der Arbeitslosen sinkt erneut nur leicht. In diesem Monat gibt es 1200 Arbeitslose weniger als im Mai. Katrin Kurt aus der MDR Thüringen Nachrichtenredaktion.
2: Dass die Arbeitslosenzahlen in Thüringen erneut leicht zurückgegangen sind, liegt laut Agentur daran, dass hier viele Betriebe händeringend nach Fachleuten suchen und diese auch einstellen. Das sorgt für eine gewisse Stabilität und verhindert einen Einbruch, heißt es von der Arbeitsagentur. Die spricht deshalb auch von verhaltener Dynamik. Der Rückgang dürfe nicht über die vielen Herausforderungen hinwegtäuschen, vor denen der Arbeitsmarkt steht. Immerhin sind noch weit mehr als 68.000 Frauen und Männer in Thüringen ohne festen Job.
1: Auch in Deutschland ist die Zahl der Arbeitslosen insgesamt nur leicht gesunken, um 15.000 auf 2,94 Millionen. Die Arbeitslosenquote liegt bundesweit bei 6,2%. Die Sicherheitslage in Deutschland bleibt angespannt. Das zeigt der Verfassungsschutzbericht für 2025, den Bundesinnenminister Alexander Dobrindt am Vormittag vorgestellt hat. Fakt ist, es gibt immer mehr Extremisten. Dabei gehe die größte Gefahr für die Demokratie nach wie vor vom Rechtsextremismus aus, hieß es. MDR Thüringen-Reporter Markus Sambale hat im Bericht geblättert.
3: Besonders beunruhigend nennt Dobrindt den Trend, dass Rechtsextremisten immer öfter online um Kinder und Jugendliche werben. Das Bundesamt für Verfassungsschutz rechnet inzwischen fast 60.000 Menschen in Deutschland der rechtsextremistischen Szene zu, unter ihnen viele AfD-Mitglieder. Innenminister Dobrindt warnt aber auch vor wachsenden Gefahren durch Linksextremisten, beispielsweise durch Brandanschläge auf die Stromversorgung, wie zuletzt in Berlin. Was Extremisten von rechts und links und Islamisten vielfach verbindet, das sind Hass und Angriffe auf Jüdinnen und Juden. Der Antisemitismus kenne keine ideologische Grenze, heißt es im Verfassungsschutzbericht.
4: Was außerdem noch wichtig ist:
1: Der sogenannte Tankrabatt läuft nach 2 Monaten aus. Heute ist der letzte Tag mit niedrigeren Steuern auf Benzin und Diesel. Mit dem 1. Juli morgen wird es für die Autofahrer dann wohl wieder deutlich teurer. Die Spritpreise dürfen aber nach wie vor nur einmal am Tag um 12 Uhr angehoben werden. Die Industrie- und Handelskammer Südthüringen hat das sogenannte Entlastungsgesetz kritisiert. Es sei bedauerlich, dass selbst die wenigen vorgesehenen Verbesserungen für die Wirtschaft entfallen seien, sagte IHK-Präsident Thorsten Herrmann. Das betreffe unter anderem Änderungen beim Vergabegesetz und beim Ladenöffnungsgesetz. Diese hätten den Unternehmen zumindest kleine Erleichterungen bringen können. Die geplante Reform der Fußball-Regionalligen ist vorerst gescheitert. Das haben mehrere regionale Fußballverbände in der Nacht mitgeteilt. Demnach konnten sich die 5 Regionalverbände nicht auf ein gemeinsames Modell einigen. Die Regionalligen Nord, Nordost und West unterstützten das sogenannte Kompassmodell mit 4 Staffeln. Der Südwesten sprach sich für das Regionmodell aus und Bayern fordert ein ganz neues Modell. Das waren die Nachrichten. 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
5: Dankeschön, Pia. Wir schauen aufs Wetter hier bei uns in Thüringen und die Temperaturen heute, ja, die sind mal ganz angenehm, ne? Wir können nach der Hitze endlich ein bisschen durchatmen. 23 bis 27 Grad. Heute mal Wolken, mal mehr Sonne, wechselt sich alles schön ab. Einzelne Schauer und Gewitter gibt es und ein Wind aus nordöstlicher Richtung. In der Nacht 18 bis 15 Grad, viele Wolken, zum Teil dichter Nebel und meist trocken. Erst in den Frühstunden erwarten wir gewitterigen Regen. Morgen zieht der Regen dann nach Sachsen ab, danach wechselnd bewölkt mit Sonne, einzelnen Schauern und Gewitter, 20 bis 24 Grad. Donnerstag eine freundliche Mischung aus Sonne und Wolken, nur selten Schauer, wieder wärmer, Höchstwerte um die 27 Grad. Damit ist es jetzt 12 Uhr und 7 Minuten. Genau, wir schauen auf die Straßen. Hier sind die aktuellen Verkehrsmeldungen. A9 Richtung Berlin zwischen Eisenberg und Reußig. 4 Kilometer Stau an einer Baustelle. 30 Minuten Wartezeit. Im Landkreis Altenburger Land ist die Straße zwischen Mohnsdorf und Falkenhain weiter wegen eines Waldbrandes gesperrt. Und es wird geblitzt auf der A4 Richtung Dresden zwischen Apolda und Magdala. B7 der Ostumfahrung Erfurt zwischen Linderbach und Ringelberg Richtung A71. Ein Blitzer auf der B92 in Gomla Richtung Greiz. In Gera in der Erich-Mühsam-Straße. In Hochstädt Richtung Fieselbach. In Meiningen wird geblitzt, in der Landsberger Straße in beiden Richtungen, in Unterwirbach aus Richtung Bad Blankenburg und am Ortsausgang Zollenroda Richtung Triebes. Weitere Staus und Blitzer melden Sie uns bitte kostenfrei ins MDR Thüringen Verkehrszentrum 0800 218 16 00. Vielen Dank, gute Fahrt. Ich bin Nadine Witt und wünsche Ihnen eine schöne Mittagspause. Jetzt ist es 7 Minuten nach 12.
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0: It's all over now, Baby Blue. Das ist Van Morrison und Them hier bei MDR Thüringen. 12.18 Uhr haben wir es jetzt.
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0: Sie haben sich schon immer gefragt, wie künstliche Intelligenz so funktioniert. Dann haben Sie heute Nachmittag die Gelegenheit, in einem leicht verständlichen Vortrag alles mal zum Thema ChatGPT und KI zu erfahren. Die Veranstaltung richtet sich nämlich an Einsteigerinnen und Einsteiger, insbesondere auch an Senioren. Es wird wirklich anschaulich erklärt, was hinter dieser Technologie steckt, wie sie im Alltag sinnvoll genutzt werden kann und im Mittelpunkt dabei natürlich, ganz wichtig, praktische Tipps. Sie erfahren, wie ChatGPT in einem eigenen Gerät eingerichtet wird, wie sie bei Aufgaben und Texten, Recherchen helfen kann oder vielleicht auch bei Übersetzungen, die künstliche Intelligenz. Die Teilnahme ist kostenfrei. Los geht es heute 17 Uhr in der Smart City in Gera.
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1: Wir schauen aufs Wetter hier bei uns in Thüringen. Wettermelder Peter Leffler aus Grafwinkel hat uns 23 Grad übermittelt. Und 20 Grad sind es aktuell bei Sandro Möckel in Gefell. Am Nachmittag mal mehr Sonne, mal mehr Wolken, einzelne Schauer und Gewitter. 23 bis 27 Grad, ein bisschen windig ist es. Der Wind kommt aus nordöstlicher Richtung. In der Nacht 18 bis 15 Grad, viele Wolken, zum Teil auch noch dichter Nebel. Meist trocken, erst in den Frühstunden erwarten wir gewittrigen Regen. Morgen zieht der Regen dann in Richtung Sachsen ab. Danach wechselnd bewölkt mit Sonne, einzelnen Schauern noch und Gewittern, 20 bis 24 Grad. Und am Donnerstag wird es wieder wärmer, Höchstwerte um die 27 Grad. Dazu gibt es eine Mischung aus Sonne und Wolken und nur ganz selten Schauer. Damit ist es 12.31 Uhr. Hier sind die aktuellen Verkehrsmeldungen. Wir schauen auf die A4 Richtung Frankfurt zwischen Waltershausen und Sättelstedt. Hier gibt es Stau durch ein defektes Fahrzeug im Baustellenbereich. A9 Richtung Berlin, Vorsicht in der Abfahrt Münchberg Nord. Hier steht ein defekter PKW. A9 Richtung Berlin zwischen Eisenberg und Reußig.

0: 5 Kilometer Stau an einer Baustelle, 20 Minuten Wartezeit. Im Landkreis Altenburger Land ist die Straße zwischen Mumsdorf und Falkenhain wegen des Waldbrandes weiterhin gesperrt. Und geblitzt wird auf der A4 Richtung Dresden zwischen Apolda und Magdala, B7 Ostumfahrung Erfurt zwischen Linderbach und Ringelberg Richtung A71, dann auf der B92 in Gomla Richtung Greiz, in Gera in der Erich-Mühsam-Straße, in Hochstädt Richtung Fieselbach, in Meiningen in der Landsberger Straße in beiden Richtungen und in Unterwirbach aus Richtung Bad Blankenburg. Weitere Staus und Blitzer, die sagen Sie uns gern durch, kostenfrei ins MDR Thüringen Verkehrszentrum 0800 218 1600. Dankeschön und gute Fahrt.
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0: Rudolf Kunze ist das hier bei MDR Thüringen. 12.42 Uhr.
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0: Grit Krämer, ich grüße dich. Hallo.
2: Hallo Nadine.
0: Ich muss ja mal ein bisschen meckern hier, ja? Also der Regen ist ganz schön ungleich verteilt.
2: Ja.
0: Der Süden und der Osten hat recht viel abbekommen, aber hier in der Mitte gar nichts ist da gekommen.
2: Ja, die Gewitter, die da gestern unterwegs waren, die waren ja zum größten Teil nicht unwetterartig und da gab es durchaus 20, 30 Liter Regen, aber es gab auch viele trockene oder fast trockene Ecken in Thüringen und auch jetzt haben wir es verbreitet, trocken trotz dichter Wolken. Nur im Osten fällt schon den ganzen Vormittag über so leichter Regen, der zieht auch ganz langsam dann raus nach Osten. Dann wird es am Nachmittag, am Abend auch hier oft trocken sein bei Temperaturen. In den dichten Wolken im Osten nur 20 Grad, in der Mitte rund um Erfurt 25 Grad.
0: Ich finde die Temperaturen ja ganz angenehm, ein bisschen zum Durchatmen. Aber ich habe mich fest drauf so verlassen, auch dass ich nicht gießen muss. Jetzt muss ich es doch. Wann kann ich sie stehen lassen, die Karte?
2: Ich würde sagen, halte noch durch. Mitternacht spätestens kommt wirklich ein Regengebiet rein. Und das ist dann richtiger Regen, der wird sich also wirklich in Thüringen verteilen. Vorher sollte man unbedingt noch mal die Fenster aufreißen und lüften bei nur 18 bis 16 Grad in der Nacht. Aber dann Mitternacht, wenn alle spätestens ins Bett gehen, Fenster zu, sonst regnet es rein. Das ist also ein kräftiges Tief, was da seinen Ausläufer schickt. Die Kaltfront rutscht weiter nach Osten voran. Morgen Vormittag wird es auch noch verbreitet, dicht bewölkt und verregnet sein. Mittags, nachmittags zieht der Regen dann raus. Dann kann man die Fenster wieder aufreißen. Und dann kann man auch lüften bei am Tage 19 bis 23 Grad.
0: Oh, das ist ja auch noch sehr angenehm. Wie wird denn dann der Donnerstag und in Richtung Wochenende?
2: Ja, Donnerstag und auch Freitag sind wieder recht freundlich. Ein paar Schauer wird es immer geben, aber sonnige Momente auch. Wir landen so bei 20 bis 25 Grad. Der Freitag mal ein bisschen frischer, maximal 22 Grad. Dann am Wochenende aber wieder diese üblichen 25 Grad im Maximum. Viele ein bisschen darunter, Sonne, Wolken und einzelne Schauer.
0: Das hört sich doch gut an. Dann danke ich dir für die Aussichten, Grit. Schönen Tag für dich.
2: Wünsche ich dir auch. Danke.
1: Tschüss. 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

Another Brick in the Wall. Das sind Pink Floyd hier bei MDR Thüringen. Da freue ich mich, das mal wieder hier zu hören. Sie haben hoffentlich eine schöne Mittagszeit, eine wunderbare Mittagspause. Und wir erfrischen uns jetzt noch ein bisschen mit Cool and the Gang. Hier sind sie mit Fresh.

0: jetzt, dass Bonhoff steil geht und prompt ist der Ball bei Bonhoff gelandet im 16-Meter-Raum, spitzer Winkel zum Tor. Da kommt der Ball auf Möller, der dreht sich um die Heidenachse, schießt.
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5: Uhr ist es gleich und jetzt hören Sie alles Wichtige von Pia Wagner.
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6: Trotz der wirtschaftlich angespannten Situation ist die Zahl der Arbeitslosen in Thüringen auch im Juni leicht zurückgegangen. Die Arbeitsagentur meldet knapp 68.400 Frauen und Männer ohne Job und damit rund 1.200 weniger als im Mai. Die Arbeitslosenquote sank um 1 Prozentpunkt auf 6,3%. Der Chef der Arbeitsagentur Sachsen-Anhalt-Thüringen, Markus Behrens, sagte, in Thüringen würden ständig Fachleute gesucht. Das verhindere einen Einbruch und sorge für Stabilität. Insgesamt bleibe die Lage auf dem Arbeitsmarkt aber angespannt. Vom DGB Hessen-Thüringen hieß es, nach wie vor hätten vor allem ältere Beschäftigte Probleme, einen Job zu finden. Wer jetzt eine längere Lebensarbeitszeit fordere, ignoriere die Realität. Die Industrie- und Handelskammer Südthüringen hat das sogenannte Thüringer Entlastungsgesetz kritisiert. Es sei bedauerlich, dass selbst die wenigen vorgesehenen Verbesserungen für die Wirtschaft entfallen seien, sagte IHK-Präsident Thorsten Herrmann. Das betreffe unter anderem Änderungen beim Vergabegesetz und beim Ladenöffnungsgesetz. Die hätten den Unternehmen zumindest kleine Erleichterungen bringen können. Der Rechtsextremismus bleibt laut Verfassungsschutz die größte Bedrohung für die Demokratie in Deutschland. Das geht aus dem Jahresbericht der Behörde für 2025 hervor. Der Verfassungsschutz stuft fast 60.000 Menschen als rechtsextremistisch ein, etwa 8.000 mehr als ein Jahr zuvor. Laut Bericht hat auch die Bedrohung durch den Linksextremismus erheblich zugenommen. Der gewaltorientierte Anteil habe einen neuen Höchststand erreicht, hieß es. Zum Fußball. Die geplante Reform der Regionalligen ist vorerst gescheitert. Wie mehrere regionale Fußballverbände in der Nacht mitteilten, konnten sich die 5 Regionalverbände nicht auf ein gemeinsames Modell einigen. Der DFB will nun beraten, wie es weitergeht. Wer wie abgestimmt hat, weiß MDR Thüringen-Reporter Peer Vorder-Wühlbecke.
7: Also der Nordosten hat sich klar für das Kompassmodell ausgesprochen, genauso wie der Norden und der Westen. Der Südwesten hat sich als einziger Regionalverband mit überwältigender Mehrheit für das Regionenmodell ausgesprochen. Dabei würde sich im Südwesten nichts ändern und die Regionalliga Nordost würde aufgesplittet. Ja, und in Bayern, da hat sich eine Mehrheit für ein neu zu entwerfendes Modell entschieden, also ein Modell, das es noch gar nicht gibt.
6: Nach dem Ausscheiden der deutschen Fußballnationalmannschaft bei der WM werden die Forderungen nach Konsequenzen lauter. Der ehemalige Liverpool-Trainer Jürgen Klopp sagte, der deutsche Fußball habe ein vergeudetes Jahrzehnt voller Enttäuschungen hinter sich. Deshalb müsse es im DFB jetzt strukturelle Veränderungen geben. Ex-Nationalspieler und Weltmeister Mats Hummels sagte, das WM-Aus schreie auch personell nach Konsequenzen, sowohl bei Bundestrainer Nagelsmann als auch bei einigen Spielern. Julian Nagelsmann selbst dagegen erklärte, er wolle bis zur Europameisterschaft in 2 Jahren weitermachen. Die Entscheidung darüber liege aber beim DFB. Das waren die Nachrichten. 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
5: Dankeschön, Pia. Das Wetter. Es gibt mal mehr Sonne, mal mehr Wolken, einzelne Schauer und Gewitter. Ein ruhiges Wetter, würde ich mal sagen, ist das heute. 23 bis 27 Grad in der Nacht. Auf jeden Fall nochmal lüften, um die Hitze aus der Wohnung zu kriegen. 18 bis 15 Grad, das sind nämlich die Tiefstwerte. Aber dann, die Grit Krämer im MDR Wetterstudio hat es vorhin schon gesagt, ab Mitternacht bitte Fenster wieder zu. Denn dann wird es regnen, flächendeckend. Juhu, endlich kommt was runter. Und die Temperaturen am Tage morgen 20 bis 24 Grad. 25 Grad, auch recht entspannt. Dann zieht der Regen morgen allmählich nach Sachsen ab und dann wird es wechselnd bewölkt sein mit ein bisschen Sonne. Einzelne Schauer und Gewitter sind tagsüber auch noch möglich. Donnerstag so eine freundliche Mischung aus Sonne und Wolken, nur selten Schauer und wieder wärmer, Höchstwerte um die 27 Grad. Damit ist es jetzt 1:04. Hier sind die aktuellen Verkehrsmeldungen. Wir schauen auf die A4 Richtung Frankfurt. Zwischen Waltershausen und Sättelstedt ist die linke Spur im Baustellenbereich durch einen defekten PKW blockiert. Zurzeit Stau, bitte unbedingt die rechte Spur nutzen. Dann A9 Richtung Berlin. Zwischen Gefrees und Münchberg Süd befindet sich eine ungesicherte Unfallstelle. A73 Richtung Suhl. Zwischen Ebersdorf und Rödental liegt ein toter Greifvogel auf der Fahrbahn. Im Landkreis Altenburger Land ist die Straße zwischen Mumsdorf und Falkenhain weiter wegen des Waldbrandes gesperrt. Und die Blitzer stehen A4 Richtung Dresden zwischen Apolda und Magdala. Auf der A71 Richtung Sangerhausen zwischen Dreieck Suhl und Suhl-Zellamilis. Dann B7 Ostumfahrung Erfurt zwischen Linderbach und Ringelberg Richtung A71. Außerdem wird geblitzt auf der B92 in Gommla Richtung Greiz, in Jena an der Westbahnhofstraße in beiden Richtungen, in Meiningen in der Landsberger Straße in beiden Richtungen und in Nordhausen aufgepasst in der Bochumer Straße stadtauswärts. Staus und Blitzer, melden Sie uns bitte kostenfrei ins MDR Thüringen Verkehrszentrum 0800 218 1600. Vielen Dank, gute Fahrt. Ich bin Nadine Witt, wünsche Ihnen einen schönen Dienstagmittag.
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0: Das ist Bob Marley hier bei MDR Thüringen. 13.14 Uhr ist es.
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0: Ja, wir fragen uns das alle. Was war denn da los gestern? Wir arbeiten das Drama von Boston auf. Die deutsche Nationalmannschaft hatte sicher viel Pech über das aberkannte Tor, dieses reguläre Tor. Ja, haben wir ja bereits heute ausführlich philosophiert, Thomas. Aber du hast ja auch psychologischen Beistand geholt.
2: Ja, Dr. Vanessa Vergeen, sie forscht mittlerweile an der University of Queensland in Australien zu genau diesen Themen. Was passiert da auf dem Platz? Sie hat das Drama aber gestern in London gesehen, da ist sie zurzeit. Und da war in ihrem Umfeld eine gewisse Häme zu spüren bei den Briten. Aber als Psychologin schaut sie natürlich ganz anders auf so ein Spiel als wir als Fan.
0: Ja. Okay, aber ich schaue gar nicht so. Du musst mich hier ein bisschen mitnehmen.
2: Ja, genau. Also, gestern war über lange Strecken zu sehen, dass man sich die Verantwortung zugeschoben hat. Also Paraguay hat zwei Mannschaftsbusse vors Tor gestellt und wir haben uns im Mittelfeld die Bälle zugeschoben. Es gab kaum Risikopässe nach vorn, die ja auch schief gehen können, wo man Gefahr läuft, in einen Konter zu laufen. Also wurde der Ball lieber 5 Meter nach rechts gespielt oder nach links. Motto, nimm du mal lieber, ich habe Angst vor dem Teil.
0: Ja. Aber ganz ehrlich, es sind doch Profis. Angst dürfte doch da nicht mal im Wortschatz vorkommen.
2: Ja, was sind Menschen halt, ne? Und da sieht man ganz besonders bei einem Elfmeterschießen, dass da irgendwas im Kopf nicht stimmt. Mhm. Das Ding muss rein und fertig. Das musst du wollen. So musst du auch dastehen, wenn du da anläufst. Und diesem kleinen Torwartwicht da mit seinen 2 Metern fast, musst du signalisieren, dass er keine Chance hat. Das ist eine von 2 Strategien, die mir Dr. Vanessa Vergeen genannt hat und mit denen du auch gewinnen kannst. Mit der du auch gewinnen kannst.
3: Gerade wenn man sich die Elfmeter angeschaut hat, waren die teilweise sehr verhalten. Ne? Also einen Elfmeter macht man halt nicht, indem man mit 50% da reingeht, sondern eben nur mit 100. Und wir sprechen da von einer Vermeidungsorientierung statt einer Zielorientierung. Also Zielorientierung wäre, ich spiele offensiv, ich versuche alles, um das nächste Tor zu schießen. Und Vermeidungsorientierung ist, ich versuche nicht, den nächsten Fehler zu machen. Mit der

0: Meinungsorientierung gewinnt man generell keine Spiele.
1: Tja, und Paraguay war sichtbar zielorientiert. Wir waren vermeidungsorientiert ängstlich. Und die haben halt an ihre Fähigkeiten geglaubt, wir nicht. Ne? Und das war im Spiel zu sehen, bei den Elfmetern zu sehen. Und Frau Wagin sagte auch, Kimmich zum Beispiel, der hatte beim Elfmeter die richtige Körpersprache. Der war zielorientiert. Mhm. Ja. Und die drei, die verschossen haben, die wirkten schon, sag ich mal, als sie hingegangen sind, unsicher. Ne? Also ich bin kein Psychologe. Aber als ich Kai Havertz gesehen habe, wie der angelaufen ist, habe ich gedacht, das wird wohl nichts. Und Frau Wergin ging es genauso. Sie kann es natürlich dann psychologisch und wissenschaftlich viel besser begründen als ich.
2: Ne? Das ist total interessant. Und ich ziehe das Resümee daraus, unsere deutsche Nationalelf sollte mal zum Psychologen gehen. Ich finde das total spannend. Okay, Tag 1 nach dem großen Drama. Gerne auch Ihre Meinungen weiter in der MDR Thüringen-App. Thomas, wir sammeln und du analysierst noch ein bisschen weiter. Vielen Dank und bis später.
1: Ja.
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6: Wir schauen aufs Wetter hier bei uns in Thüringen und bis zum Abend ist es weiter zeitweise aufgelockert. Einzelne Schauer und Gewitter, die kann es aber noch geben. 22 bis 27 Grad, der Wind weht mäßig aus Südost. In der Nacht werden die Wolken dichter und zum Teil gibt es auch Nebel. Erstmal trocken, aber ab Mitternacht starker und teils gewittriger Regen, dann hoffentlich flächendeckend bei uns in Thüringen. 18 bis 15 Grad die Tiefstwerte, bitte nochmal lüften. Morgen dann Wolken, dann zieht der Regen in Richtung Sachsen ab. Danach wird es wechselhaft sein mit Sonne. Einige Schauer und Gewitter sind auch noch mit dabei. 20 bis 24 Grad und der Donnerstag wird auch freundlich. So eine Mischung aus Sonne und Wolken, nur selten Schauer und Höchstwerte um die 27 Grad. Damit ist es jetzt 13.31 Uhr. Hier sind die aktuellen Verkehrsmeldungen. Vorsicht, A71 Richtung Sangerhausen. Zwischen Dreieck Suhl und Suhl-Zellamelis steht im Tunnel Bergbock ein defekter PKW mit Anhänger auf der rechten Spur. Im Landkreis Altenburger Land ist die Straße zwischen Mumsdorf und Falkenhain weiter wegen des Waldbrandes gesperrt. Da ist Regen auch dringend nötig. Hilft vielleicht. So, und wir schauen auf die Blitzer. A4 Richtung Dresden zwischen Apolda und Magdala. Dann A71 Richtung Sangerhausen zwischen Dreieck Suhl und Suhl-Zellamelis. B7 Ostumfahrung Erfurt zwischen Linderbach und Ringelberg Richtung A71. Auf der B92 wird geblitzt, in Gommla Richtung Greiz, in Jena in der Westbahnhofstraße in beiden Richtungen, in Meiningen in der Landsberger Straße in beiden Richtungen und in Nordhausen in der Bochumer Straße stadtauswärts. Weitere Staus und Blitzer, die sagen Sie uns bitte durch kostenfrei ins MDR Thüringen Verkehrszentrum.

0: Strom 0800 218 1600. Vielen Dank und gute und sichere Fahrt.
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0: Das ist Kim Carnes mit Bette Davis Eis hier bei MDR Thüringen. 13.41 Uhr ist es.
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0: Ja, nach der Enttäuschung gestern rappeln wir uns wieder auf und schauen nach vorne und geben Tipps ab, wer Weltmeister wird. Frankreich hat, glaube ich, ganz gute Chancen. Also gucken wir mal, wie es da weitergeht. Und tippen können Sie auch bei uns, bei unserer WM-Aktion Drin oder nicht drin. Und zu gewinnen gibt es den MDR Thüringen Siegersessel. Und Ute Hollosi aus Ullstedt-Kirchhasel hat am Vormittag auch ihren Tipp abgegeben bei Sina Waage. Wir hören noch mal rein.
2: Musiala jetzt mit dem Fehlpass und der Konterschock für die Dänen. Und das kann jetzt gefährlich werden. Da geht's ab in Richtung deutsches Tor. Die Möglichkeit für die Lady, der legt nochmal quer. Neuer ist da.
3: Oh, jetzt muss ich raten. Ich würde sagen, nicht drin.
4: Dann lösen wir auf.
2: Die Möglichkeit für die Lady, der legt nochmal quer. Neuer ist da und klärt. Manuel Neuer klärt gegen Højlund.
4: Ute, richtig geraten.
3: Ja, richtig geraten.
4: Richtig geraten. Ball war nicht drin. Und dann wünsche ich dir ganz viel Spaß damit.
3: Ja,
4: danke dir fürs Mitspielen. Schlappe von gestern verdauen. Der Siegersessel hilft vielleicht so ein bisschen dabei. Und dann wünsche ich dir weiter eine gute Woche.
3: Danke. Tschüss.
0: Wir gucken natürlich weiter die WM. Und Sie ganz entspannt im MDR Thüringen Siegersessel. Das ist richtig klasse. Die nächste Chance auf so ein tolles Gefährt für die WM bekommen Sie kurz nach drei schon bei meinem Kollegen Marco Ramp.
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6: Der Rechtsextremismus bleibt laut Verfassungsschutz die größte Bedrohung für die Demokratie in Deutschland. Das geht aus dem Jahresbericht der Behörde für 2025 hervor. Der Verfassungsschutz stuft fast 60.000 Menschen als rechtsextremistisch ein, etwa 8.000 mehr als ein Jahr zuvor. Laut Bericht hat auch die Bedrohung durch den Linksextremismus erheblich zugenommen. Der gewaltorientierte Anteil habe einen neuen Höchststand erreicht. Trotz der wirtschaftlich angespannten Situation ist die Zahl der Arbeitslosen in Thüringen auch im Juni leicht zurückgegangen. Die Arbeitsagentur meldet knapp 68.400 Frauen und Männer ohne Job und damit rund 1.200 weniger als im Mai. Die Arbeitslosenquote sank um einen Prozentpunkt auf 6,3%. Der Chef der Arbeitsagentur Sachsen-Anhalt-Thüringen, Markus Behrens, sagte, in Thüringen würden ständig Fachleute gesucht. Das verhindere einen Einbruch und sorge für Stabilität. Insgesamt bleibe die Lage auf dem Arbeitsmarkt aber angespannt. Vom DGB Hessen-Thüringen hieß es, nach wie vor hätten vor allem ältere Beschäftigte Probleme, einen Job zu finden. Wer jetzt eine längere Lebensarbeitszeit fordere, ignoriere die Realität. Die Industrie- und Handelskammer Südthüringen hat das sogenannte Thüringer Entlastungsgesetz kritisiert. Es sei bedauerlich, dass selbst die wenigen vorgesehenen Verbesserungen für die Wirtschaft entfallen seien, sagte IHK-Präsident Thorsten Herrmann. Das betreffe unter anderem Änderungen beim Vergabegesetz und beim Ladenöffnungsgesetz. Die hätten den Unternehmen zumindest kleine Erleichterungen bringen. Wer eine nicht genutzte Gewerbeimmobilie zu Wohnungen umbauen lässt, kann dafür künftig Geld vom Staat bekommen. Bundesbauministerin Verena Huberts hat dazu ein neues Förderprogramm vorgestellt. Derzeit stünden in Deutschland mehr als 12 Millionen Quadratmeter Büroflächen leer, so die SPD-Politikerin. Diese Flächen müssten genutzt werden, um Menschen bezahlbaren Wohnraum zu bieten. Je geschaffener Wohneinheit sei eine Förderung von bis zu 30.000 Euro möglich. Der sogenannte Tankrabatt läuft nach 2 Monaten aus. Heute ist der letzte Tag mit niedrigeren Steuern auf Benzin und Diesel. Mit dem 1. Juli wird es für Autofahrerinnen und Autofahrer dann wohl wieder deutlich teurer. Die alte Steuer macht inklusive Mehrwertsteuer 16,7 Cent pro Liter aus. Der Tankstellenverband erwartet, dass sich das ab morgen bemerkbar macht. Die Spritpreise dürfen aber nach wie vor nur einmal am Tag um 12 Uhr angehoben werden. Das waren die Nachrichten. 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
7: Dankeschön, Pia. Wir schauen aufs Wetter hier bei uns in Thüringen und die Temperaturen heute 22 bis 27 Grad. Aufgelockert ist es. Einzelne Schauer und Gewitter gibt es. In der Nacht, da kommt dann endlich flächendeckend Regen. Ich freue mich schon drauf. Und Temperaturen, die sinken ab auf 18 bis 15 Grad. Morgen dann in Richtung Sachsen zieht der Regen ab. Dann gibt es so einen Wechsel von Sonne und Wolken. Schauer sind ab und zu noch mit dabei bei 20 bis 24 Grad. Donnerstag wird es wieder wärmer. Höchstwerte um die 27 Grad und es bleibt bei der freundlichen Mischung aus Sonne, Wolken und nur selten Schauern. Damit ist es jetzt 3 Minuten nach 2. Hier sind die aktuellen Verkehrsmeldungen. Wir schauen auf die A71 Richtung Sangerhausen. Zwischen Dreieck Suhl und Suhlzeller Mehlis steht im Tunnel Bergbock ein defekter PKW mit Anhänger auf der rechten Spur. Im Landkreis Altenburger Land ist die Straße zwischen Mumsdorf und Falkenhain weiter wegen des Waldbrandes gesperrt. Die Blitzer stehen A4 Richtung Dresden zwischen Apolda und Magdala, A71 Richtung Sangerhausen zwischen Dreieck Suhl und Suhlzeller Mehlis, B7 Ostumfahrung Erfurt zwischen Linderbach und Ringelberg Richtung A71, B92 in Gommla Richtung Greiz, in Jena in der Westbahnhofstraße in beiden Richtungen, in Meiningen in der Landsberger Straße in beiden Richtungen und in Nordhausen wird geblitzt in der Bochumer Straße stadtauswärts. Melden Sie uns Staus und Blitzer kostenfrei ins MDR Thüringen Verkehrszentrum 0800 218 16 00. Vielen Dank, gute Fahrt. Ich bin Nadine Witt und ich hoffe, Sie haben eine schöne Mittagszeit mit uns. Hallo.
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0: Das sind Silly mit Bataillon d'Amour. CNM der Thüringen, 14.15 Uhr, Viertel drei ist es an ihrem Dienstagnachmittag.
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0: Ja, und bis heute können Sie noch abstimmen, und zwar den schönsten Wanderweg. Den können Sie aussuchen. Bei den Mehrtagestouren ist nämlich auch einer aus Thüringen dabei, und zwar der Elsterperlenweg bei Greiz. Den sind wir 2006 mit dem MDR Thüringen Osterspaziergang auch gewandert. Und der Weg heißt so, weil Naturerlebnisse und Höhepunkte auf diesem Wanderweg wirklich aufgereiht sind wie auf einer Perlenkette, stets begleitet von der Weißen Elster. Der Weg ist 75 Kilometer lang und führt von Greiz über Berger, Wünschendorf und Neumühle. Und der Elster-Perlenweg ist ein Wanderweg für Genießer und Entdecker und eben auch nominiert als einer von Deutschlands schönsten Wanderwegen 2026. Wenn Sie möchten, dass diese Nominierung, dieser Preis, diese Ehre zu uns nach Thüringen kommt, dann stimmen Sie gerne ab. Noch bis heute haben Sie Zeit auf der Seite wandermagazin.de.
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1: 25 Grad werden uns aus Bad Hennstedt und 22 Grad aus Kalsdorf gemeldet. Vielen Dank an unsere MDR Thüringen Wettermelder. 23 bis 27 Grad, so warm wird es heute. Ein bisschen Wind gibt's aus Nordost. Ansonsten mal mehr Sonne, mal mehr Wolken. Es wechselt sich so ein bisschen ab und nur einzelne Schauer und Gewitter. Und für alle, die noch keinen Regen abbekommen haben, ja, heute Nacht, da kommt was. Ab Mitternacht soll es regnen, flächendeckend hoffentlich. 18 bis 15 Grad sind die Temperaturen dazu und am morgigen Tag zieht der Regen dann Richtung Sachsen ab. Danach wechselnd bewölkt mit Sonne. Einzelne Schauer und Gewitter wird es noch geben. 20 bis 24 Grad und der Donnerstag wird freundlich. Mit einer Mischung aus Sonne und Wolken. Nur selten Schauer und wärmer wird es auch. Temperaturen bis 27 Grad. Damit 14.31 Uhr. Hier sind die aktuellen Verkehrsmeldungen. Wir schauen auf die A4 Richtung Frankfurt. Zwischen Apolder und Weimar, hier steht ein brennender LKW am Fahrbahnrand. Im Landkreis Altenburger Land ist die Straße zwischen Mumsdorf und Falkenhain weiter wegen eines Waldbrandes gesperrt. Es wird geblitzt, A4 Richtung Dresden, zwischen Apolder und Magdala, A71 Richtung Sangerhausen, zwischen Dreieck Suhl und Suhlzeller Mehlis. B7 Ostumfahrung Erfurt, zwischen Linderbach und Ringelberg Richtung A71, B92 in Gommla Richtung Greiz, in Jena in der Westbahnhofstraße in beiden Richtungen, nochmal Jena in der Semmelweisstraße statt einwärts aufgepasst und in Meiningen in der Landsberger Straße in beiden Richtungen ein Blitzer sowie in Nordhausen in der Bochumer Straße statt auswärts. Weitere Staus und Blitzer melden Sie uns bitte kostenfrei ins MDR Thüringen Verkehrszentrum 0800 218 1600. Dankeschön und gute Fahrt.
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0: Love Affair mit Everlasting Love hier bei MDR Thüringen. 14.42 Uhr ist es.
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0: Kommen Sie gut durch den Dienstagnachmittag jetzt mit einfach guter Musik von den Eurythmics. Großartiger Song, It's Alright. Und nach ihrem Album Be Yourself Tonight haben sich Annie Lennox und Dave Stewart entschlossen, ein bisschen mehr auf Synthesizer zu setzen sondern mehr auf echte Instrumente. Gitarren, verzerrt ein bisschen, Mundharmonikas und energetische Schlagzeuge. Also haben sie eine Band angeheuert und wollten einen richtig großen Sound kreieren und haben nicht nur ein ganz gewöhnliches Aufnahmestudio gemietet. Nee, sie haben sich gleich in zwei Studios eingemietet. Und zum einen in einen umgebauten Bauernhof in Nordrhein-Westfalen, ganz familiär. Und dann in ein riesengroßes in Paris, das ist 500 Quadratmeter groß. Und das Schlagzeug wurde im Treppenhaus aufgebaut für einen extra halligen Sound. Und das Ergebnis stand dann am 30. Juni 1986, also genau vor 40 Jahren, in den Geschäften. Das Album Revanche. Und das hören wir jetzt. Die dritte Single-Auskopplung daraus ist diese hier. Erkennen Sie jetzt schon am Sound, ne? Miracle of Love. Schönen Nachmittag.

Collins ist das. A Girl Like You. Die Alpenversion gehört hier bei MDR Thüringen. 14.53 Uhr ist es. Ich bin Nadine Witt. Ich freue mich auf morgen Mittag. Da hören wir uns wieder. Und gleich empfehle ich Sie an Marco Ramm, der

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6: 15 Uhr haben wir es. Ich wünsche einen schönen Nachmittag. Alles Wichtige an dieser Stelle mit Pia Wagner.
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8: Der Rechtsextremismus bleibt laut Verfassungsschutz die größte Bedrohung für die Demokratie in Deutschland. Das geht aus dem Jahresbericht der Behörde für 2025 hervor. Der Verfassungsschutz stuft fast 60.000 Menschen als rechtsextremistisch ein, etwa 8.000 mehr als ein Jahr zuvor. Laut Bericht hat auch die Bedrohung durch den Linksextremismus erheblich zugenommen. Der gewaltorientierte Anteil habe einen neuen Höchststand erreicht, hieß es. Die Zahl der Arbeitslosen in Thüringen ist im Juni leicht zurückgegangen. Laut Arbeitsagentur gab es rund 1.200 Arbeitslose weniger als im Mai. Katrin Kurt aus der MDR Thüringen Nachrichtenredaktion. Warum ist die Freude trotzdem nur verhalten?
9: Nun, weil die wirtschaftliche Situation weiter stark angespannt ist. Dass die Arbeitslosenzahlen in Thüringen erneut leicht zurückgegangen sind, liegt laut Agentur daran, dass hier viele Betriebe händeringend nach Fachleuten suchen und diese auch einstellen. Das sorgt für eine gewisse Stabilität und verhindert einen Einbruch, heißt es von der Arbeitsagentur. Der Rückgang dürfe nicht über die vielen Herausforderungen hinwegtäuschen, vor denen der Arbeitsmarkt steht. Immerhin sind noch weit mehr als 68.000 Frauen und Männer in Thüringen ohne festen Job.
8: Die Landesgartenschau in Leinefelde wird noch in dieser Woche ihren 100.000. Besucher begrüßen. Damit liege man knapp unter der kalkulierten Besucherzahl, sagte Bürgermeister Christian Zwingmann. Er sei aber zuversichtlich, dass die Landesgartenschau noch weiter Fahrt aufnimmt. Der Bürgermeister rechnet damit, dass während der Sommerferien die Besucherzahlen spürbar steigen. Zudem hofft die Stadt auf mehr Gäste aus Niedersachsen und Hessen. Die Deutsche Bahn muss im Fernverkehr mehr Konkurrenz ermöglichen, das hat die Bundesnetzagentur entschieden. Künftig soll die Deutsche Bahn mindestens ein Viertel der Kapazitäten auf gut genutzten Strecken Wettbewerbern überlassen. Behördenchef Klaus Müller sagte, für Kunden bedeutet das eine höhere Qualität und niedrigere Preise. Damit kommt die Netzagentur dem italienischen Zugunternehmen Italo entgegen, das ab 2028 Verbindungen in Deutschland anbieten will. Die Bahn und die Eisenbahngewerkschaft EVG sehen die Entwicklung kritisch. Aus ihrer Sicht interessiert sich Italo vorrangig für lukrative Verbindungen wie etwa Hamburg, Berlin, München. Die geplante Reform der Fußballregionalligen ist vorerst gescheitert. Das haben mehrere regionale Fußballverbände in der Nacht mitgeteilt. Demnach konnten sich die 5 Regionalverbände nicht auf ein gemeinsames Modell einigen. Die Regionalligen Nord, Nordost und West unterstützten das sogenannte Kompassmodell mit 4 Staffeln. Der Südwesten sprach sich dagegen für das Regionenmodell aus und Bayern fordert ein ganz neues Modell. Auch Thüringen hatte das Kompassmodell befürwortet. Es hätte der Regionalliga Nordost künftig einen festen Aufstiegsplatz in die dritte Liga gesichert. Das waren die Nachrichten. 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
6: Danke, Pia. So, Wetter passend so ein bisschen zu dem, was gestern Abend passiert ist. Es ist relativ bewölkt. Ein paar graue Wolken auch dabei. 22 bis 25 Grad haben wir es in Richtung Abend. Was willst du machen? In der Nacht haben wir einzelne Schauer. Vom Südharz, Werra und Thüringer Wald her vermehrt Regen. Eingelagerte Gewitter mit dabei. Also auch in der Nacht kann es mal ein Donnerwetter geben. 18 bis 15 Grad. Morgen aus dichten Wolken erstmal etwas Regen oder eben auch Starkregen. Danach geht es dann in wechselhafte Bewölkung über mit etwas Sonne. Und morgen gibt es aber auch 20 bis 25 Grad. Also die Werte sind in Ordnung. Ist weiterhin T-Shirt-Wetter, sommerlich. Ne? Donnerstag auch sommerlich. Donnerstag gibt es keinen Regen mehr, sondern wieder Sonne und Wolken im Wechsel. Und da sind wir dann auf dem Weg in Richtung Besserung, wer jetzt das Regen-Dingens nicht so mag. Ne? 3:04. Aktuelle Verkehrsmeldungen. A4 Richtung Frankfurt. Vorsicht zwischen Apolda und Weimar. Da steht ein brennender LKW am Fahrbahnrand. Bitte Obacht. Dann Landkreis Altenburger Land. Die Straße zwischen Mumsdorf und Falkenhain ist immer noch wegen eines Waldbrandes gesperrt. Die Blitzer. A4 Richtung Dresden zwischen Apolda und Magdala. A71 Richtung Sangerhausen zwischen Dreigesuhl und Sulzella-Mehlis. A71 Richtung Schweinfurt in Höhe Stadt-Ilm. B7 Ostumfahrung Erfurt zwischen Linderbach und Ringelberg Richtung A71. In Jena blitzt es, in der Westbahnhofstraße in beiden Richtungen und in der Semmelweisstraße stadteinwärts. Dann sind wir in Meiningen, Landsberger Straße in beiden Richtungen und Nordhausen-Bochumer Straße stadtauswärts. Das wär's, vorerst zumindest. Falls Ihnen noch was auffallen sollte in Sachen Staus oder Blitzer, Sie können jederzeit bei uns kostenfrei durchklingeln. 0800 218 16 00. Dann wünschen wir gute Fahrt.
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6: So, wenn das so weitergeht mit dem Ausscheiden der großen Teams bei der Fußball-WM, nachdem die Deutschen ja draus sind, die Holländer sind raus, die Italiener waren gar nicht dabei, könnte man ja, und das ist, finde ich, eine schöne Idee, im Sommer, also im nächsten Monat oder so, Juli, August, ein kleines Extraturnier in Italien stattfinden lassen, damit denen, die es bei der WM jetzt nicht so weit gebracht haben, für Deutschland und für Holland und vielleicht auch, wer weiß, wer da ausscheidet, die Franzosen gegen Schweden, ist ja auch noch nicht durch. Ne? Sehr interessant, was sich da abspielt. Mal sehen, wer das am Ende wo in Sachen Weltmeister. Wir sind gleich erstmal zugange mit drin oder nicht drin. Und da gibt es definitiv was zu gewinnen, nämlich unseren MDR Thüringen Siegersessel. Bis gleich. Ich freue mich auf Sie.

0: Aber und Honey, um 15 Uhr und 12 Minuten.
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0: Ach, es ist heute nicht so leicht, ne? Oder? In Sachen Fußball, aber wir ziehen das durch, ne? Weil wir sind ja noch im Spiel, im Gegensatz zur deutschen Fußballnationalmannschaft. Wir machen weiter und wir haben auch weiterhin MDR Thüringen Siegersessel für Sie. Selbstverständlich. Ne? Hinter mir steht er ja schon, in Blau gehalten, mit Siegersessel drauf, nicht gestickt, aber in großen Lettern drauf gedruckt. Fantastisch. Ein toller Stuhl. Ich kriege auch ständig Mails von Leuten, die hier gewonnen haben, wo dann gesagt wird, guck mal,

0: Mal, jetzt ist er geliefert worden. Ich freue mich wahnsinnig. Und das freut mich wiederum, dass man mit diesen kleinen Dingen Ihnen eine große Freude machen kann. Jetzt wollen wir den nächsten Siegersessel raushauen. Es geht darum, drin oder nicht drin. Und wir hören einen Ton eines Fußballreporters. Nicht von gestern Abend, sondern aus längst vergangenen Zeiten. Und wir hören mal, ob der drin war, beziehungsweise nicht. Das müssen Sie dann entscheiden. Bitte.
1: Nur ein Mann, Mauer. Schneider bringt der Ball mit viel Fähre rein. Auf den zweiten Pfosten. Möglichkeit. Achtung. Kiel schießt. Knapp daneben.
0: Ah, knapp daneben. Was war das für ein Spiel, beziehungsweise wann oder ging dabei rein oder nicht? Das war WM 2006, das Spiel um Platz 3, Deutschland gegen Portugal. Am Ende haben wir 3-2 gewonnen. Und wie gesagt, das hier war die Chance, um die es jetzt geht. Ich spiele sie nochmal an.
1: Nur ein Mannmauer, Schneider bringt der Ball mit viel Fähre rein. Auf den zweiten Pfosten, Möglichkeit, Achtung, Kiel schießt, knapp daneben.
0: Ja, also insofern, das war ja sozusagen schon das, was man eigentlich wissen sollte. Wissen Sie, was ich meine? 0800 218 13 13. Wir machen es heute mal ein bisschen leichter, weil na, alle so traurig. 0800 218 13 13. Es geht jetzt los an dieser Stelle.

0: Searchers, Needles and Pins um 15.20 Uhr, 10 vor 4.
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0: Ist bei uns drin in der Leitung auf jeden Fall schon mal der Jan Börner aus Hetschbach. Hallo Jan, grüß dich erstmal.
2: Hallo.
0: So, bevor wir gleich zum Thema Siegersätze kommen, muss ich mit dir natürlich erstmal plaudern über das, was gestern Abend passiert ist. Also wo hast du geguckt zu Hause?
2: Nein, zu Hause nicht. Bei meinem Onkel habe ich das geschaut mit zwei, drei anderen Kollegen noch oder Freunden.
0: Und auch bis zum Schluss durchgehalten?
2: Ja, leider. Und auch ein wenig Schlaf gehabt.
0: Ich hör's noch ein bisschen. Ja, und wie bist du rausgegangen aus der Nummer? Also was war dein Fazit?
2: Verdient ausgeschieden, sag ich mal.
0: Ja, also ich glaube, so kann man das auf den Punkt bringen. Ne? Wenn du natürlich gegen Paraguay in den 120 Minuten nur ein Tor schießt, beziehungsweise das zweite, dann ist ja aberkannt worden. Aber im Grunde muss man es in den 90 Minuten klar machen, ne? Als deutsche Nationalmannschaft.
2: Auf jeden Fall.
0: Ne? Genau. Okay, dann wollen wir mal gucken, ob du hier sozusagen nach der langen Nacht den Siegersessel klar machst. Ich habe es heute ein bisschen leichter gemacht, aber ich spiele es für dich nochmal an. Du sagst mir bitte, ob es drin ist oder nicht drin ist. Ja, es geht los.
3: Ein Schiedsrichter heute Abend, übrigens ein Japaner, Toru Kamikawa aus Ebina City. Und er müsste jetzt gleich diesen Freistoß freigeben. Nur ein Mannmauer, Schneider bringt der Ball mit viel Fähre rein. Auf den zweiten Pfosten, Möglichkeit, Achtung, Kill schießt!
0: War der drin oder war der nicht drin?
2: Ich sag, der war nicht drin.
0: Der war nicht drin?
3: Nur ein Mannmauer, Schneider bringt der Ball mit viel Fähre rein. Auf den zweiten Pfosten, Möglichkeit, Achtung, Kill schießt! Knapp daneben!
2: Ja!
0: Ja, sagt der Jan. Ja, wenigstens der ist richtig, oder?
2: Genau, wenigstens ein bisschen was von der WM.
0: Genau. Wie gehst du denn weiter jetzt vor? Also ist das für dich jetzt, ist da jetzt so die Spannung raus, wo die Deutschen raus sind aus dem Turnier? Oder sagst du, nee, ich guck's trotzdem?
2: Nein, ich guck das trotzdem. Ich bin ja durch ein Fußballer, deswegen guckt man da weiter.
0: Okay.
2: Und interessiert sich für die anderen Mannschaften.
0: Spielst du selber auch?
2: Ja, klar.
0: Sag mal die Mannschaft.
2: SVEK Pfalzdorf.
0: Okay, alles klar. Also, dann sind wir im Süden unterwegs. Ich danke dir ganz herzlich fürs Mitmachen und ja, viel Spaß mit dem Siegersessel, weil der hält durch, auch bis zur nächsten WM, okay?
2: Jawohl.
0: So sei es, bis dann.

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6: Um 15.30 Uhr. Verfassungsschutzbericht vorgelegt. Der Rechtsextremismus bleibt der Behörde zufolge die größte Bedrohung für die Demokratie in Deutschland. Auch die Bedrohung durch den Linksextremismus habe erheblich zugenommen, heißt es in der Bilanz für 2025. Zwischenbilanz bei Landesgartenschau. Sie wird noch in dieser Woche ihren 100.000. Besucher begrüßen. Damit liege man knapp unter der kalkulierten Besucherzahl, sagte der Bürgermeister von Leinefelde, Christian Zwingmann. Er rechnet damit, dass während der Sommerferien die Besucherzahlen spürbar steigen. Inflation sinkt deutlich. Wie das Statistische Bundesamt mitteilte, verteuerten sich Waren und Dienstleistungen im Juni im Vergleich zu Mai um 2,3%. Ökonomen begründen den Preisrückgang vor allem mit den gesunkenen Ölpreisen und dem Tankrabatt.
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7: Das Neueste für Ostthüringen mit Christine Strecher. Greiz. Im Landkreis Greiz bleibt die Zahl der Arbeitslosen im Juni stabil. Wie die Arbeitsagentur mitteilte, waren dort rund 2600 Menschen ohne Job gemeldet. Genauso viele wie im Mai. Die Quote liegt weiter bei 5,5%. In Ostthüringen insgesamt sank die Zahl um ca. 440 auf rund 22.000 mit Rückgängen in fast allen Regionen. Die Quote reicht von 4,9% im Saale-Holz-Landkreis bis 10,1% in Gera. Jena. Das Wahrzeichen der Imaginata, die große Kugel auf dem Dach, soll ersetzt werden. Laut dem Imaginata-Verein ist die Konstruktion aus 270 Holzleisten und 92 Metallverbindern stark verwittert. Das Geld für eine neue Kugel aus Aluminium mit Lichtinstallation soll in einer Spendenaktion gesammelt werden. Diese startet morgen. Schleifreisen. Mit einem Schulprojekt ist in der Gemeinde ein offener Bücherschrank entstanden. Vier Schüler der Hermsdorfer Regelschule Hermsdorfer Kreuz haben den Schrank gebaut. Laut Verwaltungsgemeinschaft steht der Bücherschrank an der Kirche und ist ab sofort für alle nutzbar. 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
8: Dankeschön dafür. Wetter 22 bis 25 Grad in Richtung Abend. Es kann aber auch einzelne Schauer und Gewitter geben. Die Silke aus Erfurt hat mir vorhin geschrieben, wann kommt denn endlich mal ein bisschen Regen? Bei uns hier ist weit und breit nichts. Ja, also wenn ich es gerecht verteilen könnte, liebe Silke, würde ich dir sofort auch mal was für deinen Garten schicken in Sachen Regen. Aber da hat man keinen Einfluss. Ne? Die Nacht bringt uns einzelne Schauer. Später von Südharz, Werra und Thüringer Wald her vermehrt wieder Regen. Vielleicht ist da was dabei für Erfurt. Eingelagerte Gewitter mit dabei und 18 bis 15 Grad. Morgen aus dichten Wolken erstmal Regen oder kräftige Gewitter oder Starkregen. Dann geht es morgen tagsüber in wechselhafte Bewölkung, so ist richtig, über. Das heißt, die Sonne zeigt sich auch mal. Sommerliche Temperaturen, naja, also 20 bis 25 Grad, das ist aushaltbar. Donnerstag eine freundliche Mischung aus Sonne und Wolken. Da ist kein Regen mehr mit dabei, dafür aber dann wieder sommerlich warm, über 25 Grad. 15.33 Uhr, 3 Minuten nach 3:30. Aktuelle Verkehrsmeldungen. Da hätten wir erstmal die A4 Richtung Frankfurt. Vorsicht, zwischen Apolda und Weimar steht ein brennender LKW am Fahrbahnrand. Dann Landkreis Altenburger Land, die Straße zwischen Mumsdorf und Falkenhain ist immer noch wegen eines Waldbrandes gesperrt. Die Blitzer. A4 Richtung Dresden blitzt es zwischen Apolda und Magdala. A71 Richtung Sangerhausen zwischen Dreieck-Suhl und Suhl-Zellermeles und Richtung Schweinfurt auf der A71 in Höhe Stadt-Ilm. Dann auf der B7 Ostumfahrung Erfurt zwischen Linderbach und Ringelberg Richtung A71. Wir haben einen Blitzer in Jena in der Westbahnhofstraße in beiden Richtungen, in der Semmelweisstraße stadteinwärts, in Meiningen Landsberger Straße beide Richtungen und in Nordhausen in der Bochumer Straße stadtauswärts. Staus oder Blitzer kostenfrei zu uns ins MDR Thüringen Verkehrszentrum. Die Nummer ist die 0800 218 16 00. Wir wünschen gute Fahrt.
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8: Und wir haben rausgeholt aus der Plattenkiste Blondie und Sunday Girl. Einfach gute Musik.

0: Freitag, gute Musik, Cock Robin, When Your Heart Is Weak. Wir haben es 15:41, die Polizei ist dran.
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2: Ein 27-Jähriger wurde heute Morgen im Erfurter Hauptbahnhof durch Bundespolizisten überprüft. Dabei wurde bekannt, dass dem Mann ein Strafbefehl wegen eines Verstoßes gegen das Betäubungsmittelgesetz auszuhändigen sei. Dieser wurde durch ein Gericht aus Rheinland-Pfalz verhangen und beläuft sich auf eine Geldstrafe in Höhe von 900 Euro. Auf Nachfrage gab er an, auch dieses Mal Drogen bei sich zu haben. Bei seiner Durchsuchung wurden etwa 80 Gramm Haschisch und etwas mehr als 3 Gramm Amphetamine gefunden. Die Betäubungsmittel wurden allesamt sichergestellt. Neben dem Strafbefehl bekam der Beschuldigte auch noch eine Strafanzeige. Für die Bundespolizei in Thüringen, Carsten Teschner.
3: Die Kriminalpolizei hat Ermittlungen aufgenommen, nachdem in Grammetal eine verletzte Taube aufgefunden wurde. Eine Mitarbeiterin der Stadttaubenhilfe Weimar e.V. informierte die Polizei über einen anonymen Hinweis, wonach im Ortsteil Ulla auf Tauben geschossen worden sein soll. Vor Ort konnte eine Taube mit einer blutenden Eintrittswunde festgestellt werden. Nach derzeitigem Stand liegen keine konkreten Hinweise auf einen möglichen Täter vor. Auch die genaue Ursache der Verletzung ist nun Gegenstand der laufenden Ermittlungen. Die Polizei ermittelt konkret wegen des Verdachts des Verstoßes gegen das Tierschutzgesetz und bittet Zeugen, die verdächtige Beobachtungen gemacht haben oder Hinweise geben können, sich zu melden. Aus der Landespolizeiinspektion Jena, Sina Poser.
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0: Ich mache mal die Musik ein bisschen leiser. Wir hören mal, was da im Hintergrund sich gerade abspielt. Moment mal. Das hat mit einer guten Nachricht zu tun. Und diese gute Nachricht kommt aus dem Saaler Orderkreis, aus Saaldorf. Da wird nämlich gerade die B90 freigegeben oder ist jetzt gerade eben freigegeben worden. Unser MDR-Touring-Reporter Uwe Kelm ist vor Ort. Uwe, die Straße, so klingt es zumindest, ist schon frei, oder?
1: Genau, seit einer halben Stunde können jetzt hier wieder Autos und LKW fahren, und zwar auf dem neuen Abschnitt der B90 aus Saalburg raus. Es ist ein Bergaufstück gewesen. Hier geht es in Richtung Mühlberg hoch. Die Straße hatte unheimlich viele Kurven, war eng, und jetzt gibt es hier bergauf Überholstreifen für die LKW. 4 Kilometer. Feinste, neueste Bundesstraße.
0: Das hört sich doch schon mal gut an. Allerdings gab es sowas wie einen tragischen Kranunfall während der Bauarbeiten, weil sonst wäre ja alles schon viel eher fertig gewesen, ne?
1: Das ist richtig. 2024 im September, da ist hier auf der Brücke, die hier parallel zur Straße gebaut wird, ein Kran der Länge nach hingekracht. Dabei ist leider ein Arbeiter gestorben. Das hat die Arbeiten natürlich ein ganzes Stück verzögert. Die Brücke, die ist auch immer noch nicht ganz fertig, und auch die Schutzmauer, die danach kommt, die ist noch nicht ganz fertig. Das ist 1 Kilometer lang nochmal, das komplette Bauwerk. Wann das jetzt soweit ist, das ist im Moment schwierig zu sagen. Das konnte mir auch Bauherr Degis nicht ganz so genau sagen.
0: Okay, aber wenn denn mal wirklich dann alles picobello fertig ist, was bringt das an Zeitersparnis für die, die da langfahren?
1: Na, auf jeden Fall ein ganzes Stück, weil bis jetzt konnte man wirklich nur so schnell fahren, wie der langsamste LKW war. Jetzt die komplette Strecke auf 7 Kilometer, und das ist ja ein Autobahnzubringer. Ich denke mal, so 10 Minuten kann man dann hier schon an ganz normalen Tagen einfach gewinnen. Allerdings für die Radfahrer bleibt es noch offen, wie die jetzt dann hier direkt nach Mühlberg kommen. Und es gibt eine Verbesserung, aber auch für die Radfahrer, wenn dann alles fertig ist. Es gibt einen straßenbegleitenden Radweg hier direkt über den Bailoch-Stausee in Richtung Saale-Radweg. Das wird in Angriff genommen, allerdings nach Mühlberg hoch. Da sind noch ein paar Sachen zu regeln. Da hätte man über die alte Trasse fahren können, fordern ein paar Radfahrer. Das wird es so im Moment nicht geben.
0: Also, bei Saaldorf, die B90 ist schon mal freigegeben worden. Es ist noch nicht alles formvollendet, aber wir arbeiten dran. Lieber Uwe, herzlichen Dank und halt uns da bitte auf dem Laufenden.
1: Gern.
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2: So, und jetzt haben wir es gleich 16 Uhr. Ich wünsche einen schönen Nachmittag. Alles Wichtige von und mit Pia Wagner.
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3: Die Deutsche Bahn muss Fernverkehrstrassen stärker für die Konkurrenz öffnen. Das hat die Bundesnetzagentur beschlossen. Demnach muss auf vielbefahrenen Strecken mindestens ein Viertel des Zugverkehrs anderen Unternehmen überlassen werden. Man verspreche sich mehr Wettbewerb und somit niedrigere Ticketpreise. Mit dem Beschluss entspricht die Behörde einer zentralen Forderung des italienischen Zugunternehmens Italo. Das will ab 2028 mehrere Strecken in Deutschland bedienen, darunter Hamburg-Berlin. München. Die Zahl der Arbeitslosen in Thüringen ist im Juni nur leicht zurückgegangen. Die Arbeitsagentur meldet knapp 68.400 Frauen und Männer ohne Job und damit rund 1.200 weniger als im Mai. Die Arbeitslosenquote blieb nahezu konstant bei 6,3%. Der Chef der Arbeitsagentur, Markus Behrens, sagte, in Thüringen würden ständig Fachleute gesucht. Das verhindere einen Einbruch und sorge für Stabilität. Insgesamt bleibe die Lage auf dem Arbeitsmarkt aber angespannt. Vom DGB Hessen-Thüringen hieß es, nach wie vor hätten vor allem ältere Beschäftigte Probleme, einen Job zu finden. Wer jetzt eine längere Lebensarbeitszeit fordere, ignoriere die Realität. Die Landesgartenschau in Leinefelde wird noch in dieser Woche ihren 100.000. Besucher begrüßen. Damit sei man nach etwa einem Drittel der Laufzeit knapp unter der kalkulierten Besucherzahl, sagte Bürgermeister Christian Zwingmann. Er ist aber zuversichtlich, dass bald noch mehr Gäste kommen, weiß MDR Thüringen-Reporter Wolfgang Henschel.
4: Einen Schub erwartet der Bürgermeister unter anderem in den Sommerferien, weil dann gerade auch Familien mehr Zeit haben für einen Besuch der Landesgartenschau. Und die Stadt hofft auch auf mehr Gäste aus Niedersachsen und Hessen. Dort werben die Stadt und die Thüringer Tourismus GmbH gezielt für die Landesgartenschau. Sehr gut ist laut Zwingmann die Nachfrage nach Dauerkarten. Statt der kalkulierten 4.000 seien schon 6.000 dieser Tickets verkauft worden. Laut Wirtschaftsministerin Colette Bosion ist die Schau schon heute ein Gewinn für Leinefelde-Worbis. Damit seien auch viele Investitionen angeschoben worden.
3: Für den insolventen Automobilzulieferer Bohai in Sömmerda gibt es keine Hoffnung mehr. Er muss sein Werk schließen, wie Insolvenzverwalter Olaf Spiekermann mitteilte. Die knapp 100 Beschäftigten seien heute darüber informiert worden. Bis spätestens November würden die letzten Aufträge abgearbeitet. Für das größere Werk des Konzerns in Harzgerode in Sachsen-Anhalt gehen die Gespräche mit Interessenten dagegen weiter. Der Rechtsextremismus bleibt laut Verfassungsschutz die größte Bedrohung für die Demokratie in Deutschland. Das geht aus dem Jahresbericht der Behörde für 2025 hervor. Der Verfassungsschutz stuft fast 60.000 Menschen als rechtsextremistisch ein, etwa 8.000 mehr als ein Jahr zuvor. Laut Bericht hat auch die Bedrohung durch den Linksextremismus erheblich zugenommen. Der gewaltorientierte Anteil habe einen neuen Höchststand erreicht, hieß es. Das waren die Nachrichten. 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
2: Dankeschön, Pia. So, beim Wetter heute Abend wieder Schauer- und Gewittergefahr. Allerdings, und das ist ja die Krux, es betrifft eben nicht alle, also vor allem was den Regen angeht. Alle schreien natürlich hier, ich brauche was für den Garten, für die Regentonne und so, aber der Wettergott hat nur bisweilen Einsehen. Das muss sich der Silke aus Erfurt-Fan schon erklären. Die hatte mir geschrieben über die App, ich soll mal ein bisschen Regen vorbeischicken. So einfach ist das nicht, aber ich tue mein Bestes. Also, der Abend 22 bis 25 Grad, einzelne Schauer und Gewitter sind unterwegs. Die Nacht ebenso. 18 bis 15 Grad, morgen aus dichten Wolken erstmal ein bisschen Regen, schreiben die Wetterfrösche hier. Das heißt also, morgen könnte es doch für alle mal ein bisschen was geben. Danach dann Übergang zu wechselnder Bewölkung mit Sonne und 20 bis 25 Grad. Donnerstag sommerlich warm, kein Regen mehr, dafür Sonne und Wolken im Wechsel. 4:04. Aktuelle Verkehrsmeldung. Da sind wir heute Nachmittag zu Gange auf der A4 Richtung Dresden. Zwischen Kirchheimer Dreieck und Friedewald sind es nämlich 6 Kilometer Stau. Da gab es einen Unfall auf der linken Fahrspur. Das Ganze im Baustellenbereich. Circa 20 Minuten dauert es zwischen dem Kirchheimer Dreieck und Friedewald derzeit länger. Nach Unfällen sind gesperrt die B85 zwischen Dahlsdorf und Groß-Obringen, B88 zwischen Kahla und Rothenstein. Landkreis Altenburger Land, die Straße zwischen Mumsdorf und Falkenhain ist wegen eines Waldbrandes noch gesperrt und Vorsicht auf der B4, Ortsdurchfahrt Gebesee, da liegt Getreide auf der Fahrbahn. Die Blitzer derzeit auf der A71 Richtung Schweinfurt in Höhe Stadt Ilm. Eisenach, Kasseler Straße, stadteinwärts blitzt es. In Erfurt am Tannenwäldchen, Höhe Bismarckturm, stadtauswärts. Ortseingang Görsbach aus Richtung Nordhausen. Dann haben wir in Jena Blitzer, in der Semmelweisstraße, stadteinwärts. Und in der Westbahnhofstraße, da blitzt es in beiden Richtungen. Und in Nordhausen in der Bochumer Straße, stadtauswärts. Das wär's. Staus oder Blitzer kostenfrei rund um die Uhr jederzeit bei uns rein. Bitte uns unter 0800 218 1600. Kostenfreie Verbindung und dann sind Sie direkt im MDR Thüringen Verkehrszentrum. Wir wünschen gute Fahrt. 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
2: Einfach gute Musik, das sagen wir nicht nur so, das lösen wir ein. In dem Falle Johnny Nash und I Can See Clearly Now. Bitteschön.

0: Womack and Womack und der große Hit Teardrops, die sind auch gestern Abend gekullert, ne? Nach dem Spiel Deutschland gegen Paraguay.
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0: Und der Christian Müller vom Thüringen-Journal hat sich das Spiel in voller Länge angeguckt. Respekt erstmal.
2: So sieht's aus.
0: Ich habe ja schon selig geschlummert um 22.45 Uhr.
2: Naja, du bist ja auch schon ein bisschen älter
0: als ich. Ich bin ein bisschen älter und musste eher aufstehen als du, von daher passt das so.
2: Dann passt das wieder. Und aber es war eigentlich auch eine gute Stimmung, eine gute Party. Wir saßen mit Freunden zusammen und haben das in einer kleinen Runde genießen wollen, dieses Spiel. Und bis zur Führung der Paraguayer war es ja auch eine schöne Geschichte, aber dann wurde es richtig zäh. Und Gott sei Dank waren genug Getränke da, um das alles irgendwie ein bisschen zu übertünchen.
0: Du bist ja Fußball ein bisschen vorbelastet. Ne?
2: Ja. Also
0: es gibt Leute, die sagen, du kennst dich auch ein bisschen aus. Ich gehöre nicht dazu, aber sag mal bitte selber, was muss jetzt passieren? Also ich meine, was ist jetzt fällig?
2: Naja, reflexartig wird ja dann immer erstmal der Kopf des Trainers gefordert. Ich weiß es nicht, ob das immer die richtige Strategie ist. Es sind die besten Spieler, die Deutschland zu bieten hatten, zur WM gefahren. Aber die Frage ist, sind sie eben auch die Besten auf der Welt? Und diese Frage wurde gestern ganz klar mit Nein beantwortet. Und für mich fehlte, wie für viele, irgendwie so ein bisschen diese Motivation, die so Teams haben, eben wie Marokko oder wie Kap Verde oder eben auch wie Paraguay gestern oder Ecuador schon. Das sind Länder, die wollen da unbedingt was reißen, obwohl sie wissen, dass sie keine Chance haben und werfen da alles rein. Und das ist das, was mir bei unserer Nationalmannschaft auch in diesem Turnier wieder so ein bisschen gefehlt hat. Und wer könnte das ändern? Brauchst du da einen großen Motivator? Musst du da jetzt so einen Showman vorne ranstellen, der in die Köpfe geht? Oder eben einen Fachmann wie Nagelsmann, der natürlich sich mit Fußball bestens auskennt, aber vielleicht die Leute eben auch nicht so erreicht, wie man das für so ein Turnier eigentlich bräuchte. Ist schwierig.
0: Okay, ich merke schon, allein an deinen Ausführungen, das wird jetzt eine längere Diskussion werden.
2: Die gibt es auf jeden Fall. Ich meine, wenn du im 16. Finale ausscheidest gegen den Weltrang Listen 41. Das kannst du nicht einfach wegwischen und kannst sagen, passiert.
0: Was macht ihr denn Schönes im Thüringen-Journal heute Abend?
2: So, wir werden leider auch nochmal zurückblicken auf dieses Spiel. Der Kollege Nenninger war nämlich beim Public Viewing in Jena, hat sich die Nacht um die Ohren geschlagen, um eigentlich schöne Bilder einzufangen und Freude und Jubel. Ja, jetzt kommt er sozusagen mit hängenden Köpfen zurück und da gucken wir nochmal hin. Und die Veranstalter sagen aber auch, Public Viewing geht weiter, weil die WM läuft ja noch 3 Wochen. Wäre ja schade, das jetzt alles abzubauen. Wir sind interessantes Thema, wenn sich das Verhältnis zur Nationalmannschaft schon abkühlt, bei der Wärmeplanung der Stadt Erfurt. Also jetzt müssen sich die Leute irgendwie anders das Herz erwärmen und da ist ja langfristig geplant, die größte Stadt Thüringens mit Fernwärme zu versorgen. Wir wollen mal gucken, wie soll das aussehen? Welche Gebiete gibt es noch? Da gibt es einen richtigen Plan, den kann man im Internet einsehen und kann dann fast häusergenau schauen, wo welches Haus mit welcher Form beheizt werden soll in den nächsten Jahren. Also sehr spannendes Thema, wie ich finde.
0: Also, meine Damen und Herren, um 19 Uhr, da müssen Sie nicht bange sein, gibt es ein Thüringen-Journal mit fantastischen Themen. Und wenn es bei uns hier im Radio warm werden soll, dann legen wir gerne mal die Stones auf. Ne?

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2: Um 16.30 Uhr. Bahn bekommt Konkurrenz. Die Deutsche Bahn muss auf wichtigen Fernverkehrsstrecken mindestens ein Viertel der Kapazitäten an Mitbewerber vergeben. Das hat die Bundesnetzagentur entschieden. Der italienische Bahnbetreiber Italo hatte diesen Zugang gefordert. Zwischenbilanz bei Landesgartenschau. Bei der Schau in Leinefelde-Worbis wird noch in dieser Woche der 100.000. Gast erwartet. Bürgermeister Christian Zwingmann rechnet damit, dass die Besucherzahlen in den Sommerferien noch spürbar steigen. Neuer Verfassungsschutzbericht vorgelegt. Der Rechtsextremismus bleibt der Behörde zufolge die größte Bedrohung für die Demokratie in Deutschland. Auch die Bedrohung durch den Linksextremismus habe erheblich zugenommen, hieß es in der Bilanz für 2025.
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3: Das Neueste für Ostthüringen mit Christine Strecher. Greiz. Im Landkreis Greiz bleibt die Zahl der Arbeitslosen im Juni stabil. Wie die Arbeitsagentur mitteilte, waren dort rund 2500 Menschen ohne Job gemeldet, genauso viele wie im Mai. Die Quote liegt weiter bei 5,5%. In Ostthüringen insgesamt sank die Zahl um rund 440 auf ca. 22.000 Arbeitslose, mit Rückgängen in fast allen Regionen. Schwarzburg. Das Hauptgebäude von Schloss Schwarzburg ist ab kommendem Wochenende wieder für Besucher geöffnet. Wer Schlösser und Gärten mitteilte, bietet der Förderverein Schloss Schwarzburg, Denkort der Demokratie, an Wochenenden und Feiertagen wieder Führungen an. Dabei gehe es um die gesamte Geschichte des Schlosses. Gera Altenburg. Die Produktion Ich hasse Menschen des Theaters ist für den Deutschen Theaterpreis nominiert. Das Schauspiel von Lena Rucker, Nils Korte und Phil Hagen Jungschläger die Medien an. Die Inszenierung wirft einen satirischen Blick auf den gesellschaftlichen Umgang mit KI. Die Verleihung findet Mitte November statt. 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
4: So, beim Wetter haben wir den Wettermelder, unseren Matze aus Suhl, Heinrich, der geschrieben hat, naja, also es zieht es sich zusammen, das ist auch kein Wunder, weil, was hat er geschrieben, 23 Grad, weil das Gewitter und Schauer sind, er weiß nicht, wo es hinkommt. Also ich würde es gerne flächendeckend machen, zumindest was die Schauer angeht, aber ich habe es ja nicht in der Hand. Also Richtung abends 22 bis 25 Grad und wie gesagt, Schauer- und Gewittergefahr bei 18 bis 15 Grad. Morgen geht's los mit relativ dicken Wolken, die haben auch Regen an Bord, zum Teil auch ordentlich viel Regen. Dann geht's aber im Laufe des Tages Übergang in wechselhafte Bewölkung mit Sonnenschein und 20 bis 25 Grad und am Donnerstag eine freundliche Mischung aus Sonne und Wolken, ganz selten nochmal ein Tropfen, um nicht zu sagen fast gar keinen. Und sommerlich warm wieder am Donnerstag. 16.33 Uhr, 3 nach halb 5. Die aktuellen sind wir zu Gange auf der A4 Richtung Dresden. Zwischen Kirchheimer Dreieck und Friedewald 6 Kilometer Stau. Da gab es einen Unfall. Etwa 20 Minuten dauert es dort. Dann haben wir die B85 Berg, die ist zwischen Darsdorf und Großobringen nach einem Unfall gesperrt. Landkreis Altenburger Land, die Straße zwischen Mumsdorf und Falkenhain, immer noch wegen eines Waldbrandes gesperrt. Vorsicht auf der Straße zwischen Waltersleben und der A4-Anschlussstelle Erfurt-West, da sind Rehe unterwegs. Die Blitzer. A71 Richtung Schweinfurt in Höhe Stadt-Ilm, in Eisenach, Kasseler Straße, Erfurt am Tannenwäldchen, Höhe Bismarckturm, stadtauswärts ein Blitzer, am Ortseingang Gürsbach aus Richtung Nordhausen, in Jena an der Semmelweisstraße stadteinwärts und Westbahnhofstraße, beide Richtungen werden beblitzt und einer noch in Nordhausen, Bochumer Straße, stadtauswärts. Staus oder Blitzer wie immer, MDR Thüringen Verkehrszentrum 0800 218 16 00.
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4: Kim Wilde und You Came. Einfach gute Musik.

0: 19.43 Uhr, meine Damen und Herren, es ist soweit.
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0: Und Tabea Kunze, unsere Fußballreporterin in Amerika, dicht dran an der deutschen Mannschaft. Und jetzt frage ich Tabea, du hast gestern hier um die gleiche Zeit erzählt, dass wir 3:0 gewinnen gegen Paraguay. Ja. Und so hast du auch selten daneben gelegen, oder?
2: Das stimmt, Marco. Ich wusste doch, dass du das nochmal auskramst. Ja, ich hätte mir das nicht vorstellen können, tatsächlich, dass Deutschland gegen dieses Paraguay, ich meine, ihr habt es ja wahrscheinlich auch alle gesehen oder gehört, das war so eine limitierte Mannschaft und dass Deutschland es nicht schafft in 120 Minuten, ich hätte es mir nicht vorstellen können.
0: Jetzt reden viele über das Elfmeterschießen, weil gesagt wird, also man hat sich da teilweise weggeduckt. Also es gab deutsche Spieler, die wollten auf gar keinen Fall schießen. Was weißt du dazu?
2: Das ist so und das ist wirklich auch sehr erschreckend, dass zum Beispiel jemand wie Leon Goretzka, ja auch jemand, von dem man hier eigentlich eine Führungsrolle auf dem Platz stand und wohl ganz klar signalisiert hat, nein, er will keinen Elfmeter schießen. Und dann musste zum Beispiel jemand wie Nick Woltemade antreten, der bei diesem WM-Turnier ja noch gar keine Rolle gespielt hat, der hat keinen Rhythmus, kein Selbstvertrauen, hat verschossen. Jonathan Tah, der Abwehrspieler, der hat in seiner ganzen Karriere zuvor noch keinen Elfmeter geschossen. Und dass der dann das nicht hinbekommt und dann auch so zögerlich und unsicher verschießt, das ist nicht überraschend und spricht leider dafür, dass in dieser Mannschaft auch einige die Verantwortung nicht übernehmen wollen.
0: Inwiefern ist das symptomatisch für das Team? Also waren die überhaupt ein Team?
2: Ja, jetzt im Nachhinein muss man natürlich sagen, es war wahrscheinlich doch nicht alles so rosarot, wie sie uns hier immer vermittelt haben. Wir haben ja immer gehört, die Stimmung ist so gut wie noch nie. Und trotzdem muss man ja sagen, es gibt jetzt große Zweifel daran, dass dem wirklich so war. Wir haben gehört, dass auch das Thema Familien hier im Teamquartier wohl für einigen Unmut gesorgt hat. Da ging es auch um Reisepläne. Also welche Angehörigen dürfen in der Privatmaschine mitfliegen? Wer muss Linie fliegen? Auch da soll es wohl ja Streit in der Mannschaft drüber gegeben haben. Und wenn ich das jetzt höre, dann denke ich mir wirklich, ihr habt es doch alle nicht verstanden, worum es hier bei dieser WM wirklich ging. Und das ist natürlich das, was jetzt im Nachhinein nach diesem Ausscheiden rauskommt.
0: Lothar Matthäus hat zudem gleich, wenn die Familien zum Viertelfinale gekommen wären, dann wenn die Mannschaft schon was geleistet hätte. Aber ich meine, das kann man so und so sehen. Am Ende steht jetzt unter dem Strich, dass sie ausgeschieden sind. Kann man eigentlich nur einen Haken erstmal dran machen, weil die WM geht ja noch weiter. Und wir gucken mal auf das, was heute Abend kommt.
2: Ja, okay. Finde ich gut. Genau die WM geht weiter. Und wir haben ja noch einige auch wirklich interessante Geschichten können. Zum Beispiel ist heute Erling Haaland wieder gefordert mit seinen Norwegern. 19 Uhr deutscher Zeit geht's los gegen die Elfenbeinküste. Das ist spannend. Und dann am Abend, ich muss es leider sagen, hätten wir ja eigentlich den deutschen Achtelfinalgegner küren wollen zwischen Frankreich und Schweden. Da wird sich jetzt entscheiden, wer gegen Paraguay spielen wird. Aber klar, die Franzosen als einer der großen Favoriten bei diesem Turnier sicher gefordert. Und in der Nacht, wer nicht schlafen kann, 3 Uhr deutscher Zeit, Mexiko gegen Ecuador im Aztekenstadion. Ich glaube, das wird ein richtiges Spektakel, K.O.-Spiel für Mexiko vor fast 90.000 Fans. Also das wird emotional.
0: Ich will dich nochmal rauslocken, weil wir sprechen ja morgen wieder. Frankreich gegen Schweden, wie geht das aus? Komm, sag mal.
2: Na gut, da sage ich jetzt 1.
0: Ich hab's aufgeschrieben. Bis morgen.
2: Gut, alles klar.
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16.50 Uhr haben wir es. Eine Meldung für die Autofahrer an der Stelle. Vorsicht auf der A4 Frankfurt Richtung Dresden. Zwischen Apolda und Magdala liegt ein Stein auf der Fahrbahn. Bitte Vorsicht zwischen Apolda und Magdala.

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7: Und jetzt haben wir es gleich 17 Uhr. Ich wünsche Ihnen einen schönen Feierabend. Moritz Meisner.
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9: Die Deutsche Bahn muss auf ihren Fernverkehrsstrecken künftig mehr Konkurrenz zulassen. Das hat die Bundesnetzagentur entschieden. Demnach muss die Bahntochter DB Infra auf 4 genutzten Strecken ein Viertel der Kapazitäten an Mitbewerber vergeben. Mehr von MDR Thüringen-Reporterin Maike Krepper.
10: Hintergrund ist der geplante Einstieg des italienischen Eisenbahnunternehmens Italo. Ab Frühjahr 2028 möchte Italo mit 30 eigenen Hochgeschwindigkeitszügen in das deutsche Fernverkehrsbahnnetz einsteigen. Die Deutsche Bahn und die Deutsche Eisenbahn- und Verkehrsgewerkschaft EVG hatten Bedenken geäußert. Vor allem fürchten sie, dass durch weniger Einnahmen auf den Rennen die Finanzierung der weniger befahrenen Strecken nicht mehr gesichert ist und diese abgehängt werden könnten. Die Bundesnetzagentur sagt, sie haben diese Sorgen berücksichtigt, sehen aber trotzdem die klaren Vorteile von mehr Wettbewerb.
9: Die Landesgartenschau in Leinefelde-Woche ihren 100.000. Gast begrüßen. Damit liege man knapp unter der kalkulierten Besucherzahl, sagte Bürgermeister Christian Zwingmann. Er sei aber zuversichtlich, dass die Landesgartenschau noch weiter Fahrt aufnimmt. Der Bürgermeister rechnet damit, dass während der Zahlen spürbar steigen. Zudem hofft die Stadt auf mehr Gäste aus Niedersachsen und Hessen. Viele Besucherinnen und Besucher sind vor allem aus Thüringen. Sehr gut sei die Nachfrage nach Dauerkarten. Statt der kalkulierten 4.000 seien schon 6.000 dieser Tickets verkauft worden. Für den insolventen Automobilzulieferer Bohai in Sömmerda gibt es keine Hoffnung mehr. Das Werk muss geschlossen werden, wie Insolvenzverwalter Olaf Spiekermann mitteilte. Die knapp 100 Beschäftigten seien heute. Bis spätestens November würden die letzten Aufträge abgearbeitet. Für das größere Werk des Konzerns in Harzgerode in Sachsen-Anhalt gehen die Gespräche mit Interessenten dagegen weiter. Im Erfurter Ortsteil Marbach hat das Veterinäramt mehr als 90 Brieftauben vor dem Verdursten gerettet. Wie die Behörden die Tiere während der Hitzewelle der vergangenen Tage sich selbst überlassen, ohne Wasser und Futter. Für 31 weitere Brieftauben und 2 Kaninchen kam jede Hilfe zu spät. Nach ersten Erkenntnissen hatte sich der Halter tagelang nicht um seine Tiere gekümmert. Der Rechtsextremismus bleibt laut Verfassungsschutz die größte Bedrohung für die Demokratie in Deutschland. Das geht aus dem Jahresbericht der Behörde für 2025 hervor. Der Verfassungsschutz stuft fast 60.000 Menschen als rechtsextremistisch ein, etwa 8.000 mehr als ein Jahr zuvor. Laut durch den Linksextremismus erheblich zugenommen. Der gewaltorientierte Anteil habe einen neuen Höchststand erreicht. Das waren die Nachrichten. 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
7: Moritz, das Wetter, da haben wir 22 bis 25 Grad in Richtung, 25 Grad in Richtung Abend und es kann hier und da Schauer oder Gewitter gehendeckend, aber eben punktuell. Die Nacht dann ebenfalls Gewittergefahr angesagt, also vermehrt auch Regen. Das wird auch Regen, das wird auch ganz schön für die Regentonne. 18 bis 15 Grad haben wir. Morgen geht es auch los mit dicken Wolken und etwas Regen. Es wird im Laufe des Tages besser, weil dann die Sonne durchkommt bei 20 bis 25 Grad und dann freundliche Mischung aus Sonne und Wolken und sommerlich warm dazu. 3 Minuten nach 5. Die aktuellen Verkehrsmeldungen. A4 Richtung Dresden zwischen Kirchheimer Dreieck und Friedewald. 6 Kilometer Stau. 6 Kilometer Stau. Da gab es einen Unfall. Dauert derzeit etwa eine Dreiviertelminuten länger. Die B85 Berger-Weimar ist zwischen Darsdorf und Groß-Obringen nach einem Unfall gesperrt. Landkreis Altenburger Land. Die Straße zwischen Mumsdorf und Falkenhain ist gesperrt wegen eines Waldbrandes. Dann Vorsicht auf der Straße zwischen Waltersleben und der A4 Anschlussstelle Erfurt-West. Da sind immer noch Rehe unterwegs. Die Blitzer. A71 Richtung Schweinfurt in Höhe Stadt Ilm. Eisenach, Kasseler Straße, stadteinwärts blitzt es. In Erfurt am Tannenwäldchen, Höhe Bismarckturm, stadtauswärts. Ortseingang Görsbach aus Richtung Nordhausen. In Jena haben wir 2 Blitzer. Der eine steht in der Semmelweisstraße stadteinwärts und der zweite in der Westbahnhofstraße, der blitzt in beiden Richtungen. Außerdem noch in Nordhausen, Bochumer Straße stadtauswärts. Das wär's. Melden Sie uns Staus oder Blitzer kostenfrei im MDR Thüringen Verkehrszentrum 0800 218 16 00.
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7: So, und ich habe ja gesagt, wir machen es heute bei drin oder nicht drin, bei dem Spielchen, wo Sie ja unseren MDR Thüringen Siegersätze gewinnen können. Aus gegebenem Anlass, weil das gestern Abend irgendwie nach hinten losging, machen wir es heute nicht so schwer. Ne? Nächste Runde folgt, in 7 Minuten geht's los und dann werden Sie auch hören, was ich meine mit wir machen es. Können wir nur Sieger gebrauchen, nachdem wir gestern Abend schon verloren haben. Wissen Sie, was ich meine? Hier ist Stephen Wood und Valerie.

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0: Ich kann heute nur Gewinner gebrauchen. Ne? Verlierer hatten wir gestern Abend. Jetzt sind wir bei Gewinnern angekommen. Und zwar unseren MDR Thüringen Siegersessel. Den können Sie jetzt gewinnen. Und ich habe gesagt, wir machen es heute nicht so schwer. Nicht so schwer. Aus gegebenem Anlass. Und ich habe mal ein bisschen gedreht und haben einen Ton rausgesucht von gestern Abend. Und ich möchte gerne von Ihnen wissen, war der Ball drin oder war der nicht drin? Und jetzt lauschen wir, bitte.
2: Das ist ja unglaublich, was sich hier abspielt. Paraguay versemmelt zwei Elfer in Folge. Alles wieder offen. Jonathan, erstmals in Führung.
0: Jonathan Tah beim Elfmeterschießen hat er Deutschland in Führung gebracht. Das ist jetzt die Frage. War der drin oder war der nicht drin? 0800 218 13 13 ist die kostenfreie Verbindung. Und da ich gesagt habe, wir brauchen Gewinner, können Sie sich jetzt auch schon ausrechnen, was wohl die richtige Antwort ist. Ich bin gespannt. Auf gleich.

0: Nancy Sinatra. These boots are made for walking. Das trifft auch auf die Fußballschuhe zu, ne?
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0: So, also was mir sehr gut gefällt bei unserem Drin- oder Nicht-Drin-Spiel ist, dass wir immer wieder auch hier Kandidaten und Kandidatinnen haben, die sagen, ich bin gar kein Fußballfan und ich sehe das Spiel auch nicht unbedingt. Katrin Dietzel aus Streufdorf ist so eine, ne, Katrin?
2: So ist es, ja.
0: So, Streufdorf ist Landkreis Hildburghausen.
2: Richtig.
0: Und du hast gestern Abend, während die deutsche Mannschaft gespielt hat, was gemacht?
2: Kein Fußball geguckt.
0: Sondern geschlafen wahrscheinlich.
2: Noch nicht ganz.
0: Noch nicht ganz. So, das heißt also, ich habe ja gesagt, heute soll es nicht so schwer sein bei drin oder nicht drin, aus gegebenen Anlass, weil man merkt schon, so, also wenn so eine, wenn die deutsche Mannschaft ausscheidet, also bei vielen zumindest ist so ein bisschen, ich weiß auch nicht, aber man kommt nicht so richtig in die Gänge. Weißt du, was ich meine?
2: Ja, weiß ich.
0: Ja, also okay. Wir gehen jetzt ran an den Ton und das ist von gestern Abend tatsächlich aus dem Elfmeterschießen. Okay. Und du sagst mir bitte, war der drin oder war der nicht drin? Ne? Und weil ich gesagt habe, es soll nicht so schwer sein, denk bitte dran, wir sind ausgeschieden. Ne? Ich sag's nur. Mhm. So, und jetzt bitte kommt der Ton.
3: Das ist ja unglaublich, was sich hier abspielt. Paraguay versemmelt 2 Elfer in Folge. Alles wieder offen. Jonathan Tah bringt ja Deutschland erstmals in Führung.
0: Ich warte, Katrin. Du sagst entweder drin oder nicht drin.
2: Wollen wir mal nicht so sein. Ich tippe drin. Ist das nicht sogar aberkannt worden? Irgendein Tor war doch aberkannt, ne?
0: Das stimmt.
2: Aber er hat zwei getroffen.
0: Jonathan Tah hat tatsächlich während der Spielzeit ein Tor geschossen. Das wäre das 2:1 gewesen, was aber dann wieder zurückgenommen worden ist. Und das hier war der Elfmeter. Und jetzt frage ich dich nochmal, war der drin oder war der nicht drin?
2: Dann war er halt nicht drin.
0: Ich weiß es nicht, sag du es mir.
2: Nee, ich bleib dabei, er war drin. Ein bisschen Glück sollen sie ja auch noch gehabt.
0: Der war drin, sagst du?
2: Keine Ahnung, aber ja. Ja.
3: Das ist ja unglaublich, was sich hier abspielt. Paraguay versemmelt 2 Elfer in Folge. Alles wieder offen. Jonathan Tah bringt ja Deutschland erstmals in Führung. Nein!
0: Ah, nein!
3: Ist das bitter.
0: Das wäre schön gewesen. Wenn er den reingeschossen hätte, wäre es schön gewesen. Aber genau das hat eben nicht funktioniert. Liebe Katrin, ich habe doch gesagt, wir wollen heute nur Gewinner haben. Was machen wir denn jetzt mit dir?
2: Ja, Deutschland hat ja nicht gewonnen, leider.
0: Eben. Und du jetzt leider auch nicht, liebe Katrin.
2: Ich auch nicht. Aber es ist gar nicht schlimm.
0: Ist nicht schlimm, sagst du. Okay, also pass auf. Wir haben ja noch ein bisschen WM, auch wenn wir ausgeschieden sind. Ich empfehle dir, es mal wieder zu probieren. Vielleicht klappt's ja. Kommst du nochmal durch. Das kann gut sein. Und dann würde ich dir gerne den Siegersessel, also jetzt nach der Dramatik, auch persönlich vorbeibringen. Also müssen wir mal gucken, ob es klappt, ja?
2: Okay.
0: Hier ist was los, mein lieber Mann. Also, liebe Katrin, Grüße nach Streufdorf, ja, von hier aus.
2: Danke. Grüße ans Team. Ciao. Yo.
0: Nächste Chance, morgen früh in der Frühschicht. Also hier ist wirklich, spielen sich ja Dinge ab. Wahnsinn.

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3: Um 17.30 Uhr. Bahn bekommt Konkurrenz. Die Deutsche Bahn muss auf wichtigen Fernverkehrsstrecken mindestens ein Viertel der Kapazitäten an Mitbewerber vergeben. Das hat die Bundesnetzagentur entschieden. Der italienische Bahnbetreiber Italo hatte diesen Zugang gefordert. Zwischenbilanz bei Landesgartenschau. Bei der Schau in Leinefelde-Worbis wird noch in dieser Woche der 100.000. Gast erwartet. Bürgermeister Christian Zwingmann rechnet damit, dass die Besucherzahlen in den Sommerferien noch spürbar steigen. Neuer Verfassungsschutzbericht vorgelegt. Der Rechtsextremismus bleibt der Behörde zufolge die größte Bedrohung für die Demokratie in Deutschland. Auch die Bedrohung durch den Linksextremismus habe erheblich zugenommen, hieß es in der Bilanz für 2025.
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4: Das Neueste für Ostthüringen mit Christine Strecher. Greiz. Im Landkreis Greiz bleibt die Zahl der Arbeitslosen im Juni stabil. Wie die Arbeitsagentur mitteilte, waren dort rund 2600 Menschen ohne Job gemeldet. Genauso viele wie im Mai. Die Quote liegt weiter bei 5,5%. In Ostthüringen insgesamt sank die Zahl um ca. 440 auf rund 22.000 mit Rückgängen in fast allen Regionen. Die Quote reicht von 4,9% im Saale-Holz-Landkreis bis 10,1% in Gera. Jena. Das Wahrzeichen der Imaginata, die große Kugel auf dem Dach, soll ersetzt werden. Laut dem Imaginata-Verein ist die Konstruktion aus 270 Holzleisten und 92 Metallverbindern stark verwittert. Das Geld für eine neue Kugel aus Aluminium mit Lichtinstallation soll in einer Spendenaktion gesammelt werden. Diese startet morgen. Schleifreisen. Mit einem Schulprojekt ist in der Gemeinde ein offener Bücherschrank entstanden. Vier Schüler der Hermsdorfer Regelschule Hermsdorfer Kreuz haben den Schrank gebaut. Laut Verwaltungsgemeinschaft steht der Bücherschrank an der Kirche und ist ab sofort für alle nutzbar. 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
5: Schauer- und Gewittergefahr, sagen die Wetterfrösche, gibt es heute Abend bei 22 bis 25 Grad. Mal gucken, ne? Ein bisschen Regen wäre nicht das Schlechteste. Die Nacht auch, da sollen die Wolken relativ dick sein und Regen, Entschuldigung, ein großes Thema, 18 bis 15 Grad. Morgen früh ebenfalls noch Wolken und etwas Regen. Im Laufe des Tages wird es dann aber besser. 20 bis 25 Grad, Sonne und Wolken im Wechsel. Und das ist auch der Plan für den Donnerstag. Eine freundliche Mischung aus Sonne und Wolken. Nur selten mal ein Schauer und dazu sommerlich warm. 3 Minuten nach 5:30. Aktuelle Verkehrsmeldung. A4 Richtung Dresden zwischen Kirchheimer Dreieck und Friedewald. 8 Kilometer Stau nach einem Unfall. 20 Minuten dauert es dort länger. Dann haben wir die Blitzer für Sie. Die stehen auf der A71 Richtung Schweinfurt in Höhe Stadt-Ilm. Eisenach, Kasseler Straße, stadteinwärts. Erfurt am Tannenwäldchen, Höhe Bismarckturm, stadtauswärts. Ortseingang Görsbach aus Richtung Nordhausen, ein Blitzer. Und in Jena in der Semmelweisstraße, stadteinwärts. Staus oder Blitzer kostenfrei zu uns ins MDR Thüringen Verkehrszentrum 0800 218 1600. Dann wünschen wir gute Fahrt.
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5: Ach, die Katrin aus Streufdorf eben. Haben Sie es gehört bei drin oder nicht drin? Das war knapp daneben. Es ist so, ich kriege immer wieder Nachrichten bei uns auf der MDR Thüringen-App, wo gesagt wird, mein Gott, da mal durchzukommen, das ist ja ein Riesenglück, das ist ja fast wie ein Sechser im Lotto. Da kann ich nur sagen, das muss man halt probieren. Ne? Also tatsächlich wollen im Moment ganz viele mitspielen und unseren MDR Thüringen-Siegersessel haben. Ich kann nur dazu ermutigen, weil irgendwann klappt es. Wenn du fleißig bist, dann ist ja auch eine kostenfreie Nummer.

Insofern ran an die Buletten, sobald es hier heißt, drin oder nicht drin. Das nächste Mal morgen früh in der Frühschicht. Jetzt gibt's erstmal einfach gute Musik von Shaken Stevens und Bonnie Tyler. Bitte, A Rockin' Good Way.

0: Thomas, auf wen trifft die deutsche Fußballnationalmannschaft im Achtelfinale? Richtige Antwort: auf das Flughafenpersonal.
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0: Ist mir gerade zugespielt worden vom Ronny aus dem Süden des Freistaates. Also im Netz geht es auch ordentlich rund. Ne? Also was diese Niederlage von gestern angeht, ich lese ja zum Beispiel, da wäre der Bus der Nationalmannschaft zu verkaufen, der wäre noch viermal benutzt, also quasi neuwertig. Sowas halt. Ne? So, du hast ja heute auch den ganzen Tag das Thema beackert. Ja. Der Rudolf aus Gera hat uns auf der MDR Thüringen App geschrieben, er hätte seine Wette gewonnen, er ist etwas reicher geworden. Die Wette hieß, die Großkotze schaffen es nicht und fliegen raus. Hoffentlich fliegt Nagelsmann. Und du hast dir eine Psychologin an die Seite geholt. Ist es schlimm gewesen für dich? Oder?
2: Ja, ich brauchte einen psychologischen Beistand.
0: Verstehe, erzähl mal.
2: Ja, genau. Also Dr. Vanessa Vergin forscht mittlerweile an der University of Queensland in Australien, kommt eigentlich aus Deutschland und aus München. Und sie hat zwei Strategien erwähnt. Die Deutschen hatten offenbar die falsche, muss ich mal vorab sagen. Mhm. Und ich will jetzt Rudolf nicht zu nahe treten, aber die Großkotze auf dem Platz war mir nur gerade eben nicht gewesen.
0: Ja, das gestern Abend, bestes Beispiel, was ich mitbekommen habe, es wollte keiner Elfmeter schießen, das war Angsthasenfußball. Ne?
2: Das war Angsthasenfußball, ne? Schon im Spiel, gib mir bloß nicht den Ball, ich will bloß keinen Fehler machen, Alibi-Pässe, kein Risiko. Und Psychologen sagen dazu Vermeidungsorientierung. Ja, richtig wäre Zielorientierung. Ich will gewinnen, ich will den Elfmeter jetzt reinprügeln. Und das zeige ich auch großkotzig mit meiner Körpersprache. Und das hatten wir alles nicht. Ne?
0: Man wundert sich, weil es waren so viele Leute im DFB-Tross mit dabei, dass da kein Psychologe dabei war, der das auch gesagt hat.
2: Also ist, vielleicht war ja einer dabei, das kann ich jetzt nicht beurteilen.
0: Aber er hat es nicht gesagt.
2: Vielleicht das nicht, ne? Und vielleicht fehlt ihm auch die jüngste Studie von Frau Dr. Vergin, die übrigens bei Professor Dr. Hans-Dieter Herrmann gelernt hat. Das ist der Sportpsychologe, den Klien sie ins Team holte und mit dem wir 2014 Weltmeister wurden, ja. Und sie hat sich in ihrer aktuellen Forschung auf das konzentriert, was man tun sollte, wenn es nicht läuft. Was braucht unter Umständen jeder einzelne Spieler für eine Ansprache auf dem Platz, um aus diesem Loch da, wenn er da reingefallen ist, wieder raus, dass er wieder rauskommen kann? Mhm. Und darüber sollte man 14 Tage vor einem Turnier so ungefähr mal darüber reden innerhalb der Mannschaft.
3: In der großen Mannschaft sieht es dann so aus, dass wirklich jede Person sagt, hey, wenn es schlecht läuft, brauche ich genau das. Welcher Typ bin ich? Was brauche ich und was kann ich aber auch für dich tun in solchen Momenten? Und allein, wir haben das auch schon mit größeren Teams durchgeführt, allein diese Unterhaltung löst schon unglaublich viel auf, weil man sich auch einfach viel näher ist und schon weiß, hey, wir haben einen Plan für, wenn es nicht läuft oder wir wissen zumindest, wie wir miteinander umgehen müssen.
2: Ja, einer braucht es vielleicht, dass ihn der Kimmich mal richtig anschreit, ein anderer will lieber gleich von Oli Kahn ins Ohr gebissen werden. Man weiß es nicht. Vielleicht braucht auch einer ein bisschen Ruhe und mal 2 Minuten keinen Ball. Oder einen freundlichen Klaps oder einen Witz von Müller. Ne? Mhm. Also das muss man halt vorher klären. Und das geht übrigens auch in der Beziehung. Ne? Männer neigen ja dazu, nicht das zu tun, was die Frauen erwarten, wenn die mit einem Problem kommen. Ne?
0: Naja, also, das so.
2: Na doch.
0: Kann man da eine Parallele ziehen? Ich weiß nicht.
2: Ja. Hat sie gesagt. Also wenn man zum Beispiel jetzt die Frau kommt und sagt, ach, guck mal hinten, der Bär, ich habe Angst vor dem. Dann geht der Mann los, er schießt den Bären und dann sagt die Frau, so habe ich es gar nicht gemeint. Du solltest mich nur in den Arm nehmen und schützen.
0: Ja gut, aber da würde ich ja bei der Psychologin den Text aufmachen nach dem Motto, Männer und

0: Frauen sind eben sehr verschieden, weißt du?
1: Ja, das ist so.
0: Das ist so. Ich habe hier noch was Schönes bekommen zum Thema Fußball. Mhm. Teilnahmebestätigung, Deutschland 30. Platz von 48. Also das ist tatsächlich, also da kriegst du auch eine Urkunde, ne, als 30.
2: Ja, aber waren doch viel mehr, oder waren es nur 48? Ich habe das Gefühl, es waren 100.
0: 148, meinst du?
2: Nein, vielleicht,
0: so,
2: ja.
0: So viele waren es ja.
2: Es waren doch alle dabei, außer Italien.
0: Du, das wäre übrigens eine schöne Idee, dass die, die ausgeschieden sind, Italien war ja gar nicht dabei, Deutschland, Holland, vielleicht auch die Franzosen oder die Portugiesen, dass die ein Extra-Turnier im August in Italien machen. Was hältst du davon?
2: Super.
0: Super
2: Fahren
0: Idee.
2: Wir hin.
0: Fahren wir hin.

0: eine Sache fehlte noch. Und zwar die musikalische Aufbereitung dessen, was gestern Abend passiert ist. Tobi Breuer aus unserer Musikredaktion.
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0: So, mein lieber Tobi, hast du das Spiel gestern gesehen? Ich bin ehrlicherweise, muss ich sagen, komplett schon weg gewesen. Und zwar im siebten Himmel, sagt man das so, wenn man schläft, ja. Ne? Wo warst du? Hast du das Spiel gesehen?
2: Ich habe auch in der Waagerechten gelegen und habe überhaupt nichts davon mitgekriegt.
0: Ja, heute Morgen sehe ich, wir sind ausgeschieden. Und deshalb habe ich mir gedacht, das ist natürlich ein Thema für uns beide, musikalisch ranzugehen. Time to say goodbye, sozusagen.

0: Und ich würde mal vorschlagen, wir fangen an mit einem Song von U2, der da heißt With or Without You, weil das wird jetzt bei der FIFA gesungen, oder?
1: Aber man muss das jetzt nicht so engmaschig sehen. Ich meine, es gibt auch Abschiedssongs mit positiver Stimmung.
0: Dann hätte ich einen wunderschönen Abschiedssong, der auch dazu passt, wenn man in den Flieger einsteigt. Der da heißt Never Can Say Goodbye, und zwar die Communards.
1: Und da fällt mir natürlich Demis Roussos ein.
0: Elvis Presley, you were always on my mind.
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1: Werden die Nagelsmänner trotzdem nicht vergessen.
0: Niemals. Dann hätten wir noch Sinéad O'Connor, ein wunderschönes Abschiedslied. Ich muss mal zwischendurch ganz kurz mal fragen, du hast das Spiel nicht gesehen, ich habe es auch nicht gesehen. Die haben im Elfmeterschießen, haben die verloren. Gegen wen war das nochmal? Ich habe es vergessen.
1: Paraguay.
0: Paraguay. Ohne jetzt Paraguay kleinreden zu wollen, aber im Grunde hatten die ja keine Chance, aber die haben sie genutzt. Ne? Gibt es Tränen? Gab es Tränen? Ich glaube schon. Aber trotzdem möchte ich einfügen, wie hat das Puff Daddy in den 90ern auf den Punkt gebracht? I'll be missing you.
1: Oder da würde ich jetzt mal ganz spontan einen 100-Jährigen einbauen.
0: Okay, wer
1: Peter
0: soll das sein?
1: Ja, Peter Alexander wäre heute 100 geworden.
0: Okay.
1: Und der hat sich da einfach in die Kneipe zurückgezogen.
3: Die kleine Kneipe in unserer Straße.
0: Stößchen. Jetzt, wo der Kahn untergegangen ist, also das mit der WM und so, wünsche ich mir von dir, Tobi, ich weiß, das ist eine Nummer, das ist Streit, aber Celine Dion mit My Heart Will Go On hat selten so gut gepasst wie heute.
1: Oh ja.

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5: Die Deutsche Bahn muss Fernverkehrstrassen stärker für die Konkurrenz öffnen. Das hat die Bundesnetz

0: Agentur beschlossen. Demnach muss auf vielbefahrenen Strecken mindestens ein Viertel des Zugverkehrs anderen Unternehmen überlassen werden, welche sich mehr Wettbewerb und somit niedrigere Ticketpreise. Mit dem Beschluss entspricht die Behörde einer zentralen Forderung des Italo. Das will ab 2028 mehrere deutsche Strecken bedienen, darunter Hamburg, Berlin, München. Die Landesgartenschau in Leinefelde-Worbis wird noch in dieser Woche ihren 100.000. Gast begrüßen. Hinter der kalkulierten Besucherzahl, sagte Bürgermeister Christian Zwingmann. Er sei aber zuversichtlich, dass die Landesgartenschau noch weiter Fahrt aufnimmt. Der Bürgermeister rechnet damit, dass während der Sommerferien die Besucherzahlen spürbar steigen. In Eisenach hat die Peter-Gruppe offiziell 3 Standorte des insolventen Autohauses Shaw übernommen. In Arnstadt, Mühlhausen und Eisenach beschäftigt das Unternehmen nach eigenen Angaben 75 Mitarbeiter weiter. Mehr von MDR Thüringen-Reporterin Ruth Breher.
1: Aufgegeben wird nur der Shaw-Standort in Erfurt, weil das Familienunternehmen Peter dort gerade sein Autohaus ausgebaut hat. Es gab jedoch Jobangebote für die rund 60 Beschäftigten. Knapp 10 Millionen Euro hat die Übernahme nach Angaben des Seniorchefs gekostet. Ein Glücksmoment, so Insolvenzverwalter Rolf Rumbach, dass dies innerhalb von nur 4 Monaten gelungen. Opel Deutschland Patrick Dinger sagte, es sei wichtig, einen starken Opel-Händler als Partner am Produktionsstandort Eisenach zu haben. Im vergangenen Jahr seien 130 Millionen Euro in das Opel-Werk investiert worden, um es fit zu machen für die Zukunft.
0: Für den insolventen Automobilzulieferer Bohai in Sommerda gibt es dagegen keine Hoffnung mehr. Das Werk muss geschlossen werden, wie Insolvenzverwalter Olaf Spickermann mitteilte. Die knapp 100 Beschäftigten seien heute darüber informiert worden. Bis spätestens November würden die letzten Aufträge abgearbeitet. Für das größere Werk des Konzerns in Harzgerode in Sachsen-Anhalt gehen die Gespräche mit Interessenten dagegen weiter. Nach dem Ausscheiden Deutschlands bei der Fußball-Weltmeisterschaft ist die Zukunft von Bundestrainer Julian Nagelsmann ungewiss. DFB-Präsident Bernd Neuendorf sagte, man sei sehr enttäuscht. Das frühe Aus im 16. Finale würde nicht den Ansprüchen entsprechen, die man sich gesetzt hatte.
2: In den kommenden Tagen haben wir deswegen besprochen, werden wir uns zusammensetzen. Wir werden gemeinsam darüber sprechen. Und ich glaube, wir können nach so einem Turnier nicht einfach zur Tagesordnung übergehen. Wir müssen die Gründe waren für dieses erneute frühe Ausscheiden bei einer Fußball-Weltmeisterschaft, das uns alle zutiefst bewegt.
0: Nagelsmann hat noch einen Vertrag als Bundestrainer bis zur Europameisterschaft 2028. Deutschland hatte vergangene Nacht mit 3:4 gegen Paraguay im Elfmeterschießen verloren. Das waren die Nachrichten. 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
3: Danke, Moritz. Wetter 22 bis 25 Grad am Abend und dazu Schauer- und Gewittergefahr. Die Nacht ebenfalls. Also wenn wir Glück haben, gibt es ein bisschen was für die Regentonne. 18 bis 15 Grad sind die Tiefstwerte in der Nacht. Morgen haben wir 20 bis 25 Grad. Morgen gibt es auch erstmal in der ersten Tageshälfte Wolken. Kann auch ordentlich Regen geben. Das wäre auch nicht das Schlechteste. Nur mal zwischendurch für den Garten und so. Und in der zweiten Tageshälfte soll es dann wieder sonniger werden. Donnerstag aus Sonne und Wolken und sommerlich warm. 3:06. Aktuelle Verkehrsmeldungen. A4 Richtung Dresden. Zwischen Kirchheim bei Dreieck und Friedewald sind es jetzt 10 Kilometer Stau. Da gab es einen Unfall in der Baustelle. Circa eine Stunde steht man dort länger im Stau. Dann haben wir die A71 Richtung Sangerhausen. Die wird zwischen dem Dreieck Suhl und Suhl-Zellermeles wegen Tunnelwartung 19 Uhr bis morgen früh circa 6 Uhr gesperrt. Die Blitzer habe ich für Sie von der A71 Richtung Schweinfurt in Höhe Stadt-Ilm, Eisenach, Kasseler Straße stadteinwärts, Erfurt am Tannenweg, Bismarckturm stadtauswärts, Ortseingang Görsbach aus Richtung Nordhausen und in Jena in der Bachstraße. Und das wär's. Und falls Sie noch was sehen, uns erreichen Sie kostenfrei rund um die Uhr 0800 218 16 00.
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3: Das gefällt mir ganz gut. Ich kriege hier gerade Post auf unserer MDR Thüringen App von der Sieglinde aus dem Süden, also Sigi aus dem Süden des Freistaates. Sie schreibt, Hallöchen, lieber Timo, der musikalische Zusammenschnitt eben kurz vor 6 aus gegebenem traurigen Anlass, dass die deutsche Mannschaft ausgeht, das Beste in eurem Programm. Beste Grüße von der Sigi aus dem Süden, Und liebe Sigi, der Timo ist ja morgen früh, da muss ich jetzt mal drauf bestehen.

0: einfach gute Musik. Alan Parsons Project und Eye in the Sky. 11 Minuten nach 6 haben wir es. Jetzt geht's auf die Burg Ranis, meine Damen und Herren.
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0: Denn dort gibt es ein neues Hörerlebnis auf der Burg Ranis. Die Schüler der 3. und der 4. Klasse der Grundschule Ranis haben, und jetzt kommt's, einen eigenen Audioguide für das Museum produziert. MDR Thüringen-Reporter Marie Kirschner durfte bei dem ersten Rundgang mitlaufen und auch mit Zuhören und Lauschen den Audioguide sich mal anhören. Wie muss man sich das jetzt vorstellen? Also wie lief das ab?
2: Ja, also die Kinder schlüpfen sozusagen in Rollen wie zum Beispiel in eine Ritterrüstung, verschlossene Truhen oder auch das Burggespenst und erwecken dann die historischen Gegenstände zum Leben. Dabei führt das Burggespenst auch die Tour durch das Museum. Haben erzählt Lilly, die das Burggespenst spricht.
3: Naja, wir haben vorher also abgestimmt, wer uns da durch die Burg führen kann. Und dabei ist es halt dann zum Geist gekommen.
2: Ja, und so hört sich das dann auch an, wenn der Geist durch das Museum führt.
4: Ich möchte dich gerne auf einer Reise durch unser Museum mitnehmen. Wir gehen über den großen Hof, durch den Museumseingang, zu unserer ersten Station. Komm mit, ich zeig dir alles.
2: Also klingt schon echt niedlich. Der Audioguide hat insgesamt 7 Stationen im Museum.
0: Ich war süß. Wie kamen denn die Kinder zu den Rollen?
2: Ja, also es gab kleine Castingrunden.
3: Wir haben ein Casting gemacht und da hatte ich halt die meisten Stimmen.
2: Ja, und die Art und Weise, wie die Kinder die Geschichten der Ausstellungsstücke erzählen, konnten sie sich selbst ausdenken. Und so sind es wirklich lebhafte und besondere 45 Minuten durch das Museum.
0: Also es hört sich auch so an. Wie wird es denn abgespielt?
2: Das geht ganz einfach. Bei jedem Gegenstand ist ein kleiner Aufsteller mit den ganzen Infos dazu und auch einem QR-Code. Den kann man dann sozusagen von scannen und dann wird das auch darüber abgespielt. Ja, und nicht nur die Kinder waren sichtlich begeistert und auch wirklich stolz, sich selbst sprechen zu hören. Die Eltern haben wirklich gefunkelt und das hört man auch dann am Ende am Applaus.
4: Wiedersehen.
0: Oh yes, also der neue Audioguide scheint super anzukommen. Das Ganze auf der Burg Ranis, im Museum der Burg. Das Ganze ist auch aktiv ab heute. Und du hast sogar einen schönen Artikel geschrieben, Marie, den man bei uns im Internet nachlesen kann. Ne?
2: Genau, den kann man dann nachlesen. Und vielleicht der ein oder andere, vielleicht hat er Lust, mal reinzuhören.
0: Ich denke schon. Ich danke dir ganz herzlich, Grüße und
2: ich danke dir.
0: Bis die Tage.
2: Taylor Dane. Ciao.
0: Tell it to my heart.

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2: Um 18.30 Uhr. Bahn bekommt Konkurrenz. Die Deutsche Bahn muss auf wichtigen Fernverkehrsstrecken mindestens ein Viertel der Kapazitäten an Mitbewerber vergeben. Das hat die Bundesnetzagentur entschieden. Der italienische Bahnbetreiber Italo hatte diesen Zugang gefordert. Zwischenbilanz bei Landesgartenschau. Bei der Schau wird noch in dieser Woche der 100.000. Gast erwartet. Bürgermeister Christian Zwingmann rechnet damit, dass die Besucherzahlen in den Sommerferien noch spürbar steigen. Ungewissheit. Der DFB will erst in den kommenden Tagen über die Zukunft von Bundestrainer Julian Nagelsmann entscheiden. DFB-Präsident Bernd Neuendorf sagte, nach dem erneuten frühen Turnier aus könne man nicht weitermachen.
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3: Das Neueste für Ostthüringen mit Christine Strecher. Greiz. Im Landkreis Greiz bleibt die Zahl der Arbeitslosen im Juni stabil. Wie die Arbeitsagentur mitteilte, waren dort rund 2.500 Menschen ohne Job gemeldet, genauso viele wie im Mai. Die Quote liegt weiter bei 5,5%. In Ostthüringen insgesamt sank die Zahl um rund 440 auf ca. 22.000 Arbeitslose mit Rückgängen in fast allen Regionen. Schwarzburg. Das Hauptgebäude von Schloss Schwarzburg ist ab kommendem Wochenende wieder für Besucher geöffnet. Wie die Stiftung Thüringer Schlösser und Gärten mitteilte, bietet der Förderverein Schloss Schwarzburg ein Schloss Schwarzburg Denkort der Demokratie an Wochenenden und Feiertagen. Dabei gehe es um die gesamte Geschichte des Schlosses. Gera Altenburg. Die Produktion Ich hasse Menschen des Theaters ist für den Deutschen Theaterpreis nominiert. Das Schauspiel von Lena Rucker, Nils Korte und Phil Hagen-Jungschläger tritt in der Kategorie Medien an. Die Inszenierung wirft einen satirischen Umgang mit KI. Die Verleihung findet Mitte November statt. 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
4: Ja, danke schön dafür. Wetter, das soll heute Abend ein bisschen was in Sachen Regen und Gewitter geben. 22 bis 25 Grad, in der Nacht dann 18 bis 15 Grad. Auch da geht's weiter mit etwas Regen und Gewittern. Ich bin gespannt. Dann haben wir morgen 20 bis 25 Grad. Die erste Tageshälfte ist noch dicht bewölkt. Auch da Regen möglich, beziehungsweise auch Gewitter. Dann in der zweiten Tageshälfte wird's besser. Da kommt die Sonne durch. Und Wolken aber auch, genau. Und am Donnerstag eine freundliche Mischung aus Sonne und Wolken und sommerlich warm. 18 Uhr gleich 33, 3 Minuten nach 6:30. Aktuelle Verkehrsmeldungen. Da sind wir auf der A4 Richtung Dresden zwischen Kirchheimer Dreieck und Friedewald. Immer noch 10 Kilometer in der Baustelle. Eine gute Stunde dauert es dort momentan länger. Dann die A71 Richtung Sangerhausen. Die wird zwischen dem Dreieck Suhl und Suhl-Zellermeles wegen Tunnelwartungsarbeit morgen früh ca. 6 Uhr gesperrt. Landkreis Altenburger Land. Die Straße zwischen Mumsdorf und Falkenhain ist etwas gesperrt. Die Blitzer stehen derzeit noch auf der A71 Richtung Schweinfurt in Höhe Stadt-Ilm, Eisenach, Kasseler Straße stadteinwärts, Erfurt am Tannenwäldchen, Höhe Bismarckturm stadtauswärts, Ortseingang Görsbach aus Richtung Nord, in Jena in der Bachstraße. Das wär's. Staus oder Blitzer kostenfrei wie immer zu uns ins MDR Thüringen Verkehrszentrum unter 0800 218 1600 1600. Kommen Sie gut nach Hause, gute Fahrt.
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4: Gleich mit unserer guten Nachricht des Tages vorher. Einfach gute Musik, Supertramp und Give a Little Bit.

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0: Dienstag, 30. Juni, Juliane Kölber, Katholische Kirche Rockhausen. Und du bist ja gerade im Umzugsstress, richtig?
2: Ja, das bin ich. Und wie? Ich ziehe nämlich in dieser Woche noch um. Raus aus dem Dorf und wieder zurück nach Erfurt. Sehr zur Freude meiner Teenagerkinder übrigens. Und so ein Umzug ist ja ganz wunderbar dafür geeignet, mal zu sehen, was ist eigentlich alles für unnötiges Zeug in meinem Keller. Ja, also so viele Ladegeräte, die ich in der hintersten Schublade noch gefunden habe zum Beispiel. Und ich glaube, das macht einen Umzug am Ende auch so anstrengend. Also klar, Kisten hoch und runter schleppen geht auch an die Substanz. Aber einmal nach Jahren oder sogar Jahrzehnten alles gründlich auszumisten und sich die Frage zu stellen, was ich eigentlich überhaupt noch brauche. Ja, also was darf mich mit ins nächste Lebenskapitel begleiten und was war schon längst überflüssig und ich habe es nur nicht gemerkt, solange es im Keller stand. Es ist also nicht nur ein äußeres Ausmisten, sondern auch eine Schau nach innen. Und die kann ganz schön anstrengend sein. Aber ich glaube, es lohnt sich, denn am Ende bleibt meistens das übrig, was wirklich zählt. Und das ist oft leichter, als man denkt.
0: Es ist ja immer die Frage, bist du ein Aufheber oder ein Wegschmeißer?
2: Ich bin Wegschmeißer, rigoros.
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heute Abend, gleich 19 Uhr, Elfenbeinküste gegen Norwegen. Danach haben wir um 23 Uhr Frankreich gegen Schweden und dann noch mitten in der Nacht Mexiko gegen Ecuador. Ecuador, da war da was, ne? Also, ich wollte nur sagen, das können ja auch schöne Spiele sein. Gucken wir mal, wie sich das weiterentwickelt. Der Kollege Andreas Menzel ist da. Ja, das ist schon mal gut. Und er wird gleich 19 Uhr weitermachen mit dem Fazit vom Tag. Alles, was heute wichtig war. Und da geht es natürlich auch nochmal um das Ausscheiden der deutschen Fußballnationalmannschaft. Ich meine, da kommen wir auch nicht drum herum. Morgen freue ich mich auf Sie. Am Nachmittag ab 15 Uhr.

0: Es ist 19 Uhr. Alles Wichtige jetzt mit Moritz Meißner.
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2: Die Deutsche Bahn muss auf ihren Fernverkehrsstrecken künftig mehr Konkurrenz zulassen. Das hat die Bundesnetzagentur entschieden. Demnach muss die Bahntochter DB Infra auf viel genutzten Strecken mindestens ein Viertel der Kapazitäten an

0: Mitbewerber vergeben. Mehr von MDR Thüringen-Reporterin Maike Krepper.
1: Hintergrund ist der geplante Einstieg des italienischen Eisenbahnunternehmens Italo. Ab Frühjahr 2028 möchte Italo mit 30 eigenen Hochgeschwindigkeitszügen in das deutsche Fernverkehrsbahnnetz einsteigen. Die Deutsche Bahn und die Deutsche Eisenbahn- und Verkehrsgewerkschaft EVG hatten Bedenken geäußert. Vor allem fürchten sie, dass durch weniger Einnahmen auf den rentablen Strecken die Finanzierung der weniger befahrenen Strecken nicht mehr gesichert ist und diese abgehängt werden könnten. Die Bundesnetzagentur sagt, sie haben diese Sorgen berücksichtigt, sehen aber trotzdem die klaren Vorteile von mehr Wettbewerb.
0: Die Landesgartenschau in Leinefelde-Worbis wird noch in dieser Woche ihren 100.000. Gast begrüßen. Damit sei man nach etwa einem Drittel der Laufzeit knapp unter der kalkulierten Besucherzahl, sagte Bürgermeister Christian Zwingmann. Er ist aber zuversichtlich, dass bald noch mehr Gäste kommen, weiß MDR Thüringen-Reporter Wolfgang Hensche.
2: Einen Schub erwartet der Bürgermeister unter anderem in den Sommerferien, weil dann gerade auch Familien mehr Zeit haben für einen Besuch der Landesgartenschau. Und die Stadt hofft auch auf mehr Gäste aus Niedersachsen und Hessen. Dort werben die Stadt und die Thüringer Tourismus GmbH gezielt für die Landesgartenschau. Sehr gut ist laut Zwingmann die Nachfrage nach Dauerkarten. Statt der kalkulierten 4.000 seien schon 6.000 dieser Tickets verkauft worden. Laut Wirtschaftsministerin Colette Bosion ist die Schau schon heute ein Gewinn für Leinefelde-Worbis. Damit seien auch viele Investitionen angeschoben worden.
0: Die Peter-Gruppe hat in Eisenach drei Standorte des insolventen Autohauses Shaw übernommen. Die knapp 100 Mitarbeiterinnen und Mitarbeiter sowie Azubis an den Standorten Eisenach, Arnstadt und Mühlhausen werden weiter beschäftigt. Der Standort Erfurt wird aufgegeben, hier gab es aber laut der Peter-Gruppe Jobangebote für die rund 60 Beschäftigten. Knapp 10 Millionen Euro hat das Unternehmen in die Übernahme investiert. Für den insolventen Automobilzulieferer Bohai in Sommerda gibt es dagegen keine Hoffnung mehr. Das Werk muss geschlossen werden, wie Insolvenzverwalter Olaf Spiekermann mitteilte. Die knapp 100 Beschäftigten seien heute darüber informiert worden. Bis spätestens November würden die letzten Aufträge abgearbeitet. Für das größere Werk des Konzerns in Harzgerode in Sachsen-Anhalt gehen die Gespräche mit Interessenten dagegen weiter. Nach dem Aus für Deutschland bei der Fußball-Weltmeisterschaft ist die Zukunft von Bundestrainer Julian Nagelsmann ungewiss. DFB-Präsident Bernd Neuendorf sagte, es könne jetzt nicht so weitergehen wie bisher. Man werde sich in den kommenden Tagen zusammensetzen und die Gründe für das frühe Ausscheiden analysieren. Das Aus im 16. Finale gegen Paraguay würde nicht den selbstgesetzten Ansprüchen entsprechen. Das waren die Nachrichten. 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
3: Danke, Moritz. Das Wetter in Thüringen heute Abend, es ist wechselnd bewölkt, vereinzelt schauert's oder gewittert's. 22 bis 25 Grad momentan. In der Nacht wird's zunächst nur vereinzelt schauern. Im Lauf der Nacht wird's dann vom Südharz, von der Werra und vom Thüringer Wald her immer mehr regnen, kann auch gewittern, windig werden, östlich der Saale neblig. 18 bis 15 Grad sind's nachts. Morgen dichte Wolken, da wird's erstmal regnen, kräftig gewittern. Teilweise auch im Lauf des Tages wird es dann wechselnd bewölkt sein. Da sehen wir auch ein bisschen Sonne, aber es kann vereinzelt auch schauern und gewittern. Am Lauf des Tages immer noch 20 bis 25 Grad erwarten uns morgen. 7:04. Hier sind die aktuellen Verkehrsmeldungen für Sie. A4 Richtung Dresden zwischen dem Kirchheimer Dreieck und Friedewald. 10 Kilometer Stau nach einem Unfall in einer Baustelle. Da brauchen Sie 1 Stunde und 45 Minuten Geduld. Die A71 Richtung Sangerhausen wird zwischen dem Dreieck Suhl und Suhl-Zellamelis wegen Wartungsarbeiten im Tunnel gesperrt. Bis morgen früh circa um 6. Da gibt es eine Umleitung für Sie. Im Landkreis Altenburger Land ist die Straße zwischen Mumsdorf und Falkenhain gesperrt, dort brennt immer noch der Wald. Die Blitzer stehen in Eisenach in der Kasseler Straße, wenn sie stadteinwärts fahren. Nochmal in Eisenach in der Mühlhäuser Straße, auch da stadteinwärts. In Erfurt am Tannenwäldchen auf Höhe Bismarckturm, wenn sie stadtauswärts unterwegs sind. Am Ortseingang Görsbach, wenn sie aus Richtung Nordhausen kommen. Und in Jena in der Bachstraße. Melden Sie uns bitte Staus oder Blitzer kostenfrei im MDR Thüringen Verkehrszentrum 0800 218 16 00. Dankeschön.
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3: Wenn Sie nicht weiter winken wollen, die Fähnchen können Sie aufheben. An den Farben ändert sich ja nichts bis zur nächsten WM. Ansonsten helfen wir Ihnen im Fazit vom Tag gleich ein bisschen beim Wundenlecken. Ich bin Andreas Menzel. Schön, dass Sie dabei sind.
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1: Natürlich müssen wir reden über die nächste verpatzte WM. Und das wird auch zeitnah passieren und ganz bestimmt nicht lustig werden. Das weiß auch Bundestrainer Julian Nagelsmann.
2: Ich bin auf jeden Fall keiner, der wegläuft. Aber klar, ich kenne auch Mechanismen im Fußball. Ich entscheide es nicht. Ich habe Vertrag und stehe auch zur Verfügung. Aber am Ende weiß ich, wie es im Fußball läuft.
1: Eigentlich sollte es heute schon eine Pressekonferenz des DFB geben. Die ist aber abgesagt worden. Aber Sie und ich, wir bleiben als Fanmenschen menschlich trotzdem nicht ganz allein. Heute auch Politiker sind nämlich Menschen und sogar der Kanzler hat sich gemeldet. MDR Thüringen-Reporter Jim Bob Nikschas fürs Fazit vom Tag in Berlin. Friedrich Merz hat aber erstmal für Verwunderung im Netz gesorgt. Warum?
3: Ja, es ging um einen Post heute Nacht auf den

0: Account des Bundeskanzlers. Da steht, auch wenn das Ausscheiden schmerzt, liebes DFB-Team, mit eurem Einsatz und Teamgeist habt ihr unser Land begeistert. Wir sind stolz auf euch. Da haben sich zuerst viele User im Netz gefragt, welches Spiel der deutschen Mannschaft Merz und sein Team denn da letzte Nacht gesehen haben. Inzwischen hat das Kanzleramt aber nochmal nachgelegt und ruft jetzt dazu auf, sich lieber nicht über das DFB-Team lustig zu machen. Da heißt es, Erfolge feiern wir gemeinsam und in der Niederlage stehen wir zusammen. Und wer den Adler auf der Brust trägt, hat unseren Rückhalt verdient und nicht unseren Spott.
1: Offenbar haben aber auch noch andere Politiker gestern geguckt. Jim, was hast du da für Reaktionen gehört?
0: Ja, da gibt es viel Anteilnahme und Mitgefühl. SPD-Co-Chef und Vizekanzler Lars Klingbeil schreibt bei Instagram, verlieren tut weh, jetzt muss die Nationalelf die richtigen Schlüsse ziehen und mit neuer Stärke zurückkommen. Forschungsministerin Dorothee Bär von der CSU zeigt sich auch tief traurig. Vom Team des Außenministers kommt ein Kopf hoch an die Nationalmannschaft. Die haben das Spiel nämlich im Regierungsflieger nach Paraguay ausgerechnet geschaut. Und auch der frühere Gesundheitsminister der SPD, Karl Lauterbach, hat zugesehen. Er findet, Deutschland ist unverdient ausgeschieden, sei das gesamte Spiel über besser gewesen und das 2:1 in der Verlängerung hätte zählen müssen, sagt Lauterbach. Also der Schiri war schuld.
1: Dass mir der Karl nochmal sympathisch wird. Wunden lecken also und Trost aus der Politik heute am Tag nach dem Aus für unsere Jungs bei der WM.
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0: sie schon zu Besuch gewesen. Bei der Landesgartenschau in Leinefelde-Worbels. Ist schön, läuft schon ganz ordentlich. Heute hat sich auch das Thüringer Kabinett in Leinefelde zu einer Sitzung getroffen und danach wurde ein erstes Zwischenfazit für die Schau gezogen. MDR Thüringen-Reporter Wolfgang Kentschel ist fürs Fazit vom Tag hingefahren.
1: Gut, es könnte aber noch besser sein, so lässt sich die Besucherzwischenbilanz nach etwa einem Drittel der Laufzeit der Schau zusammenfassen. Laut Christian Zwingmann, Bürgermeister von Leinefelde,

0: Einefelde-Worbis wird die Gartenschau noch in dieser Woche den 100.000. Besucher begrüßen.
1: Was wirklich noch fehlt, sind die Tagesticketbesucher. Wir hinken noch so, sagen wir mal so, 15% hinterher.
0: Zwingmann ist aber zuversichtlich, dass die Schau noch weiter Fahrt aufnimmt. Einen Schub erwartet er sich unter anderem in den Sommerferien, weil dann gerade auch Familien mehr Zeit haben für einen Besuch der Landesgartenschau. Und die Stadt hofft auch auf mehr Gäste aus Niedersachsen und Hessen.
1: Es gibt Radiowerbung verstärkt in Hessen und Niedersachsen. Fernsehwerbung läuft da auch jetzt im Juli an. Da hoffen wir dann auch wirklich mehr Besucher. Weil wir haben festgestellt, dass aus diesen Bundesländern die Besucherzahlen noch nicht so sind, wie sie sein sollten.
0: Sehr gut ist laut Zwingmann die Nachfrage nach Dauerkarten.
1: Also wir hatten ja 4.000 Dauerkarten angepeilt in der Planung. Wir sind jetzt schon über 6.000 Dauerkarten. Also wir haben wirklich viele Besucher aus der Region, die wirklich auch täglich da sind.
0: Laut Wirtschaftsministerin Colette Bosion ist die Schau schon heute ein Gewinn für Leinefelde-Worbis. Damit seien auch viele Investitionen angeschoben worden.
2: Das ist zum Beispiel der ehemalige Garagenkomplex mit über 850 Garagen, wo eine neue Gartenstadt entstanden ist. Es sind Problemflächen, die mittlerweile jetzt zu Erholungsgebieten geworden sind, für die Bürger, denke ich, ganz wichtig.
0: Laut Bosion haben Bund, EU, Land und Stadt rund 50 Millionen Euro investiert. Bürgermeister Zwingmann rechnet damit, dass damit einschließlich privater Projekte Gesamtinvestitionen von rund 150 Millionen Euro angeschoben wurden und noch werden. Die Landesgartenschau ist noch bis 11. Oktober geöffnet. Damit die Schau sich wirtschaftlich trägt, sind rund 300.000 Besucher nötig.
3: Die Landesgartenschau in Leinefelde-Worbis, sie zieht eine gute Zwischenbilanz und hofft auf noch mehr Besucher, wenn jetzt die Ferien anfangen.
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klimaneutral sein bis 2045. Also möglichst keine zusätzlichen Treibhausgase ausstoßen. Das will ja auch die Stadt Erfurt, macht Wärmeplanung und seit

0: Heute können Sie über einen Link nachsehen, welche Heizungsform für Ihre Adresse in Zukunft geplant ist. MDR Thüringen-Reporterin Samira Wischerhoff hat sich fürs Fazit vom Tag informiert. Was bringt mir denn der Plan als Einwohner?
1: Ja, es geht darum, einen Überblick zu bekommen, wie Erfurt künftig heizen kann. Also ob Häuser an ein Wärmenetz angeschlossen werden oder die Wärme vor Ort erzeugt wird. Steffen Linnert, Chef der kommunalen Wärmeplanung bei der Stadt, sagt, wir kommen um alternative Heizungsformen nicht drum herum.
2: Ja. Wir beziehen derzeit zu 95% unserer Wärme aus fossilen Energieträgern, insbesondere aus Erdgas. Und ich glaube, da ist uns allen klar, dass es da viele Gründe gibt, hier sich breiter aufzustellen.
1: Ja, um welche Möglichkeiten es da geht, das sieht man ab sofort in einem farbigen Stadtplan.
0: Wie funktioniert der?
1: Ja, es gibt verschiedene Farben. Blau steht für Fernwärme und betrifft vor allem das Innenstadtgebiet. Industrie- und Gewerbegebiete sind meist türkis oder grün. Das steht für Wasserstoff. Und rot sind eher die äußeren Ortsteile, die dezentral versorgt werden müssen. Zum Beispiel durch eine Wärmepumpe. Und orange bedeutet Prüfgebiet. Da steht laut Linnert also noch nicht fest, welche Heizform Sinn macht.
2: Wir haben uns dafür bewusst entschieden, den Menschen nicht irgendwas vorzugaukeln, sondern zu sagen, okay, es gibt gerade in den ländlichen Ortsteilen eben noch nicht die eine Lösung, die wir aus heutiger Sicht präferieren. Und das kann man bei der ersten Wärmeplanung machen. In den nächsten 5 Jahren muss es aber das Ziel sein, diese Fragezeichen möglichst alle zu eliminieren.
0: Samira, jetzt fragen sich ja vielleicht viele in Erfurt, wie viel Einfluss hat man denn eigentlich als Eigentümer auf die künftigen Heizformen?
1: Ja, die Stadtwerke zeigen mit dem Plan ihre bevorzugte und wirtschaftlich sinnvollste Lösung, also eine Planungsgrundlage. Und wenn ein Eigentümer beispielsweise auf eine Wärmepumpe besteht, kann er das mit den Stadtwerken auch aushandeln.
0: Die Stadt Erfurt hat einen Wärmeplan erarbeitet. Wichtige Fragen und Antworten dazu finden Sie, wenn Sie mögen, auch bei uns online auf MDR Thüringen.

0: Vielleicht erinnern Sie sich, im Februar, da hatte das Eisenacher Autohaus Shaw Insolvenz angemeldet. Betroffen waren rund 140 Beschäftigte, auch in Arnstadt, in Erfurt und in Mühlhausen. Die gute Nachricht heute, 3 der 4 Standorte werden samt Personal übernommen von der Autohausgruppe Peter aus Nordhausen. MDR Thüringen Reporterin Ruth Brier ist heute dabei gewesen fürs Fazit vom Tag, als das in Eisenach so ein bisschen gefeiert wurde. Ruth, wie sieht denn die Lösung aus?
1: Für knapp 10 Millionen Euro hat das Familienunternehmen Peter die Autohäuser in Eisenach, Arnstadt und Mühlhausen übernommen mit 75 Mitarbeitenden und 18 Azubis. In Erfurt allerdings hat Peter schon ein großes Autohaus und will sich selbst keine Konkurrenz machen. Aber Helmut Peter sagt, die rund 60 Beschäftigten übernimmt er gern.
2: Das sind schon 15 Mitarbeiter, die bei uns angefangen haben. Das Haus steht offen, aber wir wissen alle über den Arbeitskräftemangel und der Wettbewerb schläft natürlich auch nicht. Und wer arbeiten will, wird in unserer Branche immer Arbeit kriegen.
1: Und vermutlich in Erfurt leichter als in Mühlhausen.
0: Wie war denn die Stimmung bei den Beschäftigten?
1: Na, die sind erleichtert, dass so schnell eine Lösung gefunden wurde. Azubi Tim Kretschmer hatte sich schon Gedanken gemacht.
3: Ich hätte ja dann eine neue Ausbildungsstelle suchen müssen. Ja, das wäre schon nicht ohne gewesen. Die ganzen neuen Gesichter dann erstmal wieder eingewöhnen, gucken, ob das dann da passt und so.
1: Ähnlich sehen es seine Kollegen. Das Team sei durch die Insolvenz noch zusammengewachsen, hieß es.
0: Aber Ruth, ich finde schon, dass das insgesamt schon ungewöhnlich schnell gegangen ist mit der Übernahme, oder?
1: Ja, das hat auch Rolf Rombach bestätigt, dieser erfahrene Insolvenzverwalter. Interessenten für Autohäuser zu finden, sei eigentlich sehr schwierig.
4: Ich habe nicht damit gerechnet, von den 4 Standorten 3 übertragen zu können. Das ist natürlich ein Glücksfall, klar, aber steckt auch viel, viel Arbeit dahinter. Die Arbeit sieht man an so Tagen wie heute nicht.
1: Heute nämlich wurde in Eisenach gefeiert, hat man im Hintergrund gehört, mit mehr als 100 Gästen und Buffet in der Werkstatt.
0: Für 3 der 4 Shaw-Autohäuser gibt es also eine Zukunft. Das Familienunternehmen Peter hat sie aus der Insolvenz übernommen.

0: Thüringen mit dem Wetter im Freistaat für Sie. Heute Abend ist es wechselnd bewölkt. Vereinzelt kann es schauern und gewittern. 22 bis 25 Grad sind es momentan. In der Nacht erstmal vereinzelt Schauer noch. Im Lauf der Nacht dann vom Südharz, von der Werra und vom Thüringer Wald her immer mehr Regen, vereinzelt auch Gewitter, auffrischender Wind. Östlich der Saale kann es neblig werden. 18 bis 15 Grad. Morgen dichte Wolken, da wird es erstmal regnen, teilweise auch kräftig gewittern, kann auch Starkregen dabei sein. Im Lauf des Tages geht das alles dann in wechselnde Bewölkung über. Da sehen wir auch ein bisschen Sonne. Vereinzelt kann es aber auch im Lauf des Tages weiter gewittern oder schauern. 20 bis 25 Grad sind es morgen dann, kurz nach 7:30. Hier sind die aktuellen Verkehrsmeldungen für Sie. A4 Richtung Dresden zwischen dem Kirchheimer Dreieck und Friedewald. 6 Kilometer stockender Verkehr wegen eines defekten Fahrzeugs im Baustellenbereich. Da sind es noch 20 Minuten, die es für Sie länger dauert. Die A71 Richtung Sangerhausen wird zwischen dem Dreieck Suhl und Suhl-Zellermelis gesperrt bleiben bis morgen früh um 6 wegen Wartungsarbeiten im Tunnel. Da ist eine Umleitung für Sie ausgeschildert. Und im Landkreis Altenburger Land, da ist die Straße zwischen Wummsdorf und Falkenhain immer noch gesperrt, da brennt's immer noch im Wald. Die Blitzer stehen in Eisenach in der Kasseler Straße stadteinwärts, nochmal Eisenach in der Mühlhäuser Straße stadteinwärts, am Ortseingang Görsbach, wenn Sie aus Richtung Nordhausen kommen, und in Jena in der Bachstraße. Melden Sie uns bitte Staus oder Blitzer kostenfrei im MDR Thüringen Verkehrszentrum 0800 218 16 00. Danke.
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0: Ist ja schon wieder ein bisschen teurer geworden an der Tanke. Trotzdem sollten Sie vielleicht noch mal nachzapfen, denn noch teurer darf es ja erst wieder morgen Mittag um 12 werden. Wir checken das Ende vom Tankrabatt gleich mal politisch für Sie im Fazit vom Tag. Ich bin Andreas Menzel. Schön, dass Sie weiter mitfahren.
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0: haben Sie schon vollgetankt? Heute Nacht endet der Tankrabatt. Hat ja durch weniger Energiesteuer so um die 17 Cent pro Liter ausgemacht für Sie und mich, MDR Thüringen, Reporter Maximilian Ulrich. Der wollte fürs Fazit vom Tag wissen, ob die Politik das als Erfolg wertet.
1: Mitte April zieht die Bundesregierung die Reißleine. Diesel und Benzin kosten damals durch den Iran-Krieg über 2 Euro. Das Kabinett um Kanzler Friedrich Merz beschließt den Tankrabatt, also die Senkung der Energiesteuer.
2: Sie ist eine ganz konkrete Entlastung, wie gesagt, für private Haushalte wie für die Unternehmen.
1: Der Rabatt ist allerdings auf 2 Monate begrenzt und nun endet er. Hat er also funktioniert? Ja, findet CDU-Politiker Sepp Müller, der die Taskforce der Regierungskoalition gegen die hohen Preise leitet.
3: Der Tankrabatt ist angekommen, es war eine gute Maßnahme, es war gut für Deutschland und gut für den Mittelstand.
1: Rund 1,6 Milliarden Euro dürfte das den Staat in 2 Monaten gekostet haben, schätzt das Finanzministerium. Viel Geld. SPD und Union wollen deshalb auch keine Verlängerung. Auch wenn der Krieg der USA und Israel gegen den Iran wieder eskalieren könnte.
3: Wenn der Spritpreis über 2 Euro steigt, werden wir uns das genau anschauen. Wenn er explodieren würde Richtung 5 Euro, werden wir natürlich sofort handlungsfähig sein.
1: Welche Maßnahmen jetzt genau in der Schublade liegen, sagen weder Sepp Müller von der CDU noch das SPD-geführte Finanzministerium. Ines Schwertner, Parteichefin der Linken, findet:
4: Das grenzt ja schon an Arbeitsverweigerung wirklich. Das ist natürlich gerade für die Familien, die jetzt in die Sommerferien fahren, sowieso schon mal richtig beschissen. Und die Bundesregierung hat ja jetzt auch keinen Plan vorgelegt, wie sie damit anders umgehen wollen.
1: Das kritisiert auch der Chef von Bündnis 90 Die Grünen, Felix Banaschak.
5: Das heißt also, außer dem Tankrabatt gab es überhaupt keine Unterstützung der Menschen in dieser Zeit. Und dann wundert man sich, dass das Vertrauen in die Politik schwindet, dass die eigene Lebenswirklichkeit und der eigene Alltag gesehen wird. Ja, komisch.
1: Eine Maßnahme der Bundesregierung wird bleiben. Die 12-Uhr-Regel, wonach die Spritpreise nur um 12 Uhr mittags steigen dürfen, gilt auch zukünftig. Sie soll erst nach einem Jahr überprüft werden.
0: Pünktlich zum Ferienbeginn endet der Tankrabatt. Ob der Ihnen wirklich was gebracht hat, das und mehr, beschäftigt unseren Redakteur dann morgen den ganzen Tag über für Sie hier bei MDR Thüringen.

0: Extremismus, Terrorismus, Spionage. Einmal im Jahr gibt das Bundesamt für Verfassungsschutz ja Auskunft über extremistische Bedrohungen. Der aktuelle Bericht liegt vor. MDR Thüringen-Reporter Markus Sambale hat fürs Fazit vom Tag mit reingeschaut. Markus, was sind denn die wichtigsten Erkenntnisse im Bericht?
1: Alexander Dobrindt, der Bundesinnenminister, der fasst den Bericht zusammen mit dem Satz: Deutschland steht unter Druck. Die Gegner von Demokratie und Freiheit, die kommen aus seiner Sicht von außen und von innen. Von außen, da sind andere Staaten gemeint, mit Cyberangriffen, Spionage und Sabotage. Da wird die größte Bedrohung aus Russland registriert. Der Verfassungsschutz erwähnt aber auch China und den Iran. Und bei der Gefahr von innen, da sind Extremisten gemeint, und zwar Rechts- und Linksextremisten, die auch gewaltbereiter werden. Wobei Dobrindt klar sagt, wenn man sich die Zahlen anschaut, dann liegt die stärkste Bedrohung im rechtsextremistischen Bereich. Das Bundesamt für Verfassungsschutz, das rechnet inzwischen fast 60.000 Menschen der rechtsextremistischen Szene zu. Unter ihnen sind viele AfD-Mitglieder.
0: Was sagt denn der Innenminister zum Umgang mit der AfD?
1: Innenminister Dobrindt wurde heute noch mal konkret gefragt. Da hat Dobrindt gesagt, man muss die Bereitschaft haben, die AfD wegregieren zu wollen. Und das sei der Auftrag, den er auch mit seiner Politik verbinde. Dobrindt hat gleichzeitig klargemacht, er glaubt nicht, dass es genügend Beweismaterial gibt, dass ein Verbotsverfahren gegen die Partei vor dem Bundesverfassungsgericht erfolgreich sein könnte. Das Bundesamt für Verfassungsschutz, das beobachtet die AfD ja seit Jahren, führt die Partei als Verdachtsfall. Und auch wenn der Bundesverfassungsschutz die AfD nach einer Gerichtsentscheidung vorläufig nicht als gesichert rechtsextremistisch bezeichnen darf, aus dem neuen Verfassungsschutzbericht wird ganz klar, wie groß der Verfassungsschutz die Gefahren weiter sieht für Demokratie und Freiheit durch die AfD.
0: Insgesamt hat Extremismus in Deutschland also weiter zugenommen, sagt der aktuelle Verfassungsschutzbericht. Rechtsextremismus die größte Bedrohung nach wie vor, aber laut Bericht hat auch die Bedrohung durch den Linksextremismus erheblich zugenommen.

0: mehr Chancen für den Fußball, vor allem im Osten. Dafür hatte Thüringen sich ja besonders stark gemacht. Sie erinnern sich an den Vorstoß von unserem Ministerpräsidenten. Aber die geplante Reform der Fußballregionalligen ist vorerst zumindest gescheitert. MDR Thüringen-Reporter Peer Vorderwühlbecker hat die Entscheidung fürs Fazit vom Tag verfolgt. Was genau ist denn rausgekommen, Peer?
1: Ja, eigentlich ist sehr wenig rausgekommen, zumindest nichts Belastbares. Die Abstimmung war nämlich überschattet von massiver Kritik an den Rahmenbedingungen. Plötzlich ging es nämlich um 18er Staffeln und nicht wie immer besprochen um 20 Mannschaften pro Staffel. Und neben den zwei zur Wahl stehenden Reformmodellen haben die Regionalverbände noch eine dritte Option angeboten. Und das Ganze wurde auch erst ein paar Tage vor der Abstimmung kommuniziert, obwohl es offenbar schon seit Anfang Juni entschieden war. Daraufhin haben gestern dann Dynamo Dresden und Hansa Rostock die Abstimmung boykottiert. Und am Ende haben die Regionalverbände in Deutschland über unterschiedliche Varianten abgestimmt. Ein einstimmiges Votum ist dabei nicht herausgekommen.
0: Und wer hat wie abgestimmt?
1: Also der Nordosten hat sich klar für das Kompassmodell ausgesprochen, genauso wie der Norden und der Westen. Der Südwesten hat sich als einziger Regionalverband mit überwältigender Mehrheit für das Regionenmodell ausgesprochen. Dabei würde sich im Südwesten nichts ändern und die Regionalliga Nordost würde aufgesplittet. Ja, und in Bayern, da hat sich eine Mehrheit für ein neu zu entwerfendes Modell entschieden. Also ein Modell, das es noch gar nicht gibt.
0: Und was heißt das jetzt für die geplante Reform?
1: Also klar ist, dass die geforderte Einstimmigkeit nicht erreicht worden ist. Und klar ist auch, dass die Mehrheit der Vereine eine Reform will. Hermann Winkler, der Präsident des Nordostdeutschen Fußballverbandes, hat mir gestern Abend am Telefon noch gesagt, das kann jetzt auf keinen Fall das Ende der Reformbemühungen sein. Meiner Meinung nach ist es die einzige Option, dass der DFB diese Regionalliga-Reform jetzt in die Hand nimmt, auch wenn er sich von Anfang an dagegen gesträubt hat. Aber allein der Prozess der Meinungsbildung ist unter der Verantwortung der Regionalverbände einfach so kläglich gescheitert, dass der DFB jetzt übernehmen muss.
0: Eine Reform der Regionalliga ist also erstmal gescheitert. Der Ball liegt jetzt wohl doch beim DFB.
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0: Ja, es geht nach Hause. Jetzt für unsere Fußballjungs, mein Kollege Martin Roschütz, der steht jetzt vor Mannschaftshotel. Wie ist es da, Martin?
1: Es herrscht reges Treiben. Es wirkt so ein bisschen wie eine am Haupteingang des Hotels vor. Spieler steigen ein, reisen individuell ab, zum Teil auch mit ihren Familien oder Freunden. Fahren jetzt zum internationalen Flughafen nach Charlotte. Von dort aus starten Flieger nach München und Frankfurt. Es gibt also keinen gemeinsamen Mannschaftsflieger.
0: Ich sag mal so, warum auch zusammen fliegen, wenn man nicht zusammen gespielt hat?

MDR Thüringen, Sit vom Tag. Eigentlich wollte ich jetzt mit Ihnen gemeinsam noch nach Starkenberg gehen im Altenburger Land. Da gibt's nämlich was, was nicht jedes Dorf zu bieten hat. Eine Art stationären Zirkus mit 4 Elefanten, so ein kleiner Erlebnispark mit Elefantenreservat. Da ist der Gemeinderat jetzt gerade dabei, sich damit zu beschäftigen, ob es für diesen Erlebnispark weitergehen kann oder ob er nicht wieder geöffnet wird. Unsere Reporterin ist auch vor Ort fürs Fazit vom Tag in Starkenberg im Altenburger Land. Aber wir haben es jetzt ein paar Mal versucht für Sie. Die Leitung funktioniert nicht. Sie steht nicht. Sie

bricht immer wieder zusammen. Das haben wir manchmal in ganz bestimmten Situationen, wenn das mit der Funkverbindung, Sie kennen das vielleicht von Ihrem Handy, gar nicht richtig funktioniert. Ist auch passiert heute Abend hier bei uns. Wir reichen das, was da rauskommt, natürlich für Sie nach. Hier bei MDR Thüringen, hier geht's weiter mit den Nachrichten. Danach geht's rein in unseren gemeinsamen ARD-Abend. Ich wünsche Ihnen einen wunderschönen Abend mit uns. Ich bin Andreas Menzel und der bleibe ich auch.

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1: Um 20 Uhr mit Moritz Meißner. Guten Abend. Nach dem Schusswaffenangriff mit 6 Toten in Stade in Niedersachsen ist Haftbefehl gegen den mutmaßlichen Täter erlassen worden. Ihm wird 6-facher Mord vorgeworfen, teilte die Staatsanwaltschaft am Abend mit. Der 45-Jährige soll gestern in einer Jugendhilfeeinrichtung 4 Mitarbeiterinnen und 2 Mitarbeiter erschossen haben. Grund ist laut Ermittlern offenbar ein Sorgerechtsstreit um seine 3 Monate alte Tochter. Die Mutter und das Kind waren in der Einrichtung untergebracht, sie blieben unverletzt. 2 tatverdächtige Frauen wurden wieder auf freien Fuß gesetzt. Die Landesgartenschau in Leinefelde-Worbis wird noch in dieser Woche ihren 100.000. Gast begrüßen. Damit liege man knapp unter der kalkulierten Besucherzahl, sagte Bürgermeister Christian Zwingmann. Er sei aber zuversichtlich, dass die Landesgartenschau noch weiter Fahrt aufnimmt. Der Bürgermeister rechnet damit, dass während der Sommerferien die Besucherzahlen spürbar steigen. Zudem hofft die Stadt auf mehr Gäste aus Niedersachsen und Hessen. Die Peter-Gruppe hat in Eisenach 3 Standorte des insolventen Autohauses Shaw übernommen. Die knapp 100 Mitarbeiterinnen und Mitarbeiter sowie Azubis an den Standorten Eisenach, Arnstadt und Mühlhausen werden weiter beschäftigt. Der Standort Erfurt wird aufgegeben, hier gab es aber laut der Peter-Gruppe Jobangebote für die rund 60 Beschäftigten. Knapp 10 Millionen Euro hat das Unternehmen in die Übernahme investiert. Die Deutsche Bahn muss Fernverkehrstrassen stärker für die Konkurrenz öffnen. Das hat die Bundesnetzagentur beschlossen. Demnach muss auf 4 befahrenen Strecken mindestens 1/4 des Zugverkehrs anderen Unternehmen überlassen werden. Man verspreche sich mehr Wettbewerb sowie niedrigere Ticketpreise. Mit dem Beschluss entspricht die Behörde einer zentralen Forderung des italienischen Zugunternehmens Italo. Das will ab 2028 mehrere deutsche Strecken bedienen, darunter Hamburg, Berlin, München. Nach dem Aus für Deutschland bei der Fußball-Weltmeisterschaft ist die Zukunft von Bundestrainer Julian Nagelsmann ungewiss. DFB-Präsident Bernd Neuendorf sagte, es könne jetzt nicht so weitergehen wie bisher. Man werde sich in den kommenden Tagen zusammensetzen und die Gründe für das frühe Ausscheiden analysieren. Das Aus im 16. Finale gegen Paraguay würde nicht den selbstgesteckten Ansprüchen entsprechen. Nagelsmann selbst hatte angekündigt, bis zu seinem Vertragsende 2028 bleiben zu wollen. Und noch zur Fußball-Weltmeisterschaft. Dort spielt die Elfenbeinküste zur Stunde gegen Norwegen um den Einzug ins Achtelfinale. Nach der ersten Halbzeit steht es aktuell 0:1. Das Wetter für Thüringen. In der Nacht kommen von Südharz, Werra und Thüringer Wald Schauer und Gewitter. Temperaturen 18 bis 15 Grad. Morgen zunächst weiter Regen und zum Teil kräftige Gewitter mit Starkregen. Später bewölkt mit etwas Sonne, 20 bis 25 Grad. Am Donnerstag Sonne und Wolken, dazu selten Schauer bei bis zu 28 Grad. Das waren die Nachrichten, jetzt ist es 20:03 Uhr.
2: Hier ist der Verkehrsservice für den ARD-Abend. Die A2 Richtung Berlin ist zwischen Irxleben und Kreuz Magdeburg wegen Straßenschäden gesperrt, zurzeit Stau. Im weiteren Verlauf ist die A2 zwischen Thesen und Brandenburg auch wegen Reparaturarbeiten weiterhin gesperrt. A4 Richtung Dresden zwischen Kirchheimer Dreieck und Friedewald. Behinderungen nach einem Unfall im Baustellenbereich. Es dauert hier 10 Minuten länger. Die A71 Richtung Sangerhausen wird zwischen dem Dreieck Suhl und Suhl-Zellermelis wegen Tunnelwartungsarbeiten ab 19 Uhr bis morgen früh ca. 6 Uhr gesperrt sein. Und damit weiterhin gute Fahrt und kommen Sie gut an Ihr Ziel.
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2: Guten Abend aus dem MDR-Funkhaus Dresden. Schön, dass Sie dabei sind. Jetzt bekommt der Nordire Fergus Sharkey seinen Auftritt im Good Heart. Den Song hat US-Sängerin Mariah McKee geschrieben. Es geht um schmerzhafte persönliche Erinnerungen. Und deshalb wollte sie das Lied anfangs auch gar nicht selber aufnehmen. Ist ja auch ein großer Hit geworden mit Fergus Sharkey. Ich bin Frank-Michael Bauer. Willkommen.

Melanie im ARD-Abend aus Amerika mit ihrer gefühlvollen Coverversion des Rolling Stones-Klassikers Ruby Tuesday, entstand 1970. Melanie, die durch das legendäre Woodstock-Festival, wir erinnern uns, berühmt wurde, hat ja diesem Song eine ganz eigene melancholische Note verliehen. Und jetzt wechseln wir das Jahrzehnt und das Tempo, aber bleiben bei einer Frauenstimme. Im Jahr 1982, da veröffentlichte Fleetwood Mac das Album Mirage, auf dem Sängerin Stevie Nicks mit ihrer unverwechselbaren Stimme eine Hommage quasi an ihre eigene Vergangenheit als unbeschwerte Künstlerin besingt. Hier sind Fleetwood Mac mit Gypsy im ARD-Abend.

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Bryan Adams im ARD-Abend. Oh, das ist der Titelsong aus dem erfolgreichen Trickfilm Spirit, der wilde Mustang, aus dem Jahre 2002 gewesen, für den der Kanadier ja den gesamten Soundtrack komponiert hat. Der Song steht für Freiheit und unerschütterlichen Mut. Aus Kanada ist der Mann, da wo gerade auch die Fußball-Weltmeisterschaft stattfindet. In diesem Moment wird allerdings nebenan in den USA gespielt, und zwar vor den Toren von Dallas, Texas, die Elfenbeinküste gegen Norwegen. 19 Uhr hat die Partie angefangen. Wir sind in der zweiten Hälfte. 61 Minuten sind um. Norwegen liegt mit 1:0 vorn. Und jetzt geht's direkt weiter mit einem Love-Song, einem sehr erfolgreichen aus den 80ern, inspiriert von einer ewigen Flamme am Grab von Elvis Presley in Graceland. Ja, damals schrieben die Bengals diese weltberühmte Ballade, die 89 die Charts stürmte. Hier ist das Quartett um Susanna Hoffs und Eternal Flame.

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12: 20:31, hier ist der Verkehrsservice für den ARD-Abend. Die A2 Richtung Berlin ist zwischen Irxleben und Kreuz Magdeburg wegen Straßenschäden gesperrt, zurzeit Stau. Im weiteren Verlauf ist die An- und Brandenburg auch wegen Reparaturarbeiten weiterhin gesperrt. Die A71 Richtung Sangerhausen ist zwischen dem Dreizeller Mehlis wegen Tunnelwartungsarbeiten bis morgen früh circa 6 Uhr gesperrt. Soweit die Meldungen, kommen Sie gut an Ihr Ziel.
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12: Aus Dresden von MDR Sachsen, ich bin Frank-Michael Bauer. Fußball-Weltmeisterschaft, 72. Minute im Spiel Elfenbeinküste gegen Norwegen. Norwegen liegt vorn mit 1:0.

ESC-Nostalgie im ARD-Abend. Katrina and the Waves mit Love, Shine a Light, dem britischen Siegersong des Eurovision Song Contest von 1997, der bis heute auf den ESC- und Gute-Laune-Partys nicht fehlen sollte. Gute Laune auch bei dem Publikum beim Spiel Elfenbeinküste und gegen Norwegen, insbesondere beim Publikum aus der Elfenbeinküste, denn die haben ausgeglichen. Es steht jetzt 1:1. Elfenbeinküste, Norwegen. Wir sind in der 79. Minute. Das Spiel gibt es auch in der ARD zu sehen. Und der Sieger ist dann im Achtelfinale und trifft auf Brasilien. So, und jetzt machen wir weiter mit einem Song von 1980. 1980 mit dem Musikprojekt Lips Inc. Zeitlose Hymne nach einer Stadt, die niemals schläft und in der der Rhythmus regiert. Hier ist Funky Town, dieses Lied aus dem Jahre 1980. Im ARD-Abend.

Der letzte Junitag, heute ist der 30. Juni und es war am 30. Juni 1980. Da war Funky Town die Nummer 1 in den deutschen Singlecharts und das gleich mal für 10 Wochen. Und hier ist noch eine Nummer 1, 83 in Deutschland, I Like Chopin, Gazebo.

Das war er, Michael Patrick Kelly Roundabout, hier bei uns im ARD Abend. Fußball-WM, 90. Minute und Norwegen liegt wieder in Führung. Das liegt an Erling Haaland, der hat die Führung zurückgebracht. 2:1 gegen die Elfenbeinküste. Und hier ist Heinz Rudolf und Kunze heißt er außerdem. Ich hab ein

Ja, und die ganze Zeit beim Spiel Norwegen gegen die Elfenbeinküste. Und Norwegen gewinnt mit 2:1 und ist damit im Achtelfinale und trifft auf Brasilien.

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1: Um 21 Uhr mit Moritz Meißner. Guten Abend. Nach dem Schusswaffenangriff mit 6 Toten in Stade in Niedersachsen ist Haftbefehl gegen den mutmaßlichen Täter erlassen worden. Ihm wird 6-facher Mord vorgeworfen, teilte die Staatsanwaltschaft am Abend mit. Der 45-Jährige soll gestern in einer Jugendhilfeeinrichtung 4 Mitarbeiterinnen und 2 Mitarbeiter erschossen haben. Grund ist laut Ermittlern offenbar ein Sorgerechtsstreit um seine 3 Monate alte Tochter. Die Mutter und das Kind waren in der Einrichtung untergebracht. Sie blieben unverletzt. Illegale Feuerwerkskörper waren in Ostthüringen heute Grund für einen größeren Polizeieinsatz. Wie die Polizei Gera mitteilte, gab es seit dem Vormittag Durchsuchungen in Tribis, Auma und Triptis. Sprengstoffhunde und Spezialisten des Landeskriminalamts waren im Einsatz. Hintergrund ist ein Ermittlungsverfahren gegen einen 44-jährigen Mann. Er soll unerlaubt Pyrotechnik gelagert und selbst hergestellt haben. Die Polizei hat verschiedene Materialien sichergestellt. Der Verdächtige konnte bisher nicht gefunden werden. Die Peter-Gruppe hat in Eisenach 3 Standorte des insolventen Autohauses Schor übernommen. Die knapp 100 Mitarbeiterinnen und Mitarbeiter sowie Azubis an den Standorten Eisenach, Arnstadt und Mühlhausen werden weiter beschäftigt. Der Standort Erfurt wird aufgegeben, hier gab es aber laut der Peter-Gruppe Jobangebote für die rund 60 Beschäftigten. Knapp 10 Millionen Euro hat das Unternehmen in die Übernahme investiert. Die Zahl der Toten durch die schweren Erdbeben in Venezuela ist auf mehr als 1.900 gestiegen. Das teilte der Präsident der Nationalversammlung, Rodriguez, mit. Mehr als 10

0: 10.500 Menschen wurden verletzt. Von rund 10.000 weiteren Menschen fehlt noch immer jede Spur. Knapp eine Woche nach den verheerenden Beben gibt es kaum noch Hoffnung, Überlebende zu finden. Helferinnen und Helfer aus Venezuela und zahlreichen anderen Staaten suchen dennoch in zerstörten Häusern weiter nach Verschütteten. Nach dem Aus für Deutschland bei der Fußball-Weltmeisterschaft ist die Zukunft von Bundestrainer Julian Nagelsmann ungewiss. DFB-Präsident Bernd Neuendorf sagte, es könne jetzt nicht so weitergehen wie bisher. Man werde sich in den kommenden Tagen zusammensetzen und die Gründe für das frühe Ausscheiden analysieren. Das Aus im 16. Finale gegen Paraguay würde nicht den selbstgesteckten Ansprüchen entsprechen. Und noch zur Fußball-WM. Bei der Weltmeisterschaft steht Norwegen im Achtelfinale. Das Team um Superstar Erling Haaland hat vor wenigen Minuten die Elfenbeinküste mit 2:1 besiegt. Das Wetter für Thüringen. In der Nacht kommen von Südharz, Werra und Thüringer Wald Schauer und Gewitter. Temperaturen 18 bis 15 Grad. Morgen zunächst weiter Regen und zum Teil kräftige Gewitter mit Starkregen. Später bewölkt mit etwas Sonne. 20 bis 25 Grad. Am Donnerstag Sonne und Wolken, dazu selten Schauer, bei bis zu 28 Grad. Das waren die Nachrichten, jetzt ist es 21.03 Uhr.
1: Hier ist der Verkehrsservice für den ARD-Abend. Die A2 Richtung Berlin ist zwischen Irxleben und Kreuz Magdeburg wegen Straßenschäden gesperrt, zurzeit Stau. Im weiteren Verlauf ist die A2 zwischen Thesen und Brandenburg auch wegen Reparaturarbeiten weiterhin gesperrt. Die A71 Richtung Sangerhausen ist zwischen dem Dreieck Suhl und Suhl-Zellermeles wegen Tunnelwartungsarbeiten bis morgen früh ca. 6 Uhr gesperrt. A73 Richtung Bamberg in der Auffahrt Suhl-Zentrum steht ein defekter LKW. Soweit die Meldungen, kommen Sie gut an Ihr Ziel und Ihnen eine gute Fahrt.
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1: Ich bin Frank-Michael Bauer. Hallo aus Dresden. Hier ist das MDR Sachsenradio mit dem ARD-Abend. Das Popduo Boy Meets Girl gibt sich eingangs bei uns die Ehre.

Ein großes Dankeschön hier im ARD-Abend an die Popgeschichte hat uns da gerade die schwedische Kultband ABBA ins Haus geschickt. Mit Thank You for the Music aus dem Jahre 1977. Ein Song, der ja ursprünglich als Teil eines Mini-Musicals während ihrer damaligen Tournee entstanden ist. Von diesem zeitlosen Klassiker gehen wir über zu einer Hymne des Selbstvertrauens aus den 90ern. Hier ist die britische Soul-Sängerin Desiree. Die hat 1994 mit dieser sanften, aber kraftvollen Botschaft über Mut und innere Stärke

Boy George im AD-Abend Reggae-Solo-Nummer Everything I Own, mit der er 1987 mit dieser Nummer kurz nach der Trennung von Culture Club direkt Platz 1 der britischen Charts erobern konnte. Und wir bleiben beim relaxten Rhythmus und springen aber zurück in das Jahr 1967 zu einem der meistgespielten Radiosongs aller Zeiten. Der nordirische Sänger und Songschreiber Van Morrison schuf damals eine wunderschöne sommerliche Hommage an eine Jugendliebe, die bis heute sofort für gute Laune sorgt. Hier ist Brown Eyed Girl bei uns im ARD-Abend für Sie.

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5: 21 Uhr, 31 gleich. Hier ist der Verkehrsservice für den ARD-Abend. Die A2 Richtung Berlin ist zwischen Irxleben und Kreuz Magdeburg wegen Straßenschäden gesperrt. Zurzeit Stau. Im weiteren Verlauf ist die A2 zwischen Thesen und Brandenburg auch wegen Reparaturarbeiten weiterhin gesperrt. Vorsicht auf der A52 Mahl Richtung Gelsenkirchen. Zwischen Dorsten Ost und Gelsenkirchen-Hassel liegt ein Plastikteil auf der linken Fahrspur. A61 Koblenz Richtung Mönchengladbach. Zwischen Mönchengladbach-Reit und Mönchengladbach-Holt. Dort haben wir Behinderungen nach einem Unfall. Die A71 Richtung Sangerhausen ist zwischen dem Dreieck Suhl und Suhl-Zellermeles wegen Tunnelwartungsarbeiten bis morgen früh ca. 6 Uhr gesperrt. A73 Richtung Bamberg in der Auffahrt Suhl-Zentrum steht ein defekter LKW. Auf der A115 Richtung Dreieck Funkturm ist am Dreieck Funkturm die Überfahrt zur A100 Richtung Wedding wegen Bauarbeiten bis morgen früh gesperrt. Soweit die Meldungen. Wir wünschen Ihnen eine gute Fahrt.

We Belong. Hier ist der ARD-Abend. Das war Pat Benatar. Musik aus den 80ern. Und was trudelt manchmal so ein bei uns hier im Postfach unter ard-abend.mdr.de? Na, zum Beispiel die Selbsterkenntnis, ich habe voll daneben gelegen. Kevin Strom aus Berlin hat nämlich gestern getippt 5:0 für Deutschland. Ja, ich war total down. Auch, dass ich so schief gelegen habe nach dem Aus von Deutschland. Wollte eigentlich die Fernbedienung nicht in die Hand nehmen und bin dann doch wieder ins Fernsehen reingestolpert und habe Fußball-WM geguckt, hat uns Kevin geschrieben, und er fand das Spiel Elfenbeinküste gegen Norwegen, was ja noch nicht so lange zu Ende ist, war ein schönes Spiel. Und ich muss an meine Tippmöglichkeiten und Bedingungen noch ein bisschen arbeiten, dass es beim nächsten Mal besser wird. Ja, danke Kevin, auch für die Grüße hier in den ARD-Abend. Was machen wir jetzt? Wir haben einen Albumtipp. Ja, Ringo Starr, fleißig, letztes Jahr ein Album rausgebracht, dieses Jahr schon. Und wieder, der Mann will es noch mal wissen, mit weit über 80. Und wir hören in die Platte rein, die da heißt Long, Long Road. Der lange, weite Weg, die lange, weite Straße. Ja, und das ist auch so ein bisschen sein eigenes Leben, denn er hat im Interview gesagt, es ist ja auch ein langer, weiter Weg, den ich bis heute gegangen bin. Und hier ist der Song She's Gone aus diesem Album. Ringo Starr im ARD-Abend.

She's Gone, Ringo Starr, unser Albumtipp aus seinem neuen Album A Long, Long Road. Ja, und dieses Album können Sie, wenn Sie Lust haben, gewinnen. Ich habe da eine Preisfrage. Neben der Musik widmet sich Ringo Starr ja leidenschaftlich der bildenden Kunst. Seine poppigen Werke werden in Galerien ausgestellt und für wohltätige Zwecke auch verkauft. Mit welchem ungewöhnlichen Werkzeug erstellt er ab den 90er Jahren viele seiner bekanntesten digitalen Bilder? A. Mit einer uralten Gameboy-Kamera, B. mit dem simplen Standardprogramm MS Paint oder C. mit einem umgebauten digitalen Schlagzeug, das Farben per Paukenschlag erzeugen kann. Auch eine schöne Variante. Was denken Sie? Also Kamera, uralt Gameboy, A, B, das simple Standardprogramm MS Paint oder C, macht er das mit einem umgebauten digitalen Schlagzeug, das Farben per Paukenschlag erzeugt. Sie können uns anrufen 0800 80 80 110 oder ard-abend@mdr.de. Einfach eine Mail schicken, wenn Sie tippen wollen. A, B oder C. Unter allen Richtigen verlosen wir dann das Album, das neue Album von Ringo Starr. So, und jetzt kommt einer, der knallt hier so richtig in das Leben. Hier ist Udo, der Lindenberg.

von einem großen Sinfonieorchester, optisch untermalt von eindrucksvollen Großbildprojektionen. Sehr bekannt ist aber auch Conquest of Paradise. Der Boxer Henry Maske hat damals im Oktober 94 für den Einmarsch bei seinem WM-Kampf auf dieses Lied gesetzt. Also im nächsten Jahr gehen die Melodien von ihm auf Tour, von Vangelis unvergessen. Und wir hören nun im ARD-Abend Chariots of Fire aus dem gleichnamigen Film. Deutscher Kinotitel übrigens Die Stunde des Siegers.

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1: Um 22 Uhr mit Moritz Meißner. Guten Abend. Nach dem Schusswaffenangriff mit 6 Toten in Stade in Niedersachsen ist Haftbefehl gegen den mutmaßlichen Täter erlassen worden. Ihm wird 6-facher Mord vorgeworfen, teilte die Staatsanwaltschaft am Abend mit. Der 45-Jährige soll gestern in einer Jugendhilfeeinrichtung 4 Mitarbeiterinnen und 2 Mitarbeiter erschossen haben. Grund ist laut Ermittlern offenbar ein Sorgerechtsstreit um seine 3 Monate alte Tochter. Die Mutter und das Kind waren in der Einrichtung untergebracht. Sie blieben unverletzt. Illegale Feuerwerkskörper waren in Ostthüringen heute Grund für einen größeren Polizeieinsatz. Wie die Polizei Gera mitteilte, gab es seit dem Vormittag Durchsuchungen in Tribis, Auma und Triptis. Sprengstoffhunde und Spezialisten des Landeskriminalamts waren im Einsatz. Hintergrund ist ein Ermittlungsverfahren gegen einen 44-jährigen Mann. Er soll unerlaubt Pyrotechnik gelagert und selbst hergestellt haben. Die Polizei hat verschiedene Materialien sichergestellt. Der Verdächtige konnte bisher nicht gefunden werden. Die Peter-Gruppe hat in Eisenach 3 Standorte des insolventen Autohauses Shore übernommen. Die knapp 100 Mitarbeiterinnen und Mitarbeiter sowie Azubis an den Standorten Eisenach, Arnstadt und Mühlhausen werden weiter beschäftigt. Der Standort Erfurt wird aufgegeben, hier gab es aber laut der Peter-Gruppe Jobangebote für die rund 60 Beschäftigten. Knapp 10 Millionen Euro hat das Unternehmen in die Übernahme investiert. Die Zahl der Toten durch die schweren Erdbeben in Venezuela ist auf mehr als 1.900 gestiegen. Das teilte der Präsident der Nationalversammlung, Rodriguez, mit. Mehr als 10.500 Menschen wurden verletzt. Von rund 10.000 weiteren Menschen fehlt noch immer jede Spur. Knapp eine Woche nach den verheerenden Beben gibt es kaum noch Hoffnung, Überlebende zu finden. Helferinnen und Helfer aus Venezuela und zahlreichen anderen Staaten suchen dennoch in zerstörten Häusern weiter nach Verschütteten. Nach dem Aus für Deutschland bei der Fußball-Weltmeisterschaft ist die Zukunft von Bundestrainer Julian Nagelsmann ungewiss. DFB-Präsident Bernd Neuendorf sagte, es könne jetzt nicht so weitergehen wie bisher. Man werde sich in den kommenden Tagen zusammensetzen und die Gründe für das frühe Ausscheiden analysieren.

0: Das Aus im 16. Finale gegen Paraguay würde nicht den selbstgesteckten Ansprüchen entsprechen. Und noch einmal zur Fußball-Weltmeisterschaft. Norwegen steht als nächstes Team im Achtelfinale. Die Mannschaft um Superstar Erling Haaland hat am Abend die Elfenbeinküste mit 2:1 besiegt. Das Wetter für Thüringen. In der Nacht kommen von Südharz, Werra und Thüringer Wald Schauer und Gewitter. Temperaturen 18 bis 15 Grad. Morgen zunächst weiter Regen und zum Teil kräftige Gewitter mit Starkregen. Später bewölkt mit etwas Sonne bei 20 bis 25 Grad. Am Donnerstag Sonne und Wolken, dazu seltener Schauer bei bis zu 28 Grad. Das waren die Nachrichten, jetzt ist es 22.03 Uhr.
1: Hier ist der Verkehrsservice für den ARD-Abend. Die A2 Richtung Berlin ist zwischen Irxleben und Kreuz Magdeburg wegen Straßenschäden gesperrt, zurzeit Stau. Im weiteren Verlauf ist die A2 zwischen Thesen und Brandenburg auch wegen Reparaturarbeiten weiterhin gesperrt. A61 Koblenz Richtung Mönchengladbach, zwischen Mönchengladbach-Reit und Mönchengladbach-Holt haben wir Behinderungen nach einem Unfall, da ist ein Teil der Fahrbahn gesperrt. Die A71 Richtung Sangerhausen ist zwischen dem Dreieck Suhl und Suhl-Zellermeles wegen Tunnelwartungsarbeiten bis morgen früh ca. 6 Uhr gesperrt. Auf der A115 Richtung Dreieck Funkturm ist am Dreieck Funkturm die Überfahrt zur A100 Richtung Wedding wegen Bauarbeiten bis morgen früh gesperrt. Soweit unsere Meldungen, kommen Sie gut an Ihr Ziel, gute Fahrt.
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1: Von MDR Sachsen aus Dresden, ich bin Frank Michael Bauer. Und der jetzt singt, der heißt Elton. Elton John, I don't wanna go on with you like that.

I'll Stand By You, die Pretenders mit Chrissy Hynde hier bei uns im ARD-Abend. Und nochmal darf ich erinnern an unser Quiz. Es geht um das neue Album, was wir ja auch vorstellen in dieser Woche, von Ringo Starr, Long, Long Road. Und die Platte können Sie mit ein bisschen Glück gewinnen. Wir haben eine ABC-Frage und der Mann ist ja nicht nur Musiker, sondern auch leidenschaftlicher bildender Künstler und hat Werke in Galerien ausgestellt. Die sind auch für gute Zwecke versteigert worden. Und seine bekannten digitalen Bilder, wie erstellt er die? A, mit einer uralten Gameboy-Kamera, B, mit dem simplen Standardprogramm MS Paint oder C, mit einem umgebauten digitalen Schlagzeug, er ist ein Schlagzeuger, das Farben per Paukenschlag erzeugen kann. Wie macht er das? A, B oder C?

Hier ist der ARD-Abend, Precious Deepesh Mode. Und jetzt Superstar Barbara Streisand. 1980, da landete sie mit dem von den Bee Gees geschriebenen Titel Woman in Love, einen ihrer allergrößten Hits. Ein Welthit ist dieses Woman in Love geworden. Und am 30. Juni 2007 war es, da gab die Streisand vor knapp 18.000 Zuschauern in der Berliner Waldbühne ihr allererstes Deutschland-Konzert. Aber sie war vorher schon in Deutschland, nämlich zu Werbezwecken für ihren Film Jentl reiste sie 1984 zu einer Pressekonferenz nach Hamburg an und im März desselben Jahres war sie zudem Talkgast in Blackie Fuchsbergers ARD-Show Auf Los geht's los. Und jetzt geht's los mit Barbara Streisand, Woman in Love.

Johannes Oerding an guten Tagen und hier ist Olivia Newton-John im ARD-Abend und der Talk aus Dortmund schreibt, es hat sich merklich abgekühlt, wie schön sich das für uns doch anfühlt, doch wird die Sonne wiederkommen und wir können uns fleißig sonnen, tja, einfach mal so unter ard-abend@mdr.de. Danke.

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5: 22.32 Uhr gleich. Hier ist der Verkehrsservice für den ARD-Abend. Die A2 Richtung Berlin ist zwischen Irxleben und Kreuz Magdeburg wegen Straßenschäden gesperrt, zurzeit Stau. Im weiteren Verlauf ist die A2 zwischen Thesen und Brandenburg auch wegen Reparaturarbeiten weiterhin gesperrt. A61 Koblenz Richtung Mönchengladbach. Behinderungen zwischen Mönchengladbach-Reit und Mönchengladbach-Holt nach einem Unfall. Die A71 Richtung Sangerhausen ist zwischen dem

0: Sulzell und Sulzella-Mehlis wegen Tunnelwartungsarbeiten bis morgen früh ca. 6 Uhr gesperrt. Auf der A115 Richtung Dreieck-Funkturm ist am Dreieck-Funkturm die Überfahrt zur A100 Richtung Wedding wegen Bauarbeiten bis morgen früh gesperrt. Das waren unsere Meldungen. Wir wünschen Ihnen eine gute Fahrt. Kommen Sie gut an.
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0: Und gleich lösen wir unser Quiz auf. Hier sind die Beach Boys.

0: Gilbert O'Sullivan, All They Wanted to Say, hier bei uns im ARD-Abend. Und ja, die Preisfrage war, wir haben ja das Album der Woche, unseren Albumtipp von Ringo Starr, das neue Album. Die Frage zu ihm, nicht nur Musik macht er, nein, sondern auch digitale Kunst. Und womit macht er das? Mit einer uralten Gameboy-Kamera? A, B, mit dem simplen Standardprogramm Paint? Oder C, mit einem umgebauten digitalen Schlagzeug, das Farben per Paukenschlag erzeugte? Darauf haben eine ganze Menge getippt. Und dann gab es auch die Antwort A. Also es war alles dabei und es gab die Antwort die andere, die da noch offen ist, die Antwort B. Und auf die hat zum Beispiel auch Susanne Susok getippt. Geraten oder wussten Sie es genau, Susanne?
1: Nein, ich habe geraten, tatsächlich. Also ich fand die Antwort C zwar auch ganz lustig, aber ich habe mich einfach für B entschieden.
0: Die goldene Mitte sozusagen.
1: Ich fand es am realistischsten.
0: Ja.
1: Von allen Lösungen.
0: Ja, und genauso hat er das dann auch gemacht. Er experimentierte an seinem Computer und verliebte sich in die Einfachheit dieses Programms. Und seine bunten Pop-Art-Gesichter, My Faces, sind genauso entstanden. Unter Sammlern auch genießen sie einen gewissen Kult. Also der Mann macht ja durchaus wirklich eine ganze Menge und ist irgendwie nicht unterzukriegen. Gerade wieder ein neues Album und da ist er noch ganz gut unterwegs.
1: Ja, das ist tatsächlich beeindruckend in dem Alter. Aber warum nicht? Also ich meine, wenn man noch kann und möchte, dann soll man das tun, was man will. Ne?
0: Genauso soll es sein. Das ist eine gute Einstellung, auf jeden Fall. Und damit haben Sie das Album gewonnen. Herzlichen Glückwunsch, das schicken wir Ihnen dann zu. So, jetzt ist es 22:42 Uhr. Was haben Sie heute noch vor? Wird das ein Abend, wird das vielleicht auch eine Nachtschicht? Was ist da bei Ihnen damit verbunden, mit dem Abend?
1: Ja, tatsächlich, wir hören Radio, sitzen auf dem Balkon und wir sind gerade aus dem Urlaub zurück und genießen noch die warmen Nächte, hoffentlich noch ganz viele und

0: Ja, und hören im Anschluss natürlich die alte Hitnacht.
1: Ja,
0: Was sonst?
1: wo befindet sich Ihr Balkon?
0: In Mülheim an der Ruhr, im Ruhrgebiet.
1: Okay, und haben Sie auch ein bisschen Grün davor? Wie muss man sich das vorstellen?
0: Ja, wir gucken tatsächlich ins Grüne. Also mitten im Ruhrgebiet gucken wir ins Grüne. Also jetzt natürlich nicht mehr, jetzt wird es langsam dunkel, aber unser Balkon liegt hinten raus und wir gucken auf, ja, ins Grüne.
1: Susanne aus Mülheim, dann vielen, vielen herzlichen Dank und ich wünsche Ihnen noch einen schönen Abend.
0: Sehr gerne. Ja, danke schön.

Das war der ID-Abend aus Dresden. Ich bin Frank Michael Bauer. Schönen Abend weiterhin und dann auch eine gute Nacht mit der MDR, vom MDR, der ARD-Hitnacht. Und die kommt aus Thüringen mit Frank Beten. Viel Spaß wünsche ich.

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1: Um 23 Uhr mit Constanze Semidey. Das Amtsgericht Stade hat Haftbefehl gegen den Mann erlassen, der gestern in einer Jugendhilfeeinrichtung 6 Menschen getötet haben soll. Der 45-Jährige wurde in eine Justizvollzugsanstalt gebracht. Aus Hannover, Janis Gulde.
2: Hintergrund der Tat soll laut NDR-Informationen ein Sorgerechtsstreit gewesen sein. Der mutmaßliche Täter hatte am Montag einen Termin, um über das Sorgerecht für seine 3 Monate alte Tochter zu sprechen. Die Situation eskalierte. Der Mann soll mit einer Pistole auf die Mitarbeitenden geschossen haben. Bei der Trauerfeier einen Tag nach der Tat zeigte sich Ministerpräsident Olaf Lies erschüttert. Er sagte in seiner Rede, dass so etwas mitten am Tag in einer Jugendhilfeeinrichtung passiere, wo es um die ganz persönlichen Belange von Menschen gehe, sei unerträglich.
1: Die Zahl der Extremisten in Deutschland ist aus Sicht des Verfassungsschutzes von rechts außen bis ganz links weiter angestiegen. Dabei komme die größte Bedrohung für unsere Demokratie weiterhin von Rechtsextremisten, sagte Bundesinnenminister Dobrindt. Der Ressortchef äußerte sich bei der Vorstellung des Verfassungsschutzberichtes 2025. Die Zunahme linksextremer Gewalt, etwa auf kritische Infrastruktur, nannte der CSU-Politiker zugleich ein ernstes Warnsignal für unseren Rechtsstaat. Präsident Celent betonte ebenfalls, die Demokratie stehe unter vielfältigem Druck von außen wie von innen. Kinder, die in den USA zur Welt kommen, haben auch weiterhin automatisch die US-Staatsbürgerschaft. Das hat der Supreme Court, das oberste Gericht des Landes, entschieden. Präsident Trump wollte das Recht auf Staatsbürgerschaft einschränken. Seine Anordnung erklärte das Gericht aber für unrechtmäßig. Es ist die 2. große Niederlage für Trump vor dem Supreme Court. Im Februar hatten die Richter entschieden, dass die meisten seiner verhängten Zölle zurückgenommen werden müssen. Norwegen steht im Achtelfinale der Fußball-WM. Das Team hat sein 16. Finale gegen die Elfenbeinküste mit 2:1 gewonnen. Aus dem ARD-WM-Team Desiree Krause.
3: Erling Haaland kam aus dem Grinsen nicht mehr heraus, nachdem er kurz vor Ende der Partie den entscheidenden Treffer für Norwegen machte, das erstmals ein WM-KO-Spiel gewonnen hat. Vorher hatte Leipzigs Antonio Nusa sein Team mit einem sehenswerten Tor erstmals in Führung gebracht. Am Sonntag trifft Norwegen nun im Achtelfinale auf Brasilien. Bei der deutschen Mannschaft gab es nach dem Aus in der Nacht heute eine Abschlussbesprechung. Danach reisten die Spieler individuell aus dem Teamquartier in North Carolina ab.
1: Das waren die Nachrichten. Das Wetter in Deutschland in der Nacht. Gebietsweise kräftige Schauer und Gewitter, teils Unwettergefahr, aber auch trockene Phasen bei Tiefstwerten von 19 bis 12 Grad. Morgen teils kräftige Schauer und Gewitter, teilweise erhöhte Unwettergefahr Richtung Westen, häufig trocken, Höchstwerte 20 bis 28 Grad. Am Donnerstag im Südosten heiter, im Nordwesten später Schauer bei 20 bis 30 Grad. Es ist 23 Uhr und 3.
4: Hier ist der Verkehrsservice in der ARD-Hitnacht. Zunächst mit einer amtlichen Gefahrenmitteilung für Sie in Baden-Württemberg. Im Bereich des Gewerbeparks Albtal kommt es zur Erwärmung eines explosionsfähigen Stoffes. Bitte meiden Sie das Gebiet und werfen Sie auch keine brennenden Gegenstände weg. Jetzt geht's auf die Autobahnen und da fangen wir an mit der A2 Richtung Berlin. Die ist zweimal gesperrt und zwar wegen Fahrbahnschäden zwischen Irxleben und Kreuz Magdeburg und im weiteren Verlauf zwischen Thesen und Brandenburg. A2 Hannover Richtung Dortmund. Zwischen Wunstorf-Kohlenfeld und Lauenau haben wir 6 Kilometer Stau. Die A7 Hamburg Richtung Flensburg ist zwischen Aufschlag und Schleswig-Jagel nach einem Unfall momentan gesperrt. Die Gegenrichtung A7 nach Hamburg hin zwischen Tarp und Schleswig-Schubi ist die Autobahn dicht. Grund, da hat's gekracht, ein Unfall. A9 München Richtung Nürnberg, da haben wir zwischen dem Dreieck Holledau und Manching 4 Kilometer Stau. Die A14 Magdeburg Richtung Schwerin ist zwischen dem Kreuz Magdeburg und Dahlen-Warsleben wegen Fahrbahnschäden gesperrt. Gesperrt auch die A20 Kreuz Uckermark Richtung Lübeck zwischen Dummersdorf und dem Kreuz Rostock. Dann die A30 Rheine-Amsterdam ist zwischen Salzbergen und Schüttorf-Nord in beiden Richtungen gesperrt. Eine Umleitung ist eingerichtet. Rüber auf die A61 Koblenz nach Mönchengladbach hin, zwischen Mönchengladbach-Reit und Mönchengladbach-Holt bleibt die Autobahn gesperrt. Stuttgart. Hier gab es einen Unfall. Die A71 Erfurt Richtung Schweinfurt ist zwischen Suhlzeller Mehlis und dem Dreieck Suhl wegen Tunnelwartungsarbeiten bis morgen früh um 6 gesperrt. Die A281 Bremen Airport Stadt Richtung Neustädter Hafen ist zwischen Neustädter Hafen und Bremen Seehausen wegen Bauarbeiten gesperrt. Momentan haben wir Stau. Und B10 Stuttgart-Ulm, der Prag-Satteltunnel, ist wegen Tunnelwartungsarbeiten in beiden Richtungen bis morgen früh um 5 gesperrt. Das war's, überall wo es geht. Kommen Sie gut und sicher an.
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4: Einen schönen guten Abend wünscht Frank Beken. Ich grüße Sie.

Sie wird ordentlich einheizen. Lollapalooza Festival im Berliner Olympiastadion am 18. Juli. Und da erleben wir Lily Allen live. Not Fair haben wir gerade gehört. Vor wenigen Minuten war Anpfiff bei der Fußball-WM. Ja, K.O.-Runde. Frankreich, unser ausgespähter Kandidat fürs eventuelle Achtelfinale, zu dem es ja nicht kommt. Frankreich spielt gerade gegen Schweden. Kurzer Blick auf den Spielstand. 11. Minute läuft. Tore sind noch nicht gefallen. Tja,

0: Wie ist das bei Ihnen? Haben Sie jetzt auch gerade gesagt, oh nein, nicht jetzt schon wieder Fußball? Interessiert Sie jetzt noch, was da läuft bei der Fußball-Weltmeisterschaft? Schauen Sie sich noch Spiele an oder haben Sie sich nach dem Aus von Deutschland auch selbst gesagt, das war's, WM-Stecker ist gezogen? Schreiben Sie es mir doch einfach mal. Mail ins Studio ard-hitnacht@mdr.de. Interessiert Sie jetzt noch die Fußball-Weltmeisterschaft?
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Von den Dire Straits, Money for Nothing, hier in der ARD-Nacht. Na, sind Sie heute auch mit Ihren Frühteams, mit Ihren Wachmachern in den neuen Tag gestartet? Ja, vor Fußball kann man sich nicht so flüchten, ne? Es ist immerhin Fußball-WM, auch ohne Deutschland. Aber es trudeln die ersten Mails ein, ard-hitnacht@mdr.de. Das ist wahrscheinlich nicht bei jedem von Ihnen so der Fall. Interessiert Sie noch die Fußball-WM? Das will ich wissen heute. Und da hat mir Christiane geschrieben, hallo, na klar, ich möchte doch wissen, wer im Finale ist. Die passende Fanschminke habe ich auf alle Fälle. Liebe Grüße aus Hamburg. Ja, und wenn sie, glaube ich, noch bei uns wäre, dann hätte sie in Sachen Schminkfarbe garantiert Rot und Weiß dabei. Tina Turner. In der Schweiz hat sie ja zuletzt gelebt. Wir hören sie jetzt mit ihrem großen Song We Don't Need Another.

0: Das war meine erste Single, die ich von ihr gekauft habe. Also nicht persönlich, sondern im Plattenladen. Tina Turner, We Don't Need Another Hero, 23.30 Uhr. Hier ist der Verkehrsservice in der ARD-Hitnacht. So sieht's aus auf unseren Straßen. Die A2 Richtung Berlin macht Probleme. Zwei Abschnitte sind gesperrt aufgrund von Straßenschäden. Zwischen Uexleben und Kreuz Magdeburg und im weiteren Verlauf zwischen Thesen und Brandenburg. Die A7 Hamburg Richtung Flensburg ist zwischen Aufschlag und Schleswig-Jagel nach einem Unfall immer noch gesperrt. Gesperrt auch in der Gegenrichtung nach Frankfurt hin die A7 zwischen Tarp und Schleswig-Schubi. Die Autobahn 14 Magdeburg Richtung Schwerin ist zwischen dem Kreuz Magdeburg und Dahlen-Warsleben gesperrt. Grund auch hier die Fahrbahnschäden. Die A20 Kreuz Uckermark Richtung Lübeck ist dicht zwischen Dommersdorf und dem Kreuz Rostock. Dann ist die A30 Rheine-Amsterdam in beiden Richtungen zwischen Salzbergen und Schüttorf-Nord gesperrt. Umleitung ist aber eingerichtet. Es gab einen Unfall, deshalb ist die A61 Koblenz Richtung Mönchengladbach zwischen Mönchengladbach-Reit und Holt gesperrt. Die A71 Erfurt nach Schweinfurt hin ist zwischen Suhl-Zellermelis und dem Dreieck Suhl wegen Tunnelwartungsarbeiten gesperrt. Das Ganze wird dauern bis morgen früh um 6. Bauarbeiten der Grund, deshalb bleibt die A281 Bremen Airportstadt Richtung Neustädter Hafen gesperrt und zwar zwischen Neustädter Hafen und Bremen-Seehausen. Und B10 Stuttgart-Ulm, der Prag-Satteltunnel ist wegen Tunnelwartungsarbeiten in beiden Richtungen dicht, wird dauern bis morgen früh um 5. Na dann, kommen Sie gut und sicher an.
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0: Aus Thüringen, aus Erfurt. Und wer ist da bei Ihnen? Ich bin's, Ihr Mann im Ohr, Frank Beken. Schönen guten Abend.

0: wird in diesem Sommer viele Feuerwerke entzünden, also bildlich gesprochen, denn Vincent Weiss ist auf Tour. Nächster Termin übermorgen, Freitag bei Ihnen in Rastatt. Die Fußball-WM läuft parallel und im Spiel Frankreich-Schweden, lassen Sie mich mal gucken, sind noch keine Tore gefallen, 0:0, aber vielleicht interessiert Sie das ja auch alles gar nicht mehr. ard-hitnacht@mdr.de, schauen Sie sich noch die Fußball-WM an. Da schreibt mir die Janette aus Rostock: Hallo Herr Beken, ich bin kein so großer Fußballfan. Spiele im Fernsehen habe ich noch nie angesehen, aber ich habe, so ich konnte, die Fußball-WM im Radio verfolgt. Hallihallo, beim Spiel gegen Ecuador bin ich eingeschlafen und leider beim Elfmeterschießen wieder wach geworden. Das hat mir dann für den Rest der Nacht den Schlaf geraubt. Seitdem ist Fußball für mich gestorben. Erstmal, schreibt Bettina aus Iserlohn.
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0: Und wenn Sie auch dabei sein möchten, ganz einfach, Mail an ard-hitnacht@mdr.de.

Hit gewesen Anfang der 80er für Max Werner, Rain in Me. Komiker und Schauspieler Dieter Hallervorden hatte sich gedacht, Mensch, da geht doch noch ein bisschen mehr. Er coverte das Rain in May und wurde zur Frage, wo ist mein Toupet?

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1: Um 0 Uhr mit Wolfgang Berger. In Stade hat es am Abend einen Gedenkgottesdienst für die Todesopfer der Schüsse in einem Mutter-Kind-Heim gegeben. Der 45-jährige Verdächtige sitzt inzwischen in Untersuchungshaft. Aus Hannover, Janis Gulde.
2: Rund 700 Menschen versammelten sich zur Trauerfeier in der Wilhardikirche in Stade. Unter den Gästen auch Ministerpräsident Lies und Stades Landrat Seefried. Beide zeigten sich sichtlich erschüttert. Das Motiv der Tat soll laut NDR-Informationen ein Sorgerechtsstreit gewesen sein. Der mutmaßliche Täter, ein 45-jähriger Mann aus Hannover, hatte am Montag einen Termin, um über das Sorgerecht für seine 3 Monate alte Tochter zu sprechen. Während des Termins eskalierte die Situation, es fielen Schüsse. Die 6 Opfer waren Mitarbeiter der Stader Jugendhilfe Einrichtung und des Jugendamts der Region Hannover.
1: Israels Ministerpräsident Netanjahu hat den Befehl gegeben, die Infrastruktur der Hisbollah im Südlibanon vollständig zu zerstören. Regierungsangaben zufolge bezog sich Netanjahu dabei auf alle ober- und unterirdischen Anlagen, die für Angriffe auf Israel genutzt wurden, beispielsweise auch Tunnel. Einen Abzug der Armee aus dem Grenzgebiet schloss Netanjahu demnach aus, solange die Hisbollah nicht vollständig entwaffnet sei. Die libanesische Regierung sowie die Hisbollah-Miliz bezeichnen die von Israel einseitig verfügte Sicherheitszone als völkerrechtswidrige Besetzung. Die Deutsche Bahn muss Wettbewerbern im Fernverkehr künftig mindestens ein Viertel der Kapazitäten auf hochbelasteten Strecken überlassen. Das geht aus einem Beschluss der Bundesnetzagentur hervor. Damit entspricht die Behörde einer zentralen Forderung des italienischen Zugunternehmens Italo. Dieses plant für 2028 den Markteintritt in Deutschland. Behördenpräsident Müller sagte, die Bundesnetzagentur stärke den Wettbewerb im Fernverkehr. Für Bahnkunden bedeutet das bessere Qualität und niedrigere Preise. Bei der Fußball-Weltmeisterschaft steht es zwischen Frankreich und Schweden zur Halbzeit 1:0. Zuvor ist Norwegen mit einem 2:1 gegen die Elfenbeinküste in das Achtelfinale eingezogen. Aus dem ARD-WM-Team Hendrik Lückhoff.
3: Weltklasse-Stürmer Erling Haaland traf kurz vor Schluss der regulären Spielzeit zum 2:1-Sieg für Norwegen. Die Skandinavier haben damit zum ersten Mal ein WM-K.O.-Spiel gewonnen und spielen jetzt im Achtelfinale gegen Brasilien. Bei der deutschen Mannschaft haben nach dem Ausscheiden im Sechzehntelfinale die meisten Spieler das Teamquartier in Winston-Salem verlassen. DFB-Präsident Bernd Neuendorf kündigte eine Aufarbeitung der WM für die kommenden Tage an. Zur Zukunft von Bundestrainer Julian Nagelsmann äußerte sich Neuendorf nicht.
1: Das waren die Nachrichten. Das Wetter in Deutschland. Gebietsweise kräftige Schauer und Gewitter, teilweise Unwettergefahr, auch trockene Phasen, Tiefstwerte 19 bis 12 Grad. Tagsüber teils kräftiger Schauer und Gewitter, teilweise erhöhte Unwettergefahr, Richtung Westen häufiger trocken, Höchstwerte 20 bis 28 Grad. Es ist 0:03 Uhr.
4: Hier ist der Verkehrsservice in der ARD-Hitnacht. Die Autobahn 2 Richtung Berlin hat 2 Probleme. Da gibt es 2 Streckenabschnitte, die gesperrt sind aufgrund von Straßenschäden. Zum einen zwischen Irxleben und Kreuz Magdeburg und im weiteren Verlauf zwischen Thesen und Brandenburg. Die A7 Flensburg Richtung Hamburg ist zwischen Tarp und Schleswig-Schubi nach einem Unfall gesperrt. Gesperrt die A14 Magdeburg Richtung Schwerin zwischen Kreuz Magdeburg und Dahlen-Warsleben. Dann gibt's Bauarbeiten, deshalb ist gesperrt.

0: sperrt die A20 Kreuz Uckermark Richtung Lübeck zwischen Dummersdorf und dem Kreuz Rostock. Die A30 Rheine Amsterdam ist zwischen Salzbergen und Schüttorf-Nord in beiden Richtungen bis heute früh um 5 gesperrt. Eine Umleitung ist hier für Sie eingerichtet. Es gab einen Unfall, deshalb ist nach wie vor die A61 Koblenz Richtung Mönchengladbach zwischen Mönchengladbach-Reit und Holt gesperrt. Die A71 Erfurt Richtung Schweinfurt ist zwischen Suhl-Zellamelis und dem Dreieck Suhl wegen Tunnelwartungsarbeiten gesperrt. Das wird dann dauern bis heute früh um 6. Die A281 Bremen Airport Stadt Richtung Neustädter Hafen ist zwischen Neustädter Hafen und Bremen-Seehausen gesperrt. Grund Bauarbeiten und es staut sich immer noch. Und B10 Stuttgart-Ulm, der Prag-Satteltunnel, ist wegen Tunnelwartungsarbeiten in beiden Richtungen bis heute früh um 5 dicht. Das war's, allen unterwegs eine gute Fahrt.
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0: Mit Frank Beken, ich grüße Sie.

Mandy, das war Barry Manilow. Obwohl er damals nicht zu den Lieblingskünstlern der Musikkritiker zählte, ist er von Entertainern wie zum Beispiel Frank Sinatra gelobt worden. Zitat, Sinatra damals in den 70er Jahren, er ist der Nächste. Hat bei ihm nicht wirklich geklappt, aber vielleicht ja bei Ihnen. Es soll alles klappen, was Sie sich vorgenommen haben. Heute ein neuer Tag, Mittwoch, der 1. Juli. Schön, dass Sie mit dabei sind. 12 Minuten nach Mitternacht. Hier ist die ARD-Hitnacht aus Thüringen, aus Erfurt. Und hier sind Chicago. Hard to say I'm sorry.

Brilliant Disguise. Bruce Springsteen hier in der ARD-Nacht. Gitarre, immer schon eine große Leidenschaft vom Boss gewesen, gilt in der Szene auch als guter Gitarrist. Anders verlief das bei Carlos Santana, was, glaube ich, viele nicht so auf dem Schirm haben. Carlos Santana, der Meister der E-Gitarre, hat in seiner frühen Kindheit eigentlich als Violinenspieler angefangen. Erst später wechselte er zur Gitarre. Gut so. Es war ein sehr erfolgreicher Wechsel, wie wir heute wissen. Hier ist er mit Black Magic Woman.

0: U2, Sweetest Thing. Hier ist der Verkehrsservice in der ARD-Hitnacht. Wenn Sie unterwegs sind, gibt es ein Problem auf der A2 nach Berlin hin, denn zwei Streckensperrungen zwischen Irxleben und Kreuz Magdeburg und im weiteren Verlauf zwischen Thesen und Brandenburg. Da wird sich auch erstmal nichts ändern. Reparaturarbeiten wegen der Hitze gibt's da ja weiterhin Straßenschäden, die beseitigt werden müssen. Dann hat's gekracht. Die A7 Flensburg Richtung Hamburg bleibt weiterhin zwischen Tarp und Schleswig-Schubi gesperrt. Die A14 Magdeburg Richtung Schwerin, die ist gesperrt zwischen Kreuz Magdeburg und Dahlen-Warsleben. Gesperrt auch die A20 Kreuz Uckermark Richtung Lübeck zwischen Dummersdorf und dem Kreuz Rostock. Dann die A30 Rheine-Amsterdam zwischen Salzbergen und Schüttorf Nord, und zwar beide Richtungen betroffen. Das Ganze bis um 5. Hier ist eine Umleitung eingerichtet. Die A71 Erfurt Richtung Schweinfurt ist zwischen Suhl-Zellermelis und dem Dreieck Suhl wegen Tunnelwartungsarbeiten bis um 6 gesperrt. Die A281 Bremen Airport Stadt Richtung Neustädter Hafen ist zwischen Neustädter Hafen und Bremen-Seehausen wegen Bauarbeiten dicht. Es staut sich immer noch. B10 Stuttgart-Ulm, der Pragsatteltunnel, ist wegen Tunnelwartungsarbeiten in beiden Richtungen gesperrt. Bis heute früh um 5, also in guten 4,5 Stunden. Und dann kommt was rein. Die A4 Görlitz Richtung Dresden ist zwischen Kodersdorf und Tunnel Königshainer Berge gesperrt. Da ist ein Auto liegen geblieben. Das war's. Eine gute Fahrt wünsche ich.
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0: Mit Frank Beken. Ich bin Ihr Mann im Ohr. Ich grüße Sie.

Die Gruppe Red Red Red. Love is all around hier in der ARD Hitnacht. Ich nenne Ihnen jetzt einen Namen und ich bin mir 100%ig sicher, Sie haben sofort einen Hit von ihm im Kopf. Klaus Lage. Ja, der mit 1001 Nacht. Bis heute sein größter Erfolg. War aber nicht von Anfang an so erfolgreich. Seine Geschichte beginnt nicht auf der Bühne, sondern in Soltau in Niedersachsen. Doch irgendwann wurde ihm da alles ein bisschen zu klein. Er wollte raus, wollte was erleben, ist nach Berlin gegangen und hat dort erstmal in einem Kinderheim gearbeitet. Ja, und die Musik, die lief quasi immer mit. Zusammen mit Jugendlichen hat er Musik gemacht, wurden Ideen ausprobiert und auch Geschichten erzählt. Ende der 80er ist es dann die Geschichte von einer Frau im Zug. Ja, viele von uns haben das sicherlich auch schon mal so erlebt. Steig nicht aus. Wir hören ihm jetzt zu. Hier ist Klaus Lage.

Daido live for rent hier in der ARD-Nacht. In 7 Minuten haben wir es 1 Uhr. Wir haben den Fußball im Auge, Fußball-Weltmeisterschaft. Da wird, glaube ich, nicht mehr viel passieren. Da läuft die letzte Minute der Nachspielzeit. 3:0 führt Frankreich gegen Schweden. Und zum anderen müssen wir das Wetter im Auge behalten. Denn der Deutsche Wetterdienst erwarnt momentan in Thüringen vor starkem Gewitter, und zwar bei ihnen im Ilm-Kreis. Und dann gibt es eine Unwetterwarnung in Thüringen, betrifft die Stadt Suhl und auch für die Kreise Hildburghausen und Schmalkalden-Meiningen. Und dann gehen wir weiter runter in den Süden. Auch für Süddeutschland hat der Deutsche Wetterdienst eine Unwetterwarnung herausgegeben. Es kommt zu Gewittern mit starken Regen von bis zu 60 Litern pro Quadratmeter und auch Windgeschwindigkeiten von bis zu 80 km/h. Also wenn Sie unterwegs sind, fahren und gehen Sie dementsprechend vorsichtig. Also passen Sie schön auf. Ich habe das alles im Blick für Sie. Unwetterwarnung in Süddeutschland, Unwetterwarnung in Teilen

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1: Um 1 Uhr mit Wolfgang Berger. Das Amtsgericht Stade hat Haftbefehl gegen den Mann erlassen, der gestern in einer Jugendhilfeeinrichtung 6 Menschen getötet haben soll. Der 45-Jährige wurde in eine JVA gebracht. Aus Hannover, Janis Gulde.
2: Hintergrund der Tat soll laut NDR-Informationen ein Sorgerechtsstreit gewesen sein. Der mutmaßliche Täter hatte am Montag einen Termin, um über das Sorgerecht für seine 3 Monate alte Tochter zu sprechen. Die Situation eskalierte. Der Mann soll mit einer Pistole auf die Mitarbeitenden geschossen haben. Bei der Trauerfeier einen Tag nach der Tat zeigte sich Ministerpräsident Olaf Lies erschüttert. Er sagte in seiner Rede, dass so etwas mitten am Tag in einer Jugendhilfeeinrichtung passiere, wo es um die ganz persönlichen Belange von Menschen gehe, sei unerträglich.
1: Die Spitzen von Union und SPD kommen heute zu den möglicherweise entscheidenden Beratungen über ihre Reformpakete zusammen. Dabei geht es unter anderem um Steuerentlastungen für kleine und mittlere Einkommen, Arbeitsmarktreformen sowie die Bereiche Rente, Gesundheit und Pflege. Die Entscheidungen über die Reformen könnten sich allerdings bis in die Nacht zu Donnerstag ziehen. Vor der Sitzung des Koalitionsausschusses erwarten die Regierungsparteien jedoch zunächst NATO-Generalsekretär Rutte. Kanzler Merz und Verteidigungsminister Pistorius empfangen den Niederländer als Gast bei der turnusmäßigen Kabinettssitzung, die diesmal im Bundesverteidigungsministerium stattfindet. In Venezuela ist ein 3-Jähriger aus den Erdbebentrümmern gerettet worden, 6 Tage nach dem Unglück. Der Junge wurde in ein Krankenhaus gebracht. In dem Erdbebengebiet in Venezuela sind Rettungsteams aus aller Welt im Einsatz. Bislang sind von den Behörden mehr als 1.900 Tote bestätigt worden. Zehntausende Menschen gelten noch als vermisst. Bei der Fußball-Weltmeisterschaft hat sich Frankreich durch ein 3:0 gegen Schweden für das Achtelfinale qualifiziert. Zuvor ist schon Norwegen mit einem 2:1 gegen die Elfenbeinküste in die nächste Runde eingezogen. Aus dem ARD-WM-Team Hendrik Lückhoff.
3: Wieder einmal war Erling Haaland der entscheidende Spieler. Der Weltklasse-Stürmer der Norweger erzielte kurz vor Schluss den 2:1-Siegtreffer für die Skandinavier. Im Achtelfinale bekommt es Norwegen jetzt mit Rekordweltmeister Brasilien zu tun. Die meisten der deutschen Spieler sind nach dem Aus im 16. Finale aus dem Teamquartier abgereist. DFB-Präsident Bernd Neuendorf ließ die Zukunft von Bundestrainer Julian Nagelsmann offen, kündigte aber eine Aufarbeitung der WM in den nächsten Tagen an.
1: Das waren die Nachrichten. Das Wetter in Deutschland. Gebietsweise kräftige Schauer und Gewitter, teilweise Unwettergefahr, auch trockene Phasen. Tiefstwerte 19 bis 12 Grad. Tagsüber teils kräftige Schauer und Gewitter, teilweise erhöhte Unwettergefahr. Richtung Westen häufiger trocken, Höchstwerte 20 bis 28 Grad. Am Donnerstag im Südosten heiter, im Nordwesten später Schauer, 20 bis 30 Grad. Am Freitag oft heiter, an den Alpen Gewitter, im Nordosten einzelne Schauer. 1.03 Uhr.
4: Hier ist der Verkehrsservice in der ARD-Hitnacht. Und bevor wir auf die Autobahnen gucken, gibt's vom Deutschen Wetterdienst Unwetterwarnungen. Zum einen für Thüringen, für die Stadt Suhl und für die Kreise Hildburghausen und Schmalkalden-Meiningen und auch für Süddeutschland. Da kommt es zu Gewittern mit starkem Regen von bis zu 60 Litern pro Quadratmeter und Windgeschwindigkeiten von bis zu 80 km/h. Jetzt der Blick auf die Autobahnen und da fangen wir an mit der A1 Osnabrück nach Bremen hin. Zwischen Wildeshausen West und Nord hat es einen Unfall gegeben. Die Autobahn ist derzeit gesperrt. Gesperrt 2 Streckenabschnitte auf der A2 Richtung Berlin wegen Fahrbahnschäden zwischen Irxleben und Kreuz Magdeburg und im weiteren Verlauf zwischen Thesen und Brandenburg. Gesperrt die A4 Görlitz Richtung Dresden zwischen Kodersdorf und Tunnel Königshainer Berge. Grund ist ein kaputtes Auto. Weitere Sperrungen, die A14 Magdeburg Richtung Schwerin zwischen Kreuz Magdeburg und Dahlen-Warsleben. Die A20 Kreuz Uckermark Richtung Lübeck zwischen Dummersdorf und dem Kreuz Rostock. Die A30 Rheine Amsterdam zwischen Salzbergen und Schüttorf Nord in beiden Richtungen. Hier ist eine Umleitung eingerichtet. Die A61 Koblenz Mönchengladbach zwischen Mönchengladbach Reit und Holt. Die A71 Erfurt Richtung Schweinfurt zwischen Suhl-Zellermelis und dem Dreieck Suhl ist ebenfalls gesperrt. Tunnelwartungsarbeiten der Grund bis um 6. Die A281 Bremen Airport Stadt Richtung Neustädter Hafen zwischen Neustädter Hafen und Bremen-Seehausen. Dort staut es sich momentan. Die Autobahn ist da aber gesperrt. Also sich da nicht anstellen, das Ganze großzügig umfahren am besten. Und B10, Stuttgart-Ulm. Hier ist der Prag-Satteltunnel wegen Tunnelwartungsarbeiten in beiden Richtungen bis um 5 gesperrt. Allen unterwegs wünsche ich eine gute Fahrt.
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4: Mit Frank Beken einen schönen guten Morgen wünsche ich, auch wenn er noch sehr früh ist. Bin Ihr Mann im Ohr.

Donna Summer bringt gute Laune. Hot Stuff nach wie vor. 14 Minuten nach 1. Die ARD-Hitnacht an diesem frühen Mittwochmorgen. Fußball, interessiert Sie das eigentlich noch? Egal ob Fußball-Weltmeisterschaft oder Europameisterschaft. Ingolf schreibt aus St. Louis, für mich beginnen diese Turniere erst ab dem Achtelfinale. Ich dürfte, wenn ich Deutschland orientiert wäre, schon lange nicht mehr zusehen. Mich interessieren jetzt Frankreich, weil ich direkt an der Grenze wohne. Ja, St. Louis immerhin, ja. Und Argentinien, weil ich dort einige Zeit verbracht habe, schreibt Ingolf. Ja, dann wird sie das Ganze erfreut haben, Ingolf, dass Frankreich, ja, das gemacht hat, was alle erwartet haben. 3:0 ist es ausgegangen gegen Schweden, Frankreich damit im Achtelfinale. Und heute Abend, beziehungsweise heute Nacht, in gut 2 Stunden ist dann auch noch Anpfiff in der 2. Partie. Mexiko-Ecuador halten wir sie natürlich auch auf dem Laufenden. Es gibt kein Entkommen vor der Fußball-WM. 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

Sie konnte es einfach. Was für eine Stimme. Whitney Houston, saving all my love for you an diesem frühen Mittwochmorgen. 3 Minuten vor 2. Die ARD-Hitnacht. Auch heute Nacht gibt es ein frühes Morgenspiel bei der Fußball-WM. Um 3 Uhr ist Anpfiff zwischen Mexiko und Ecuador. Aber ich glaube, im Stuttgarter Rechenzentrum bei Roland dürfte das da niemanden interessieren. Ja, wenn Sie gestern zugehört haben in der ARD-Nacht, habe ich Ihnen Roland ein bisschen vorgestellt. Stuttgarter Rechenzentrum immer so mit einem kleinen Zwinker. Roland scheint sich alles aufzuschreiben. Und wenn ich das richtig in Erinnerung habe, erzählt alle Sendungen und hat auch meine Hitnächte gezählt. Und das müsste jetzt, lieber Roland, wenn ich das richtig in Erinnerung habe, die 50. sein von mir. Ja, müssen wir noch feiern, oder? Aber Roland schreibt, hallo Frank, Fußball hat mich nie wirklich interessiert. Und so hatte und habe ich diesbezüglich ein weniger aufregendes oder aktuell enttäuschtes Leben. Mich interessierte von Kindesbeinen an nur das mit 5 Buchstaben. Und jetzt raten Sie, was kommt. Es fängt mit R an und hört mit O auf. Ja, erzählt alle Sendungen im Radio. Und dann ist es auch das Radio. Schild!

0: für mich ist und bleibt er, der kleine Mann mit Gitarre ganz groß, Chris de Burgh, Ship to Shore. 1.30 Uhr, halb zwei, hier ist der Verkehrsservice in der ARD-Hitnacht. Bevor es auf die Straßen geht, gibt es die Warnung vom Deutschen Wetterdienst. Er warnt vor starken Gewitter momentan in Thüringen, und zwar in den Kreisen Saalfeld-Rudolstadt, Sonneberg und dem Ilm-Kreis. Und eine Unwetterwarnung gibt es weiterhin für die Stadt Suhl und für die Kreise Hildburghausen und Schmalkalden-Meiningen sowie auch für Süddeutschland. Da kommt es zu Gewittern mit starken Regen von bis zu 60 Litern pro Quadratmeter und Windgeschwindigkeiten von bis zu 80 km/h. So sieht's jetzt auf den Straßen aus. Es gibt einige Sperrungen, und zwar gesperrt. A1 Osnabrück Richtung Bremen zwischen Wildeshausen West und Nord nach einem Unfall. Die A14 Magdeburg Richtung Schwerin zwischen dem Kreuz Magdeburg und Dahlen-Warsleben wegen Fahrbahnschäden. Die A17 Dresden Richtung Prag zwischen Baretal und Bad Gottleuba, Grund ein Brand. Gesperrt die A20 Kreuz Uckermark Richtung Lübeck zwischen Dummersdorf und dem Kreuz Rostock. Die A30 Rheine Amsterdam zwischen Salzbergen und Schüttorf Nord in beiden Richtungen. Hier ist eine Umleitung eingerichtet. Die A71 Erfurt Richtung Schweinfurt zwischen Suhl-Zellameles und dem Dreieck Suhl wegen Tunnelwartungsarbeiten bis um 6. Gesperrt die A281 Bremen Airport Stadt Richtung Neustädter Hafen zwischen Neustädter Hafen und Bremen-Seehausen. Und B10 Stuttgart-Ulm, hier ist der Pragsatteltunnel wegen Tunnelwartungsarbeiten in beiden Richtungen gesperrt bis um 5. Eine gute Fahrt wünsche ich dir noch. Kommen Sie gut und sicher an.
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0: Einen schönen guten Morgen wünscht Ihr Mann im Ohr. Das bin ich. Und mein Name ist Frank Beken. Grüße Sie.

Ich will bei dir sein. Will er gerne um 20 Minuten vor zwei. Peter Maffay hat gesungen hier in der ARD-Nacht. Steht ja seit Jahrzehnten auf den größten Bühnen, ist nach wie vor unterwegs und trotzdem geht er vor jedem Auftritt nochmal ganz konzentriert die Texte durch, wie er jetzt verraten hat. Er vergesse nämlich regelmäßig oft seine Songtexte, deshalb greift er vor Konzerten immer mal wieder zur Gitarre und bereitet sich vor. Auch so ein Teleprompter auf der Bühne sei für ihn eine wichtige Hilfe. Peter Maffay wörtlich: Wenn der nicht da wäre, wäre ich verloren. Tolles, ehrliches Statement, wie ich finde. Zeigt auch, selbst nach all den Jahren fällt einem nicht immer alles einfach so in den Schoß.

Das geht bunt durcheinander. Fußball-Weltmeisterschaft. Schauen oder nicht schauen? Hier in der ARD-Hitnacht. Die nächste Mail hat mich erreicht. Da schreibt mir Frank aus Berlin. Schönen guten Abend. Selbstverständlich werde ich gerade die Spiele der Titelfavoriten wie Frankreich und Argentinien weiterverfolgen. Auch interessiert mich, wie weit unser Bezwinger Paraguay nun kommen wird. Ja, beides können wir jetzt beantworten. Frank nach Berlin. Ich hoffe, Sie haben es mitbekommen. Frankreich durch das 3:0 gegen Schweden heute weiter ins Achtelfinale reingerutscht und da treffen dann die Franzosen am Samstagabend um 23 Uhr auf Paraguay. Ja.

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1: Um 2 Uhr mit Wolfgang Berger. Nach den tödlichen Schüssen im niedersächsischen Stade hat die Staatsanwaltschaft Haftbefehl wegen Mordes erlassen. Der Beschuldigte steht unter Verdacht, aus Heimtücke und niederen Beweggründen 6 Menschen erschossen zu haben. Aus der Nachrichtenredaktion Nina Schön.
2: Der Beschuldigte wurde in eine JVA gebracht. Er soll bei einem Gespräch über das Sorgerecht für seine 3 Monate alte Tochter das Feuer auf 3 Mitarbeiter des Jugendamtes und auf 3 einer Jugendhilfeeinrichtung eröffnet haben. 4 Frauen und 2 Männer. Am Abend gedachten Angehörige, Kollegen, Polizisten und Feuerwehrleute der Opfer in einer Kirche in Stade. Niedersachsens Ministerpräsident Lies sprach den Angehörigen sein Mitgefühl aus. Nichts sei mehr so, wie es war. Das ganze Land sei vereint in der Trauer und auch in der Wut darüber, dass so etwas passieren könne.
1: Mit dem neuen Monat treten heute auch zahlreiche Änderungen in Kraft. So endet etwa der Tankrabatt. Für Verbraucher wird es deshalb an der Zapfsäule wohl wieder teurer werden. Außerdem ersetzt die Grundsicherung das bisherige Bürgergeld, was strengere Regeln mit sich bringt. Und heute ist eine Ausnahmeregelung bei Zollgebühren ausgelaufen. Wer jetzt Pakete von außerhalb der EU bestellt, muss mindestens 3 Euro zusätzlich bezahlen. Bisher blieben Waren im Wert von bis zu 150 Euro zollfrei. Altkanzlerin Merkel bekommt bald einen festen Platz in der Ahnengalerie des Bundeskanzleramts. Im Berliner Bode-Museum hat der deutsch-französische Maler Jérémy Carras ihr Porträt enthüllt. Das Bild zeigt die Kanzlerin stehend in einem blauen Blazer. Das Werk ist fast 1,5 Meter hoch und mehr als 1 Meter breit. Das Porträt Angela Merkels wird bis Anfang Oktober im Bode-Museum zu sehen sein und wechselt dann ins Kanzleramt. In der dortigen Porträtgalerie hängen die gemalten Bildnisse bisheriger deutscher Regierungschefs. Bei der Fußball-WM hat Frankreich das Achtelfinale erreicht. Die Mannschaft von Didier Deschamps setzte sich im 16-Finale mit 3:0 gegen Schweden durch. Vorher hatte sich schon Norwegen mit einem 2:1 über die Elfenbeinküste ein Ticket für das Achtelfinale gesichert. Der Deutsche Fußballbund hat die Entscheidung über die Zukunft von Bundestrainer Nagelsmann vertagt. Laut DFB-Präsident Neuendorf sollen weitere Gespräche in den kommenden Tagen folgen. Deutschland war im 16-Finale an Paraguay gescheitert. Das waren die Nachrichten. Und hier noch das Wetter in Deutschland. Gebietsweise kräftige Schauer und Gewitter, teilweise Unwettergefahr, auch trockene Phasen. Tiefstwerte 19 bis 12 Grad. Tagsüber teils kräftige Schauer und Gewitter, teilweise erhöhte Unwettergefahr. Richtung Westen häufiger trocken. Höchstwerte 20 bis 28 Grad. Donnerstag im Südosten heiter, im Nordwesten später Schauer, 20 bis 30 Grad. Freitag oft heiter, an den Alpen Gewitter, im Nordosten einzelne Schauer, 19 bis 28 Grad. Es ist 2:03 Uhr.
3: Hier ist der Verkehrsservice in der ARD-Hitnacht. Bevor wir auf die Autobahnen schauen, gibt es zunächst mal eine Unwetterwarnung, herausgegeben vom Deutschen Wetterdienst, betrifft Süddeutschland. Da kommt es aktuell zu Gewittern mit starken Regen von bis zu 60 Litern pro Quadratmeter und Windgeschwindigkeiten von bis zu 80 km/h. Eine Gefahreninformation für Sachsen-Anhalt habe ich dann auch noch. Wegen eines Brandes in einer Lagerhalle sollten in Trieb und im Landkreis Falkenstein-Vogtland Fenster und Türen geschlossen bleiben. Und schalten Sie bitte auch die Lüftungen und Klimaanlagen ab. Jetzt geht's auf die Autobahnen und da gibt es folgende Sperrungen. Die A1 Osnabrück Richtung Bremen ist gesperrt zwischen Wildeshausen West und Nord nach einem Unfall. A14 Magdeburg Richtung Schwerin zwischen Kreuz Magdeburg und Dahlen-Warsleben wegen Fahrbahnschäden. Gesperrt die A17 Dresden Richtung Prag zwischen Baretal und Bad Gottleuba. Die A17 Dresden Richtung Prag zwischen Baretal und Bad Gottleuba. Grund, da brennt es. Gesperrt die A20 Kreuz Uckermark Richtung Lübeck zwischen Dummersdorf und dem Kreuz Rostock. Die A30 Rheine Amsterdam zwischen Salzbergen und Schüttorf Nord bis um 5. Umleitung ist hier allerdings eingerichtet. Die A71 Erfurt Richtung Schweinfurt zwischen Suhl-Zellermelis und dem Dreieck Suhl wegen Tunnelwartungsarbeiten bis um 6. Die A281 Bremen Airport Stadt Richtung Neustädter Hafen zwischen Neustädter Hafen und Bremen Seehausen. Und B10 Stuttgart-Ulm, der Prag-Satteltunnel ist wegen Tunnelwartungsarbeiten in beiden Richtungen bis